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Für mich ist für das, was ich möchte. Aber es ist demokratisch. Ich möchte ja, sie sagen nein. Aber was freut mich? 85% von unseren Leuten in unserem kleinen Land, sie gehen zu den Ballerbox. Die erste Mal, 85%. Und das ist, was wir müssen lernen. In Europa, in die ganze Europa. 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Die letzten europäischen Elections, weil ich denke, 30% von die ganzen Leute, you know. Die nächste Mal, it's your vote. 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Use it. 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
1: Sechs Uhr, die Nachrichten, zunächst die Übersicht. Die Fraktionsspitzen von Union und SPD schließen in Münster ihre Klausurtagung zu Reformvorhaben der Koalition ab. In Thüringen wird heute über den AfD-Antrag für ein Misstrauensvotum gegen CDU-Ministerpräsident Vogt entschieden. Syriens Interimsstaatschef Shara ernennt den Ex-Kommandeur der kurdischen SDF-Miliz zum Berater. Die Meldungen im Einzelnen. Die Fraktionsführungen von Union und SPD beenden heute ihre zweitägige Klausurtagung in Münster. Im Mittelpunkt steht das im Koalitionsausschuss beschlossene Reformpaket zum Umbau der Sozialsysteme. Gestern hatten die Fraktionen einstimmig einen Beschluss zur Sicherheitspolitik gefasst. Hybride Bedrohungen und Abhängigkeiten, etwa bei militärischen Fähigkeiten, verdeutlichten, wie verwundbar Deutschland und Europa seien, heißt es in dem Papier. SPD und Union mahnen deshalb Investitionen an, um Deutschland gegen Krisen zu wappnen. Als Beispiele werden die Verbesserung der Drohnenabwehr, die Reform der Nachrichtendienste und eine Stärkung

0: Stärkung der Bundeswehrreserve genannt. In Berlin beendet auch der Parteivorstand der Grünen seine Klausurberatungen nach der Sommerpause. Beim Thema Drohnenabwehr sehen die Innenminister der Länder weiteren Abstimmungsbedarf. Derzeit gäbe es Überlegungen für ein entsprechendes Arbeitstreffen, sagte der Präsident der Innenministerkonferenz und Hamburger Ressortchef Grote von der SPD der Bild-Zeitung. Der rheinland-pfälzische Innenminister Schwickert sagte dem Blatt, Drohnen seien längst Teil hybrider Bedrohungen. Wichtig sei die Zusammenarbeit mit Bundespolizei, Bundeswehr, US-Streitkräften, den Betreibern von kritischer Infrastruktur und dem gemeinsamen Drohnenabwehrzentrum. Kein Bundesland könne dies alleine leisten, betonte der CDU-Politiker. Sein Parteikollege und NRW-Innenminister Reul sagte, Drohnen seien längst kein Spielzeug mehr und könnten zu Bomben werden. Laut dem Bericht könnte das Treffen im Laufe des September in Hamburg mit Experten von Bund und Ländern stattfinden. Im Thüringer Landtag findet heute die Abstimmung über ein Misstrauensvotum gegen Ministerpräsident Vogt statt. Die AfD-Fraktion hatte beantragt, den CDU-Politiker abzuberufen und stattdessen ihren Vorsitzenden Höcke ins Amt zu wählen. Sie begründete den Schritt mit der Aberkennung von Vogts Doktortitel und seinem erfolglosen Widerspruch dagegen bei der TU Chemnitz. Für ein erfolgreiches Votum wären 45 Stimmen nötig. Die AfD-Fraktion verfügt lediglich über 32 Sitze. Eine Mehrheit galt zuletzt als unwahrscheinlich, da die Landtagsfraktionen von CDU, BSW, SPD und Linken erklärt hatten, sie wollten nicht für den Antrag der AfD stimmen. Sie warfen der Partei neben politischen Differenzen eine reine Selbstinszenierung vor. Der Thüringer AfD-Landesverband wird vom Verfassungsschutz als gesichert rechtsextremistisch eingestuft und beobachtet. Der Präsident des Zentralrats der Juden in Deutschland, Schuster, warnt mit Blick auf die Landtagswahl in Sachsen-Anhalt vor der AfD. Die Abstimmung werde für das Demokratische Zentrum zur Bewährungsprobe, sagte Schuster dem Redaktionsnetzwerk Deutschland. AfD-Politiker wie Spitzenkandidat Siegmund oder Landesverbandsvize Till Schneider seien erklärte Gegner der offenen Gesellschaft, die in Politikfeldern wie etwa im Bereich der Erinnerungskultur radikale Kurswechsel anstreben. Dies aber käme einer Aufkündigung des bundesrepublikanischen Konsenses gleich, betonte Schuster. Daher dürfe es aus reinem Machtkalkül heraus keinerlei Annäherung an die AfD geben, der aus seiner Sicht an keiner Stelle politische Verantwortung übertragen werden dürfe. Die Landtagswahl in Sachsen-Anhalt findet am 6. September statt. In Syrien hat Übergangsstaatschef Shara den früheren Kommandeur der Kurdenmiliz SDF Abdi zu seinem Berater ernannt. Das meldet die staatliche Nachrichtenagentur Sana unter Berufung auf ein Präsidialdekret. Abdi hat am Dienstag die Auflösung der von Kurden angeführten syrischen demokratischen Kräfte als unabhängige Streitmacht verkündet. Zuvor hatte er mitgeteilt, die Integration der kurdischen Selbstverwaltung in die neuen staatlichen Institutionen Syriens sei abgeschlossen. Die Auflösung der SDF folgte auf ein Abkommen, das die Miliz im Januar mit der Interimsregierung geschlossen hatte. Die Übereinkunft sieht unter anderem die Eingliederung der SDF-Kämpfer in die syrische Armee vor. Im Gegenzug sollen den Kurden Minderheitenrechte gewährt werden. Vor der Umsetzung war es immer wieder zu Gefechten gekommen. Kanadas Premierminister Carney hat die von US-Präsident Trump einseitig verkündete Umbenennung des Lake Ontario in Lake America zurückgewiesen. Seine Landsleute würden das Gewässer an der Grenze beider Länder für immer beim bisherigen Namen nennen. Zugleich verwies Carney darauf, dass der Begriff Ontario auf die indigene Bevölkerung zurückgehe und in deren Sprache der See ist schön, der See ist groß bedeute. Auch sei der Name bereits über 400 Jahre alt. Der See habe ihn also lange vor der Gründung der kanadischen Konföderation und vor der Unabhängigkeitserklärung der Vereinigten Staaten erhalten. Trump hatte die Umbenennung gestern per Dekret angeordnet. Hintergrund ist der Handelskonflikt beider Länder. Nach gescheiterten Verhandlungen hatte Kanada als Reaktion auf drastisch erhöhte US-Zölle mit Gegenzöllen reagiert. Die für die von der Sturzflut zerstörte Region im Himalaya wird vor erneuten Wassermassen durch mehrere überfüllte Seen gewarnt. Katastrophenbehörden in Nepal und China forderten alle verbliebenen Anwohner in tiefliegenden Gebieten sowie Rettungskräfte auf, sich von Flussufern möglichst fernzuhalten. Die chinesische Seite geht nach Medienberichten davon aus, dass innerhalb der nächsten Tage rund 3 Millionen Kubikmeter Wasser in einen ohnehin überlasteten See auf ihr Staatsgebiet fließen werden. Nach der Sturzflut im Grenzgebiet zwischen Nepal und der chinesischen autonomen Region Tibet wurden inzwischen mindestens 472 Todesopfer gezählt. Etwa 1300 Menschen werden noch vermisst. Die UNO und Partnerorganisationen entsandten Güter und Helfer in die Region. Die USA, Indien und weitere Länder sagten Katastrophenhilfe zu. In der spanischen Exklave Ceuta haben Einheimische aus Protest gegen Migranten in deren Lager ein Feuer gelegt. Fernsehbilder zeigen Demonstranten am Strand von Benitez, die Gegenstände in die Flammen werfen. Dort kampieren viele aus Marokko gekommene Menschen. Zu ihnen zählen auch unbegleitete Minderjährige. Die Einheimischen hatten zuvor bereits versucht, Fahrzeuge des Roten Kreuzes zu stoppen, die Wasser und Lebensmittel lieferten. Ende Juli hatten schätzungsweise 80.000 Menschen aus Marokko schwimmend die spanische Exklave an der nordafrikanischen Küste erreicht. Mindestens 96 ertranken auf dem Weg. Mehrere tausend Migranten halten sich nach wie vor auf dem Gelände auf. Die nationalen Wetterdienste in Europa können zur Überwachung von Waldbränden und Naturkatastrophen künftig auf einen besseren Satelliten zurückgreifen. Dieser startete am späten Abend vom Weltraumbahnhof in Kourou in Französisch-Guayana an Bord einer Ariane 6 Rakete ins All, wie der Betreiber Ariane Space mitteilte. Der Wettersatellit kann in einer Höhe von 36.000 Kilometern deutlich häufiger und detailliertere Aufnahmen erstellen als seine Vorgänger. Zusammen mit anderen Satelliten sollen auf diese Weise auch rasch entstehende Phänomene sichtbar gemacht werden. Dazu gehören etwa Gewitterwolken, Waldbrände und vulkanische Aschewolken. Das soll den Angaben zufolge die kurzfristige Vorhersage und damit auch die Warnungen vor Hagel, Sturzfluten und Starkwind verbessern. Fußball-Bundesligist SC Freiburg hat sich für die Ligaphase der Conference League qualifiziert. Die Mannschaft siegte im Heimspiel gegen den schottischen Vertreter FC Motherwell mit 4:1. Die Freiburger hatten bereits das Hinspiel mit 3:1 gewonnen. Und hier noch einmal die Übersicht. Die Fraktionsspitzen von Union und SPD schließen in Münster ihre Klausurtagung zu Reformvorhaben der Koalition ab. In Thüringen wird heute über den AfD-Antrag für ein Misstrauensvotum gegen CDU-Ministerpräsident Vogt entschieden. Syriens Interimsstaatschef Schara ernennt den Ex-Kommandeur der kurdischen SDF-Miliz zum Berater. Vor dem Wetter noch ein kurzer Hinweis der Redaktion. 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Das Wetter: wechselnd bewölkt, Schauer und Gewitter, zunächst vom Südwesten bis in die Mitte, später auch im ganzen Land. 22 bis 32 Grad mit den höchsten Werten im Südosten. Morgen in der Nordwesthälfte bewölkt, teils mit schauerartigem Regen, in der Südosthälfte wechselnde Bewölkung um nur vereinzelte Schauer. 21 bis 27 Grad. Das waren die Nachrichten.
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2: An diesem Freitag, dem 28. August, mit Dirk Oliver Heckmann im Studio. Guten Morgen.

0: Im Katastrophengebiet zwischen Nepal und Tibet suchen die Retter verzweifelt weiter nach Überlebenden. Über 1000 Menschen werden noch vermisst, darunter offenbar auch 8 Deutsche. Die Region ist ja ein Anziehungspunkt für Wanderer, Kletterer und Pilger. Hier berichtet ein Angehöriger.
1: Aus meiner Familie sind meine beiden älteren Brüder gestorben. Nur die Kinder haben überlebt. Insgesamt sind in meiner Familie 13 Menschen gestorben.
0: Tja, und so geht es vielen Menschen dort vor Ort. Was könnte das Unglück ausgelöst haben? Darüber sprechen wir um 10 vor 7 mit Christian Hokel. Er ist Gletscherexperte an der Universität Zürich. Außerdem, was hält sie vom Reformkurs der Bundesregierung? Fragen dazu um 7:15 an Britta Hasselmann, Co-Vorsitzende der Bundestagsfraktion von Bündnis 90 Die Grünen.

0: Kurz nachdem uns in Europa die Nachricht der Sturzflutkatastrophe im Grenzgebiet zwischen Nepal und Tibet erreichte, liefen auch schon die ersten Videos ein, die um die Welt gingen. Auf den Bildern von Überwachungskameras zu sehen, ein großes Areal mit zahlreichen Bussen, Menschen so klein wie Ameisen, bis eine gewaltige Welle aus Schlamm und Wasser das ganze Tal mit unbeschreiblicher und explosiver Kraft förmlich wegspülte. Wer sich in der Nähe aufhielt, hatte nicht die Spur einer Chance. Seitdem suchen Retter nach Überlebenden. Die Zahl der Toten, die muss derweil immer weiter nach oben korrigiert werden. Lena Bodewein.
1: Was viele der Überlebenden verfolgt, sind die Geschwindigkeit und die Wucht der Sturzflut. Als wir von der Flut hörten, rannten wir los, um uns zu retten. Doch das Wasser war viel zu hoch und zu schnell. Wir liefen weiter, aber die Flut holte viele von uns ein und viele kamen ums Leben. So erzählt es Aman Tamang, dem ARD-Studio Südasien, im Notlager in Trishuli Bazar in Nepal. Seine beiden großen Brüder starben. Die anderen konnten sich gerade noch in Sicherheit bringen. Wir hatten alle im Wald Schutz gesucht. Gegen Mittag kehrte ich in die Gegend unseres Hauses zurück, um nachzusehen, ob ich womöglich Tote entdecken könnte. Doch alles war unter Trümmern begraben. Häuser, Autos, Bäume, alles ist meterhoch von undurchdringlichem Schlamm bedeckt, was die Rettungsarbeiten erschwert. Mit Baggern und Räumfahrzeugen arbeiten sich Helfer vor. Oft sind Rettungshubschrauber die einzige Möglichkeit. Tabea Seitz von der Welthungerhilfe ist in Nepals Hauptstadt und beschreibt, wie die Regierung die Einsätze koordiniert.
2: Ein Team kümmert sich um die Rettung von Verletzten und Überlebenden, die nach Kathmandu mit dem Hubschrauber zu evakuieren. Es wurden auch kostenfreie medizinische Behandlung zugesagt. Andere Teams kümmern sich darum, Hilfsgüter in die Region zu bringen und vom Hubschrauber abzuwerfen, das Strom- und Telekommunikationsnetz wieder aufzubauen, medizinische Hilfe vor Ort bereitzustellen und vor allen Dingen Menschen vor Ort in sichere Unterkünfte zu bringen.
1: Die Flutwelle war am Mittwochmorgen anscheinend aus einem Bergsturz im Grenzgebiet von Nepal und dem chinesisch verwalteten Tibet entstanden. Ein großer Teil Fels und Gletscher waren über Kilometer tief ins Tal gestürzt. Stein und Eis wurden dabei pulverisiert, bildeten eine Lawine und haben sich dann als tödliche, mitreißende Masse durch die Flusstäler bewegt. Viel schneller als die Flüsse selbst und dabei immer weiter Wasser aufgenommen und an Volumen zugelegt. Fast 170 Kilometer lang ist die Schneise der Verwüstung. Sarat Jung Thapa ist als freiwilliger Helfer in der Krisenregion unterwegs. Er erzählt, wie er auf eine Gruppe weinender Menschen traf. Auf der Suche nach Sicherheit waren sie durch verschiedene Gegenden gewandert und hatten ein Dorf nahe dem Wald erreicht. Dort haben wir sie gerettet. Nur ein Fünftel ihrer Gruppe habe überlebt. Und bei den meisten Vermissten handelt es sich um Kinder. Mindestens 150 von ihnen aus dem ganzen Dorf seien ums Leben gekommen. Unter den Toten befanden sich einige Frauen, die vor kurzem ein Kind geboren hatten. Unterdessen besteht die Gefahr einer neuen Sturzflut, die im Grenzgebiet zwischen Nepal und dem chinesisch verwalteten Tibet entstehen könnte. Laut chinesischen Behörden stauen die verbliebenen Geröllmassen an entscheidender Stelle eine Flussmündung. Der See, der dabei entsteht, könnte bald über die Ufer treten. Tabea Seitz berichtet.
2: Es wurden jetzt großflächig Evakuierungsaufrufe von der Regierung vorgenommen, was natürlich erschwert ist dadurch, dass viele Menschen nicht erreichbar sind. Es wurden ganze Dörfer ja komplett weggespült. Eine der einzigen Zufahrtsstraßen wurde 40 Kilometer weggespült. 60 Brücken wurden weggespült, mehrere Wasserkraftwerke. Also die Region ist sehr, sehr schwer erreichbar.
1: Diese Himalaya-Region ist für Trekkingtourismus, Wirtschaft und Grenzverkehr sehr wichtig. Doch das hat Nepal jetzt für lange Zeit verloren.
0: Lena Bodewein war das über die Lage im Katastrophengebiet.

0: Gerade war Bundesinnenminister Dobrindt noch in Neu-Hardenberg dabei bei der Kabinettsklausur. Für heute hat er seine Amtskollegen aus der Region, aus den Nachbarländern zu einem Treffen eingeladen. Im Mittelpunkt, wie können sich die EU-Länder gegen hybride Bedrohungen wehren? An dem Treffen in Flensburg werden die Innenminister der Staaten teilnehmen, die an Nord- und Ostsee grenzen. Bianca Schwarz.
1: Die Innenminister und Staatssekretäre kommen größtenteils aus den nordischen und baltischen EU-Staaten. Sie wollen im Schwerpunkt über die Gefahr von Drohnen sprechen und wie man sie abwehrt. Aber es geht auch um Desinformationskampagnen aus dem Ausland, um Cyberbedrohungen und um die Sicherheit der kritischen Infrastruktur. Dazu gehören beispielsweise Stromleitungen durch die Ostsee, aber auch See- und Flughäfen. Gemeinsam soll überlegt werden, wie kann man sich besser schützen, wo kann man voneinander lernen und an welchen Stellen ist eine engere Zusammenarbeit sinnvoll, zum Beispiel bei Frühwarnsystemen oder gemeinsamen Drohnenabwehrübungen. Dass sich viele EU-Länder momentan mit ähnlichen Fragen beschäftigen, liegt auch daran, dass die EU-Kommission die Mitgliedstaaten ermutigt hat, nationale Gesetze zum besseren Schutz zu schaffen. Da könnte es unter anderem um mehr Rechte für die Betreiber kritischer Infrastruktur gehen, Beispiel Stromversorger. Sie könnten künftig eine Drohne selbstständig vom Himmel holen dürfen, wenn es schnell gehen muss. Bisher ist das in Deutschland nur der Polizei erlaubt.
0: Bianca Schwarz.

0: 6.18 Uhr ist es, 18 Minuten nach 6. Unsere nächste Reportage führt uns in eine Gemeinschaft, die in einer abgelegenen, dünn besiedelten Gegend lebt, in den Ozark Mountains im US-Bundesstaat Arkansas. Wer in dieser Community lebt, der will vor allem eins: keine Schwarzen, keine Juden, keine Homosexuellen um sich rum. Und das stellen sie auch sicher. Whites only, das ist das Motto hier. Nicht nur Bürgerrechtler kritisieren offenen Rassismus und Diskriminierung, andere Bundesstaaten sind alarmiert und treffen schon Vorsorge. Nina Barth hat sich dort umgehört.
1: Vom Highway führt eine holprige Straße in den Wald. Nach ein paar Minuten eine Art Lichtung. Hier in den Ozark Mountains im konservativen Arkansas ist die Community von Return to the Land, Rückkehr zum Land. Vom Weg aus sind kleine Häuschen zu sehen. Das Gelände ist durch einen Zaun abgesperrt. Kameras sind installiert. Leben dürfen hier nur Weiße mit europäischen Wurzeln. Schwarze, Juden und Homosexuelle sind unerwünscht. Mitgründer Eric Orwell erklärt, das Ziel der Community sei die Bewahrung des europäischen Erbes. Wer nicht in die Kategorie passe, würde nicht als Mitglied der Gemeinschaft begrüßt.
2: Our goal is the preservation of European heritage. Anyone who doesn't fit into that category, we would not be looking for them to join our community.
1: Orwell, Mitte 30, mit kurzen blonden Haaren mit Seitenscheitel, sitzt im nahegelegenen 400-Seelen-Ort Ravenden auf einer Bank. Die Bewohner seiner Community wollen keine Journalisten mehr auf dem Gelände. Noch leben dort nur 40 Menschen, aber Return to the Land möchte expandieren. Orwell sagt, es gibt Mitglieder in anderen Bundesstaaten, die auch eine nur für weiße Community gründen wollen.
2: There are several projects.
3: Es gibt mehrere Projekte, die von Mitgliedern ins Auge gefasst werden, aber die zentrale Leitung von Return to the Land ist nicht für die Organisation dieser lokalen Initiativen zuständig. Aber wir würden auf jeden Fall versuchen, sie zu unterstützen.
1: Wer Mitglied von Return to the Land werden möchte, muss sich online bewerben. Dann gibt es ein Interview. Return to the Land überprüft Herkunft und Gesinnung. Ob er und seine Community rassistisch sind? Orwell erklärt, wir hassen andere nicht, wir wollen sie nur nicht in unserer Community. Meiner Meinung nach sind wir keine Rassisten im Sinne von, wir hassen andere.
2: We don't hate other groups of people, so in my opinion we're not racists in that sense that we have hatred towards other groups.
1: Es läuft auf Bundesebene eine Klage gegen Return to the Land. Eine Frau, die Mitglied werden wollte, um ein Stück Land zu bekommen, auf dem sie nach eigenen Angaben nicht selbst wohnen wollte, wurde abgewiesen. Sie hat einen schwarzen Ehemann. Keine Schwarzen, keine Juden, keine Homosexuellen. Ein Gericht wird darüber entscheiden, ob das gegen das Bürgerrechtsgesetz gegen Diskriminierung verstößt. Eric Orwell sagt, er könne auf Privatgelände machen, was er will. An das Gelände grenzt die Farm von Theresa Galloway. Eric will die arische Nation. Er ist ein Nazi.
4: Eric wants the Aryan nation. He is a Nazi.
1: Theresa überlegt, ihre Farm zu verkaufen und wegzuziehen. In einem Café in der 2 Stunden entfernten Hauptstadt von Arkansas in Little Rock sitzt Barry Jefferson. Er ist der Vorsitzende der NAACP in Arkansas. Die Bürgerrechtsorganisation ist an der Klage gegen Return to the Land beteiligt. Der große Afroamerikaner schüttelt den Kopf. Es beunruhigt mich sehr und beschäftigt mich mehr als alles andere.
5: It disturbs me a lot and it bothers me more than anything.
1: Ja, dort leben nur 40 Leute, sagt er. Aber auch die Ära der Jim Crow-Gesetze, also die Zeit der staatlichen Rassentrennung, habe klein angefangen. Jefferson warnt.
6: Wenn wir uns jetzt nicht wehren und dagegen kämpfen und unsere Stimme erheben, egal ob wir schwarz oder weiß sind, werden sie weitermachen. Solange wir schweigen und uns nicht kümmern, weil wir sagen, ist ja nicht meine Nachbarschaft, aber es kann auch in deine Community kommen.
1: Ob die Klage gegen Return to the Land Erfolg haben wird? In der Ära Donald Trump ist er sich nicht sicher. Im Bundesstaat Pennsylvania laufen schon Bemühungen, ein Gesetz zu verabschieden, eine Ansiedlung von Return to the Land zu verhindern.
0: Nina Barth war das über die rechtsextreme Community Return to the Land im US-Bundesstaat Arkansas.

0: Eigentlich war Donald Trump ja gewählt worden, Kriege zu beenden, zumindest keine neuen, sogenannten endlosen Kriege anzufangen. Gemessen daran dürfte er eine Menge seiner Wählerinnen und Wähler enttäuscht haben. Denn Trump hat die USA in einen Krieg geführt, der ab heute ein halbes Jahr andauert und bei dem kein Ende in Sicht ist. Die Rede ist von dem amerikanisch-israelischen Angriff auf den Iran. Heute, wie gesagt, genau vor einem halben Jahr ging der los. Tina Fuchs ist unsere Korrespondentin in Istanbul. Erreichen wir Sie. Frau Fuchs, nehmen Sie uns mit. Was war denn eigentlich der Anlass?
1: Naja, sicher spielt die Sorge vor dem Bau einer Atombombe eine wichtige Rolle. Die Sorge, dass das Land, das ja als zentraler Unterstützer des Terrorismus in der Region gilt, dass Iran das Machtgefüge in der Region ins Wanken bringt.
0: Also die Atombombe zu verhindern, ein Grund. Aber die Gründe, die wechselten durchaus, die USA angegeben haben, oder?
1: Absolut. Also zunächst einmal ist da der Zusammenhang mit den Protesten Anfang des Jahres in Teheran, als die Menschen auf die Straße gingen. US-Präsident Trump forderte ja damals die Bevölkerung auf, einen Umsturz anzugehen. Tatsächlich nahmen dann Israel und die USA mit den gezielten Angriffen auf die Führungselite. Genau diesen Regimewechsel stellten sie voran. Sie töteten gleich am Anfang den obersten Führer Ali Khamenei. Aber es ging dann auch um die Zerstörung von Raketen, um die Marinestreitkräfte in der Straße von Hormuz.
0: Und am Ende hat der US-amerikanische Vizepräsident noch einen ganz anderen Grund genannt für den Krieg, nämlich billigere Energiepreise.
1: Ja, das Gegenteil ist natürlich passiert. Wir sehen, dass die Straße von Hormuz sozusagen der Hebel für den Iran wurde, mit der sie im Grunde genommen nicht nur die USA, sondern die ganze Weltwirtschaft unter Druck setzt. Und damit haben sie einen Hebel, den sie vorher so sicherlich gar nicht auf dem Schirm hatten, aber den sie jetzt massiv natürlich ausspielen können. Und sie sind die dominierende Figur auf dem Schachfeld.
0: Wie groß ist der Erfolg aus Sicht der USA, wenn man davon sprechen kann?
1: Präsident Trump möchte den Konflikt ja gerne so darstellen. Er hat heute gepostet, Mission accomplished. Und das Gegenteil ist der Fall. Die Lage ist so instabil wie nie zuvor. Amerika hat massiv an Ansehen verloren. Die Partner in der Region, Saudi-Arabien, mussten feststellen, Amerika ist kein Sicherheitsgarant mehr. Also insofern von Mission Accomplished weit entfernt.
0: Wie geschwächt ist denn das iranische Regime aus Ihrer Sicht?
1: Das Regime ist gar nicht geschwächt. Im Gegenteil, dieser Mechanismus, den wir schon aus der Vergangenheit kennen, der hat sich noch einmal wiederholt. Die Angriffe von außen stärken das Regime im Iran. Die Revolutionsgarde um den obersten Führer Mojtaba Khamenei ist mächtiger als zuvor. Das ist ja ein Regime, bei dem Machterhalt das wichtigste Ziel ist, koste es, was es wolle.
0: Was denken denn die Menschen im Iran?
1: Ja, für die Menschen im Iran, das ist einfach die große Desillusionierung. Die Brutalität, mit der das Regime gegen die Demonstranten vorgegangen ist, Anfang des Jahres mit den vielen tausend Toten, die genauen Zahlen kennen wir ja nicht. Bis heute werden Teilnehmer der Proteste exekutiert. Für die Menschen ist da einfach eine große Resignation. Und gleichzeitig ist der Alltag prekär. 1 Million Menschen sollen ihren Arbeitsplatz verloren haben durch den Krieg. Der Währungsverfall ist gigantisch. $1 kostet 2 Millionen Real. Am Anfang des Jahres waren es noch 1,5 Millionen. Die Menschen wissen gar nicht mehr, wie sie einkaufen können, weil das Leben einfach unbezahlbar geworden ist.
0: Welche Auswirkungen hat denn der Krieg bisher auf die Geopolitik in der Region gehabt?
1: Die Lage ist maximal instabil und es bilden sich neue Allianzen, beispielsweise der Mekka-Pakt, also das Bündnis Teheran, Pakistan, Türkei und Saudi-Arabien. Und am Sonntag findet hier in Istanbul ein Treffen statt. Die Außenminister der Mekka-Staaten kommen zusammen. Auch Außenminister Wadefuhl aus Deutschland reist an. Und da geht es um den Zugang zu Öl, um Energiepreise, aber auch um einen Weg zum Frieden.
0: Wenn wir jetzt einen Strich drunter machen, Tina Fuchs, ein halbes Jahr nach Beginn des Kriegs gegen den Iran, was würden Sie sagen? Wie lange wird das noch so gehen?
1: Na, die Perspektiven sind mehr als düster. Es wird auf alle Fälle keinen schnellen Erfolg geben und er wird sehr, sehr kompliziert sein, ihn auszuhandeln, es sei denn, es trete ein größerer Akteur auf den Plan. Viele gucken da nach China, aber auch das ist in weiter Ferne.
0: Heute vor einem halben Jahr begann der Krieg der Amerikaner und der Israelis gegen Israel. Wir haben gesprochen über die Hintergründe und die Entwicklung mit unserer Korrespondentin Tina Fuchs. Schönen Dank.

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1: Uhr die Nachrichten. Für die von der Sturzflut zerstörte Region im Himalaya wird vor erneuten Wassermassen durch mehrere überfüllte Seen gewarnt. Katastrophenbehörden in Nepal und China forderten alle verbliebenen Anwohner in tiefliegenden Gebieten sowie Rettungskräfte auf, sich von Flussufern möglichst fernzuhalten. Die chinesische Seite geht nach Medienberichten davon aus, dass innerhalb der nächsten Tage rund 3 Millionen Kubikmeter Wasser in einen ohnehin überlasteten See auf ihr Staatsgebiet fließen werden. Nach der Sturzflut im Grenzgebiet zwischen Nepal und der chinesischen autonomen Region Tibet wurden inzwischen mindestens 472 Todesopfer gezählt, etwa 1300 Menschen werden noch vermisst. Die UNO und Partnerorganisationen entsandten Güter und Helfer in die Region. Die USA, Indien und weitere Länder sagten Katastrophenhilfe zu. Die Fraktionsführungen von Union und SPD beenden heute ihre zweitägige Klausurtagung in Münster. Im Mittelpunkt steht das im Koalitionsausschuss beschlossene Reformpaket zum Umbau der Sozialsysteme. Gestern hatten die Fraktionen einstimmig einen Beschluss zur Sicherheitspolitik gefasst. Hybride Bedrohungen und Abhängigkeiten, etwa bei militärischen Fähigkeiten, verdeutlichten, wie verwundbar Deutschland und Europa seien, heißt es in dem Papier. SPD und Union mahnen deshalb Investitionen an, um Deutschland gegen Krisen zu wappnen. Als Beispiele werden die Verbesserung der Drohnenabwehr, die Reform der Nachrichtendienste und eine Stärkung der Bundeswehrreserve genannt. Mehr als 11 Jahre nach dem Absturz einer Germanwings-Maschine in den Alpen beginnt heute ein neuer Prozess. Wie das Landgericht Braunschweig mitteilte, haben 30 Hinterbliebene Ansprüche auf Schmerzensgeld von jeweils bis zu 110.000 Euro gegen die Bundesrepublik Deutschland angemeldet. Sie werfen dem Luftfahrtbundesamt vor, die Flugtauglichkeit des damaligen Co-Piloten nicht ausreichend überwacht und damit seine Amtspflichten verletzt zu haben. Er war Ermittlungen zufolge psychisch krank und hätte nicht fliegen dürfen. Der Co-Pilot hatte das Flugzeug im März 2015 absichtlich in ein Bergmassiv in den französischen Alpen gelenkt. 144 Passagiere und 6 Besatzungsmitglieder kamen ums Leben. Das Zivilverfahren wird in Braunschweig verhandelt, weil das Luftfahrtbundesamt dort seinen Sitz hat. Schadenersatzklagen von Angehörigen gegen die Fluggesellschaft Lufthansa waren gescheitert. In der spanischen Exklave Ceuta haben Einheimische aus Protest gegen Migranten in deren Lager ein Feuer gelegt. Fernsehbilder zeigen Demonstranten am Strand von Benitez, die Gegenstände in die Flammen werfen. Dort kampieren viele aus Marokko gekommene Menschen, darunter unbegleitete Minderjährige. Einheimische hatten zuvor bereits versucht, Fahrzeuge des Roten Kreuzes zu stoppen, die Wasser und Lebensmittel lieferten. Ende Juli hatten schätzungsweise 80.000 Menschen aus Marokko schwimmend die spanische Exklave an der nordafrikanischen Küste erreicht. Mindestens 96 ertranken auf dem Weg. Mehrere tausend Migranten halten sich nach wie vor in der Exklave auf. Ceuta zählt als spanisches Territorium zur EU, ist aber nicht Teil des Schengen-Raums. Kanadiens Premierminister Carney hat die von US-Präsident Trump einseitig verkündete Umbenennung des Lake Ontario in Lake America zurückgewiesen. Seine Landsleute würden das Gewässer an der Grenze beider Länder für immer beim bisherigen Namen nennen. Zugleich verwies Carney darauf, dass der Begriff Ontario auf die Sprache von Indigenen zurückgehe. Trump hatte die Umbenennung gestern per Dekret angeordnet. Hintergrund ist der Handelskonflikt beider Länder. Nach gescheiterten Verhandlungen reagierte Kanada auf drastisch erhöhte US-Zölle mit Gegenzöllen. Fußball-Bundesligist SC Freiburg hat sich für die Ligaphase der Conference League qualifiziert. Die Mannschaft siegte im Rückspiel gegen den schottischen Vertreter FC Motherwell mit 4:1. Auch das Hinspiel hatte Freiburg für sich entschieden. Das Wetter wechselnd bewölkt, Schauer und Gewitter zunächst vom Südwesten bis in die Mitte, später auch im ganzen Land, 22 bis 32 Grad, mit den höchsten Werten im Südosten. Morgen in der Nordwesthälfte bewölkt, teils mit schauerartigem Regen, in der Südosthälfte wechselnde Bewölkung und nur vereinzelte Schauer, 21 bis 27 Grad. Die weiteren Aussichten am Sonntag: im Norden wiederholt Schauer, sonst wechselnd bewölkt, im Südosten auch heiter, 22 bis 28 Grad. Das waren die Nachrichten.
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2: Diese Woche wehen die US-amerikanischen Flaggen auf Halbmast. Der Grund: die Sängerin, Songschreiberin und Schauspielerin Dolly Parton ist am Dienstag im Alter von 80 Jahren gestorben. Ganz Amerika und Millionen Fans auf der Welt trauern um diese Ikone. Die Königin der Country Music und eine Seele von Mensch. Sie stammte aus einfachen Verhältnissen, wuchs mit 11 Geschwistern in einer Holzhütte auf. Am Ende ihres Lebens war sie Multimillionärin. Sie hat den amerikanischen Traum gelebt, hat sich den Aufstieg selbst erschrieben, ersungen und erkämpft. Politisch hat sie sich nie vereinnahmen lassen. Sie wollte keine Politik machen, aber sie stand für ihre Werte öffentlich ein. Die Südstaatlerin aus Tennessee war 60 Jahre lang mit Carl Dean verheiratet, hielt das aber nicht für die einzig richtige Lebensform. Dolly Parton war der Grundsatz wichtig: finde heraus, wer du bist, und lebe es ganz bewusst. So konnte sie gegenüber konservativen Christen deutlich werden. In einem Interview sagte sie: nun, wenn du der feine Christ bist, für den du dich hältst, warum verurteilst du dann andere Leute? Das ist Gottes Job. Wir sind nicht Gott. Wir sind keine Richter. Wir sollen einander lieben. Dolly war stolz auf ihre riesige queere Fangemeinde. Ihr ging es darum, Menschen Mut und Zuversicht zu geben. Das ist ihr in unzähligen Auftritten auf den Bühnen, in TV-Shows und auch als Schauspielerin gelungen. Ihre Fröhlichkeit steckte an. Niemand konnte mehr über sich selbst Witze reißen und lachen als sie. Damit stahl sie auch manch großem Moderator die Show. Und sie hat abseits der Bühne den Menschen Mut gemacht. Mitte der 90er Jahre initiierte sie das Programm Imagination Library, das Bücher kostenlos an Kinder verteilt. Inzwischen ist das Programm in 5 Ländern der Welt aktiv und hat über 300 Millionen Bücher verschenkt. Dolly Parton wollte mit diesem Programm ihren Vater ehren, der nicht lesen konnte. Für mich stand und steht Dolly Parton für das, was Amerika so liebenswert macht: klare demokratische Überzeugungen. Keine Angst vor Fremden, vor Menschen mit anderer Hautfarbe oder anderer sexueller Orientierung. Heimatliebe und weites Herz, soziales Engagement, Kampf für Gleichberechtigung und gleiche Rechte für alle. Und das alles mit großartigem Humor, Leichtigkeit und Lebensfreude. Beste Unterhaltung. Und das Ganze speist sich aus einem tief empfundenen Glauben an Gott. Dieser Glaube hat Dolly Parton von Kindheit an geprägt. Sie hat ihn bewahrt und aus ihm gelebt. Sie sagte: ich glaube einfach, dass es einen Gott gibt. Ich glaube, dass Gott mir hilft und mich leitet. Ich spreche jeden Tag mit ihm. Das scheint auch in manchen ihrer Lieder durch. Ihr bekanntes Lied Schein ist schlicht ein Gebet. Gib mir ein Wort, gib mir ein Zeichen. Zeig mir, wo ich suchen muss, und sag mir, was ich finden werde. Gott, lehre mich, wie ich sprechen soll. Zeige mir, wie man teilt und wohin ich gehen soll, und sag mir, wird dort Liebe sein? Der Song mündet in die Bitte des Refrains: Himmel, lass dein Licht herabstrahlen. Dolly Parton war überzeugt, nach ihrem Tod wird sie in der Engelsband spielen. Dort will sie noch viele Songs schreiben. Die werden wir hier nicht zu hören bekommen, aber die unermüdliche Songschreiberin hat hienieden schon 3000 Songs geschrieben. 450 davon hat sie aufgenommen und viele davon sind noch unveröffentlicht. Die Lieder sind ihr Vermächtnis. Und so wird sie Menschen weiter Mut machen.
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0: Jetzt zu einem Bereich, in dem vielleicht auch Sie aktiv sind. Gaming nämlich, das Spielen mit Konsolen zum Beispiel, ist ein Milliardenmarkt, kann aber auch Barrieren abbauen und Teilhabe ermöglichen. Für viele Menschen mit Beeinträchtigung ist Zocken heute selbstverständlich möglich. Die Branche zeigt, wie digitale Unterhaltung inklusiver werden kann. Auch die Gamescom, die derzeit in Köln läuft, will dazu beitragen. Martin Schütz.
1: Fast jeder 10. Mensch in Deutschland ist schwerbehindert. Auch Melanie Eilert zählt zu dieser Gruppe. Die 39-Jährige ist an einer spinalen Muskelatrophie erkrankt, also einer Nerven- und Muskelerkrankung. Daher ist sie auf einen Rollstuhl angewiesen und ihre motorischen Fähigkeiten sind stark eingeschränkt. Sie spielt, obwohl sie einen Standard-Controller nicht nutzen kann, der mit beiden Händen bedient wird. Melanie Eilert nutzt ein spezielles Steuergerät.
2: Da kann man dann die Tasten so hinlegen, wie man es kann. Also zum Beispiel 2 an die Füße, welche an die Ellbogen, zum Kopf, alles was möglich ist, um die zu bedienen, wenn man einen Standardcontroller nicht in den Händen halten kann.
1: Lange Zeit gab es eine solche Ausrüstung nicht und Melanie Eilert musste auf ihr Hobby Computerspielen verzichten und eine jahrelange Pause einlegen.
2: Aber dann wieder selber spielen zu können, das war schon ein sehr wertvoller Moment für mich. Also ja, weil es einfach so eine Selbstwirksamkeit ist, die dann aktiv wird.
1: Erst 2017 konnte sie wieder anfangen, weil die spezielle Steuerung und ein Spiel auf den Markt gekommen war, bei dem sie die Bedienung an ihre Bedürfnisse anpassen konnte. Die Entwickler hatten Wert darauf gelegt, dass ihr Spiel möglichst barrierefrei angelegt ist. Auch andere Entwickler wollen mittlerweile, dass ihre Games von Menschen mit Beeinträchtigung gespielt werden können, beobachtet Björn Bartholdy, Computerspiele-Experte der TH Köln. Also beispielsweise auch Menschen spielen, die nicht gut hören oder Farben nicht unterscheiden können. Den Studios sei bewusst, sagt Björn Bartholdy,
3: dass Games soziale Räume schaffen, in denen körperliche Einschränkungen zunächst weniger relevant sind als in der realen Welt. Das ist, glaube ich, ein ganz wesentlicher Aspekt. Und gemeinsames Spielen ermöglicht Kommunikation, Wettbewerb, Kooperation und Zugehörigkeit.
1: Zugehörigkeit möchte auch Melanie Eilert anderen Menschen mit Behinderung ermöglichen. Unter dem Namen Melly Mae bloggt sie und engagiert sich im Netzwerk Barrierefreies Gaming. Denn bei allen Fortschritten noch immer gäbe es leider zu viele Grenzen in den Spielen. Es passiert ihr immer wieder, dass sie ein Spiel startet, das eigentlich barrierefrei sein soll, es dann aber doch nicht ist.
2: Es kann auch sein, dass ich am Anfang wunderbar klarkomme und irgendwann mittendrin passiert eine Mechanik, die dann nicht mehr für mich funktioniert. Sowas lässt sich halt im Vorhinein schwer feststellen. Und dann habe ich erstmal gar keinen Bock mehr. Also weder auf das eigene konkrete Spiel noch auf irgendeine Alternative. Weil es einfach so ein Frust dann ist, der irgendwie dann komplett blockiert.
1: Auch die Veranstalter der Gamescom versuchen, die Messe möglichst barrierefrei zu gestalten. In diesem Jahr sind zum Beispiel alle Aussteller verpflichtet, Menschen im Rollstuhl einen Zugang zu ihren Ständen zu ermöglichen. Außerdem gibt es eine App, in der Menschen mit Beeinträchtigung nach Spielen schauen können, die sie nutzen können oder eine Toilette finden. Aus Sicht von Melanie Eilert ist das ein Meilenstein.
0: Gaming wird inklusiver. Martin Schütz war das.

0: Diese Bilder aus dem Gazakrieg, sie gingen um die Welt. Die Bilder von der 5-jährigen Hind Rajab, die in einem Auto vergeblich ums Überleben fleht, oder von den 15 palästinensischen Sanitätern, die israelische Soldaten in einem Massengrab verscharrten. Jetzt, viele Monate später, hat Israels Armee angekündigt, beide Fälle strafrechtlich untersuchen zu lassen. Andere Fälle möglicher Kriegsverbrechen hingegen nicht. Julia Lai.
1: Die Stimme der 5-jährigen Hind Rajab, die schwer verletzt um ihr Leben fleht, bewegte die Welt. Ende Januar 2024 wurde sie in Gaza-Stadt von israelischen Soldaten getötet. Ein Panzer hatte das Auto aus nächster Nähe beschossen. 6 ihrer Verwandten sind schon tot, als der palästinensische Rote Halbmond Hind über ein Telefon im Auto erreicht. Als 2 Sanitäter sich am frühen Abend endlich auf den Weg zu ihr machen dürfen, werden auch sie getötet, obwohl die Rettung mit der israelischen Armee abgesprochen ist. Fast 2,5 Jahre später hat die israelische Armee den Beschuss nun zum ersten Mal offiziell eingeräumt. Es sei in der Zusammenarbeit mit den palästinensischen Helfern zu, Zitat, mutmaßlichen Fehlern in der Koordination gekommen. Die Militärstaatsanwaltschaft will nun strafrechtliche Ermittlungen einleiten. Das dürfte ein schwacher Trost sein für Wissam Hamada, die Mutter von Hind. Videoaufnahmen der Nachrichtenagentur Associated Press zeigen sie vergangene Woche im Gazastreifen. Ich vertraue weder den israelischen Medien noch ihren Gerichten oder ihrer Armee. Ich will eine transparente internationale Untersuchung vor den Augen der ganzen Welt. Denn Hind ist die Stimme jedes Kindes in Gaza. Vorsichtiger äußerte sich hingegen Stéphane Dujarric, Sprecher des UN-Generalsekretärs.
2: They said they would launch a criminal probe.
1: Es wurde angekündigt, dass ein Strafverfahren eingeleitet wird. Warten wir ab, wohin dies führt. Ich möchte dem Verfahren und dessen Ergebnis nicht vorgreifen.
2: The process and its outcome.
1: Zweifel an den Ermittlungen haben allerdings auch Vertreter von Menschenrechtsorganisationen in Israel selbst. Etwa Dan Owen, der für die Organisation Yesh Din arbeitet, die immer wieder untersucht, wie das israelische Militär mit Vorwürfen von Fehlverhalten umgeht. Sein Fazit, die internen Prüfungen würden oft Jahre dauern und nur selten zu strafrechtlichen Ermittlungen führen. Und darüber hinaus zeigen unsere Untersuchungen, dass selbst wenn Ermittlungen stattfinden, diese in den meisten Fällen nicht dazu führen, dass Soldaten, die Verbrechen gegen Palästinenser begangen haben, angemessen zur Rechenschaft gezogen werden.
3: Accountability to soldiers who committed crimes against Palestinians.
1: Und das, obwohl viele mutmaßliche Verbrechen gut dokumentiert sind. Etwa durch Ärzte in Gaza, die von Kindern mit Kopfschusswunden berichten. Oder weil israelische Soldaten selbst Videos verbreiteten, in denen sie Universitäten beschießen und Lastwagen mit Lebensmitteln anzünden. Doch schon genaue Zahlen dazu, wie viele Fälle mutmaßlichen Fehlverhaltens das israelische Militär derzeit prüft, sind schwer zu bekommen. Eine Nachfrage dazu bleibt unbeantwortet. Yesh Din geht aufgrund seiner Recherchen davon aus, dass eine interne Einheit rund 1500 Berichte über mutmaßliches Fehlverhalten in Gaza erfasst hat. Die Organisation weiß von insgesamt 76 Fällen, in denen die Militärstaatsanwaltschaft bisher strafrechtliche Ermittlungen eingeleitet hat. Allerdings zum Teil, wie im Fall von Hind Rajab, erst mehr als 2 Jahre später. Es ist zudem wichtig zu erwähnen, dass es, obwohl es tausende von Vorfällen gibt, die den Verdacht auf schwere Kriegsverbrechen im Gazastreifen nahelegen, bis zum heutigen Tag und nach unserem Kenntnisstand bisher nur 2 Fälle gab, in denen Soldaten tatsächlich angeklagt, strafrechtlich verfolgt und bestraft wurden. Das Militär erklärt die niedrige Rate auf Nachfrage damit, dass eine gründliche Prüfung Zeit brauche und damit, dass der Krieg noch nicht beendet sei. Die meisten Länder würden solche Untersuchungen überhaupt erst danach beginnen. Für Kritik sorgt allerdings auch, wie Entscheidungen getroffen werden. Denn von außen ist oft kaum nachvollziehbar, warum in einem Fall ermittelt wird und in anderen nicht.
3: The whole process of the review is hidden.
1: Der gesamte Prozess ist im Grunde vor der Öffentlichkeit verborgen. Das stellt zweifellos ein großes Problem dar.
3: For sure, this is a huge problem.
1: Dan Owen fordert deshalb dasselbe, was auch viele Opferfamilien wollen, dass das israelische Militär die Fälle extern untersuchen lässt.
0: Aus Tel Aviv war das die Reportage von Julia Lai. Die Menschen, die sich in der Nähe der Sturzflut aufhielten, sie hatten keine Chance. Die Wucht der Sturzflut, die war so gewaltig, dass sie ein ganzes Tal in Sekundenbruchteilen hinwegfegte. Gegenüber der gewaltigen Flut aus Geröll, Wasser und Gestein nahmen sich die Menschen wie Miniaturen aus auf den Bildern von Überwachungskameras. Ort des Geschehens, bekanntlich die Grenzregion zwischen Nepal und Tibet. Die Zahl der Toten, die muss immer weiter nach oben korrigiert werden. Retter suchen weiter nach Vermissten, wobei gerade die Agenturen melden, dass die Rettungsarbeiten zunächst einmal eingestellt werden mussten wegen erneuter Überflutungsgefahr. Professor Christian Hogel ist Professor für Umwelt und Klima an der Universität Zürich und Mitglied einer Arbeitsgruppe, die die Lage der Gletscher im Himalaya untersucht, und er arbeitet auch mit Kollegen an einem Frühwarnsystem dort in der Region, kennt sich also bestens aus. Schönen guten Tag, Herr Professor Hogel.
4: Guten Morgen.
0: Herr Hogel, erst im vergangenen Jahr gab es ja diesen gewaltigen Felssturz in Blatten im schweizerischen Wallis. Da wurde ein halbes Dorf unter den Massen begraben. Jetzt die Sturzflut in Nepal, in Tibet. Sehen Sie Parallelen?
4: Ja, also die Dimension, ich muss sagen, als ich die ersten Bilder sah, war ich wirklich schockiert. Natürlich auch realisierend, was das für ein Ausmaß ist. Die Dimension im Nepal ist jetzt nochmals größer. Das sind vom Volumen her dieses Fels- und Eissturzes, das sind 10 bis 20 Mal größer, als was wir in Platten gesehen haben. Das ist nicht völlig unerwartet. Himalaya ist größer, ist höher, viel mehr Topografie. Und da sind normalerweise die Ereignisse sind größer. Aber diese Dimension, ich muss sagen, diese Felseislawine, die gehört zu den allergrößten überhaupt international, die wir historisch dokumentiert haben.
0: Die Ursache, wenn ich es richtig verstanden habe, ist ja noch nicht vollständig geklärt. Dafür ist es auch noch zu früh. Es gab aber in der zeitlichen Nähe ein Erdbeben. Was denken Sie jetzt aus der Entfernung heraus, mit allen Vorbehalten natürlich, wie dürfte die Katastrophe abgelaufen sein?
4: Doch, also ich muss sagen, mit meinen Kolleginnen und Kollegen, den internationalen Fachleuten, sind wir seit den ersten Stunden sehr intensiv dran und wir konnten relativ gut rekonstruieren, was effektiv passiert ist. Der Ursprung ist ein Felssturz, ein riesiger Felssturz auf etwa 5000 Meter, im Grenzgebiet zwischen Nepal und China, in Nepal aber. Und der Felssturz hat große Eismassen auch mit überliegenden Gletschern mitgerissen, ist zu Tal gesaust, hat nochmals viel Geröll und auch Eis mitgerissen. Durch diese große Energie ist dieses Eis geschmolzen und das hat dann zu dieser riesigen Sturzflut geführt, die sich dann durch das Tal eben weit über 100 Kilometer mit großen Zerstörungen gewälzt hat. Also wir sind jetzt im Moment, verstehen eigentlich gut, was passiert ist. Und vielleicht noch wegen dem seismischen Saal. Es ist nicht so, dass es ein Erdbeben war, sondern dieser Felssturz war dermaßen groß, dass er ein seismisches Signal ausgelöst hat, und zwar auf der Richtskala von etwa 5,2. Also das ist ein wirklich großes Erdbeben. Das zeigt die Dimension des Ganzen.
0: Ich sehe hier auf dem Bildschirm gerade auch nochmal die Bilder aus Nepal, die ja wirklich sehr beeindruckend, schockierend sind. Wie konnten Sie denn so schnell diesen Ablauf rekonstruieren?
4: Also wir haben, ich muss ganz ehrlich sagen, nach den ersten Bildern, weil da so viel Wasser wird, haben wir sofort an einen Gletscherseeausbruch gedacht, was auch leider relativ häufig ist in Nepal, im Himalaya. Wir haben dann aber rekonstruieren können anhand von Satellitendaten, anhand von seismischen Daten, die sehr gut sind, um Ereignisse zu lokalisieren, aber auch natürlich Bilder, Videos konnten wir nach und nach lokalisieren, als dann die ersten Satellitenbilder reinkamen, was genau passiert ist. Ich muss aber sagen, es ist wirklich ein sehr komplexes Ereignis oder Prozess, Desaster, das auch uns sehr, sehr stark herausfordert.
0: Herr Professor Hogel, jetzt ist es ja so, dass der Klimawandel die Gletscher schmelzen lässt, damit auch sozusagen den Klebstoff, der Gestein und Geröll zusammenhält, so habe ich es verstanden, in den letzten Monaten und Jahren, wo es ja immer wieder ähnliche Vorkommnisse gab, schmilzt dieser Klebstoff, dann gehen Lawinen los, das hat man in den Platten Wallis festgestellt. Wie groß, Herr Hogel, ist denn die Wahrscheinlichkeit, dass der Klimawandel auch in diesem Fall einen Einfluss hatte? Oder wäre dieser Felssturz, wie Sie sagen, diese Sturzflut auch ohne Klimawandel denkbar gewesen?
4: Ja, also in diesem Fall muss man sagen, im Platten verstehen wir es besser. Da haben wir jetzt Monate bis ein Jahr intensiv daran geforscht und wir wissen, dass der Klimawandel eine wichtige Rolle gespielt hat. Hier jetzt sind wir zwei Tage danach, da können wir jetzt noch keine soliden Aussagen machen. Was ich aber sagen kann schon, ist, dass der Grund, vor allem ist die Geologie, das ist, wir haben das erkannt, da schwäche geologische Schwächezone, mit starken Bruchzonen. Das ist so, ich sage, so ein bisschen die Vorerkrankung des Berges. Es ist durchaus möglich bis wahrscheinlich, dass der Klimawandel dann darauf gespielt hat. Wir finden uns in dieser Zone in der Permafrostgrenze, wo wir viele solche Stürze schon beobachtet haben. Plus eben, Sie haben es erwähnt, die starke Schmelze dieses Jahr, die letzten Jahre des Eises und des Schnees, das macht, dass einfach noch mehr Wasser in den Fels eindringen kann. Und Wasser im Fels führt einfach zu Destabilisierung. Im konkreten Fall kann ich Ihnen jetzt nicht genau sagen, was passiert ist. Das ist noch zu früh. Aber es ist durchaus plausibel, dass auch hier der Klimawandel eine Rolle gespielt hat. Welche Rolle genau, wissen wir noch nicht.
0: Wird man das feststellen können?
4: Ja, das ist nicht einfach. Man muss dann sozusagen jeweils in den Fels reinschauen. Man arbeitet mit Beobachtungen, mit Messungen, mit Modellierungen. Ich denke, innerhalb der nächsten Monate können wir genauere Aussagen machen, aber es ist meistens so, auch in Platten, wo es sehr, sehr intensiv studiert wird, da können wir nicht quantifizieren, wir können nicht sagen, das ist jetzt Klimawandel 32%. Aber wir können sagen, doch, Klimawandel hat eine wichtige Rolle gespielt.
0: Durchaus plausibel, sagen Sie, Stand heute, wie schnell schmelzen die Gletscher denn im Himalaya?
4: Also im Himalaya sind sie effektiv auch, wie eigentlich überall auf der Welt, schmelzen sie sehr schnell. Es ist aber so, im Himalaya, es geht natürlich sehr große, im Himalaya ist einfach alles größer, oder? Und die Gletscher sind auch noch viel größer, haben zum Teil große Schuttbedeckungen drauf, die das Eis etwas schützen. Aber wir haben ähnliche Raten der Gletscherschmelze.

0: Ja, absolut. Also die beste Methode ist einfach die CO2-Emissionen, Methanemissionen, Treibhausgasemissionen runterzufahren, so schnell wie möglich. Dann können wir noch Gletscher, also gerade auch in den Alpen, die natürlich kleiner sind, die noch schneller weggehen als im Himalaya. Also Klimaschutz, Klimaschutz.
1: Klimaschutz, Klimaschutz, sagen Sie, Herr Hogel, das ist die eine Seite. Die andere Seite ist, die Menschen möglichst zu schützen vor solchen Ereignissen, soweit das überhaupt möglich ist. Sie arbeiten an einem Frühwarnsystem dort für die Region tatsächlich. Wie kann man die Menschen besser warnen?
0: Ja, also ich muss sagen, in diesem Fall ist es sehr herausfordernd, weil wir haben jetzt auch die ersten Satellitenbilder von der Vergangenheit gesehen und ja, es ist nicht so auffällig. Was wir machen, wir arbeiten im Moment ein bisschen weiter östlich im Mount Everest-Gebiet und wir müssen verstehen, was die Prozesse sind. Sind es Gletscherseeausbrüche, sind es Felseislawinen, solche Sturzfluten oder häufig sind es, können es eben ganz, können es alles zusammen sein. Und das heißt, wir müssen Sensoren rausbringen, wir müssen konzipieren, welche Art von Frühwarnsystem die geeignet ist. Und dann ganz wichtig, das Frühwarnsystem ist eben nicht nur ein technisches System, sondern es muss ein Zusammenspiel gehen zwischen den Behörden und der Bevölkerung. Und die Bevölkerung muss wissen, wann der Alarm erklingt, wohin sie wollen. Und ich glaube, da haben wir in Nepal müssen wir noch sehr stark unterstützen, daran arbeiten, dass diese Prozesse besser werden.
1: Der Professor für Umwelt und Klima an der Universität Zürich, Professor Christian Hogel, war das live hier im Deutschlandfunk. Herr Hogel, ich danke Ihnen für Ihre Expertise.
0: Vielen Dank.
1: Schönen Tag Ihnen.

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6: Es ist jetzt 7 Uhr. Sie hören nun die aktuellen Meldungen mit Leonie Christine Flügel.
7: Der Landkreis Northeim ernennt den Kreis Naturschutzbeauftragten Ralf Sepan zum Biberbeauftragten. Eine entsprechende Bestellungsurkunde wurde vor einigen Tagen übergeben. Sepan steht künftig als Ansprechpartner für Fragen und Konflikte rund um das Nagetier zur Verfügung. Um seiner beratenden Funktion gerecht zu werden, absolvierte Sepan Anfang des Jahres einen einwöchigen Lehrgang zum Bibersachverständigen. Der Landkreis erhofft sich somit eine frühzeitige Entschärfung oder Vermeidung von Konflikten im Zusammenhang mit Bibern. Anfang Dezember findet die Preisverleihung des Go-Engagementpreis Göttingen statt. Der Preis würdigt außerordentliches ehrenamtliches Engagement und innovative soziale Projekte. Vergeben wird er in 4 verschiedenen Kategorien: Göttinger Inspiration, Youngagement, Engagement Leben und Göttinger Perle. Eine Nominierung ist noch bis zum 30. September möglich. Ausrichter der Veranstaltung ist die Bürgerstiftung Göttingen zusammen mit der Stadt Göttingen. Weitere Informationen zu den Teilnahmevoraussetzungen und dem Bewerbungsprozess finden Sie auf unserer Website. Ein Mähboot soll die Wasserpflanzen im Göttinger Kiessee entfernen. Nach Angaben der Stadt beeinträchtige der übermäßige Pflanzenwachstum der letzten Wochen die Sport- und Freizeitnutzung des Gewässers. Die Mäharbeiten sollen dem entgegenwirken. Geplant ist die Entfernung ab dem 7. September. Sie soll voraussichtlich 3 Tage in Anspruch nehmen. Die gemähten Pflanzen werden vor dem Abtransport noch eine Zeit zum Trocknen am Ufer des Sees liegen. Der Kiessee kann während der Arbeiten weiterhin für

0: Sport- und Freizeitaktivitäten genutzt werden.
1: Das war Leonie Christine Flügel mit den lokalen Nachrichten. Ich ergänze jetzt noch einmal mit einem Blick auf das Wetter und den Verkehr. In Göttingen messen wir aktuell 20 Grad. Heute soll es den Tag über bewölkt bleiben und regnen. In Hahnmünden sind es aktuell 19 Grad und Bad Gandersheim messen wir 21 Grad. In der Region soll es heute noch bis höchstens 23 Grad ansteigen und es soll den ganzen Tag bewölkt bleiben. Morgen soll es auch ca. 23 Grad werden und etwas regnen. Abgesehen davon bleibt der Tag bewölkt. Wir schauen auch noch einmal auf die Straßen im Sendegebiet. Die Auf- und Abfahrt der Anschlussstelle A7 Göttingen Nord in Richtung Kassel wird nachts in der Zeit zwischen 18:30 bis 5:30 voll gesperrt. Grund hierfür sind notwendige Asphaltsanierungen. Die Arbeiten werden voraussichtlich bis Samstag, morgen, den 29. August, gelten. Eine entsprechende Bedarfsumleitung über die U72 zur Anschlussstelle Göttingen ist ausgeschildert. In Einbeck ist für eine Brandschadensanierung bis heute die Straße Breiterstein voll gesperrt, da dort ein Container auf der Straße abgestellt werden musste und somit die Restfahrbahnbreite nicht eingehalten werden kann. Die Einbahnstraßenregelung wird in dieser Zeit dort aufgehoben, sodass die Anlieger aus beiden Richtungen ihre Grundstücke erreichen können. Diese Sperrung wird heute jedoch aufgelöst. Die Fahrbahnen des Breils und der Göttgengasse in Einbeck werden saniert. Dafür werden sie für den Durchgangsverkehr vollgesperrt. Die Zu- und Abfahrt zu den Parkplätzen auf den Hinterhöfen wird an wenigen Tagen nicht möglich sein. Die jeweiligen Sperrungen werden am Baufortschritt angepasst und dauern bis voraussichtlich den 4. September an. Die umfassende Sanierung der Waldstraße in Osterode geht in die finale Phase. Die Arbeiten erstrecken sich jetzt auf den Bereich zwischen dem Fuchshallerweg und dem Kreishaus. Für die Arbeiten muss dieser Abschnitt bis voraussichtlich den 31. August voll gesperrt werden. Die Holtenser Landstraße in Göttingen ist zwischen dem Kreuzungsbereich Lindenweg und unter der Pfalz voll gesperrt. Die Geschäfte am Hagenberg bleiben trotz der Vollsperrung weiterhin erreichbar. Die Zufahrt ist über die Holtenser Landstraße aus südlicher Richtung möglich. Die Sperrung soll bis voraussichtlich Ende August anhalten. Und die Geschwindigkeitskontrollen in der Region sind heute vorgesehen im Landkreis Göttingen in Bovenden, Roosdorf, Hattorf am Harz und Osterode am Harz. Im Landkreis Nordheim wird geblitzt im Raum Kahlefeld und Bad Gandersheim und die semistationäre Messanlage Alice wird voraussichtlich bis Montag, dem 31.08. im Raum Hardixen eingesetzt. Ihnen allen eine gute und vor allem sichere Fahrt, wenn Sie gerade unterwegs sind. Das waren die Stadtradio Göttingen Lokalnachrichten. Die nächste Ausgabe hören Sie zur nächsten vollen Stunde, also um 8 Uhr. Und um halb schalten wir rüber zu den überregionalen und internationalen Meldungen unserer KollegInnen vom Deutschlandfunk.
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1: Hallo und herzlich willkommen hier bei Mittendrin, dem Morgenmagazin im Stadtradio Göttingen. Mein Name ist Leonina Saldine und ich begleite Sie heute Morgen durch die Sendung. Schön, dass Sie eingeschaltet haben. In der kommenden halben Stunde von Mittendrin erwartet uns zunächst ein Gespräch mit Rolf Lange, dem Bürgermeister in Bad Gandersheim. Vorher aber starten wir den Morgen auf Wunsch meiner Mutter mit Backstreet Boys. Here's I Want It That Way.

0: Rolf Lange ist aktuell der Bürgermeister von Bad Lauterberg und tritt im September zur Wiederwahl an. Der CDU-Kandidat erzählt Mailin Matthias im Gespräch, wieso es seiner Meinung nach gerade ganz gut läuft in Lauterberg und was er sich für die eventuelle zweite Amtszeit vorgenommen hat.
1: Guten Tag, Herr Lange. Herzlich willkommen im Stadtradio Göttingen. Ich freue mich sehr, dass Sie hier sind. Können Sie, auch wenn wahrscheinlich viele von unseren HörerInnen Sie kennen werden, können Sie sich noch einmal kurz selbst vorstellen?
2: Ja, schönen guten Tag auch von meiner Seite. Vielen Dank, dass ich hier sein darf. Mein Name ist Rolf Lange. Ich bin zurzeit hauptamtlicher Bürgermeister der Stadt Bad Lauterberg im Harz und kandidiere für dieses Amt für eine weitere Amtszeit.
1: Das heißt, Sie sind jetzt schon seit 5 Jahren Bürgermeister in Bad Lauterberg. Vielleicht können Sie einmal, bevor wir weiter auf die Wahl gucken, auf die letzten 5 Jahre zurückblicken. Was würden Sie denn sagen, sind so die größten Erfolge oder das, was wirklich gut gelaufen ist in diesen 5 Jahren für Sie als Bürgermeister?
2: Ja, das mache ich gerne. Das ist doch mehr, als man denkt. Viele Dinge, die die Bevölkerung gar nicht so wahrnimmt. Ich fange mal an, wir haben eine stabile Kita-Versorgung etabliert. Bei uns musste noch nie ein Kind auf einen Platz verzichten und wird es in Zukunft auch nicht. Wir haben unsere Grundschule nach Gesetzesvorgaben ganztagstauglich aufgestellt und ebenfalls eine verlässliche Ferienbetreuung etabliert. Was mir gerne vorgeworfen wird, warum weiß ich nicht, ich würde ein Problem Feuerwehr aussitzen. Es gibt da kein Problem. Wir haben alle unsere Feuerwehren neu aufgestellt. Osterhagen-Bartofelde ist schon übergeben, 24. Babes ist teilbezogen, wird jetzt im Herbst übergeben. Und für Bad Lauterberg, für unsere Schwerpunktwehr, haben wir die Verhandlungen abgeschlossen für ein neues Grundstück. Da wird in den nächsten Jahren auch der Neubau beginnen. Wir haben erstmals seit Jahrzehnten wieder Straßen saniert, seit 2024. Leider lange nicht passiert. Infrastrukturelle und Sparmaßnahmen hat jede Kommune gehabt. Wir haben den Tourismus vorangebracht. Ich habe das Vitamar erhalten, was immer unser Schwimmbad, Hallenwellenbad, auf der Kippe stand. Wir haben die Touristinfo und das Stadtmarketing privatisiert, haben dadurch viel mehr Professionalität und auch Events in Bad Lauterberg. Zum Beginn meiner Amtszeit haben wir den Kneipp-Status, der höchste Zertifizierungsgrad, erneuert, was uns bei den offenen Sonntagen relativ freie Hand lässt. Dann müssen wir nicht wie Osterode oder ähnliche Kommunen auf Schließungen achten. Und wir haben natürlich auch die Transparenz, auch wenn das einige anders sehen, deutlich nach vorne gebracht. Die Bürger werden immer mehr beteiligt, sah man jetzt vor kurzem erst an dem Thema erneuerbare Energien. Das nur so ein kurzer Überblick.
1: Ich glaube, auf einiges davon werden wir auch nochmal zu sprechen kommen, aber ich bleibe erstmal nochmal kurz allgemein. Wenn Sie jetzt auf die nächste Wahl gucken und überlegen, mit was gehen Sie denn so in den Wahlkampf? Ist das vor allem ein Versprechen, Sie machen so weiter wie bisher? Oder würden Sie sagen, es gibt zentrale Punkte, die sich vielleicht auch ändern werden, falls Sie in eine weitere Amtszeit kommen?
2: Naja, ich finde, wir sind auf einem guten Weg und einige Dinge, die ich angesprochen habe, müssen ja noch zu Ende geführt werden. Natürlich ist das finanzielle Problem, die Unterfinanzierung der Kommunen, das ist ja bundesweit so, ist auch bei uns der Fall, wobei Lauterberg deutlich besser dasteht als andere Städte, das möchte ich auch mal betonen. Natürlich gibt es noch ein paar Dinge, ich würde mich freuen, wenn das Schickertgelände im oberen Teil Lauterbergs endlich mal bebaut wird durch die holländischen Eigentümer und dort die entsprechenden Ferienhäuser entstehen. Auch das würde uns und dem Vitamar zugutekommen. Das Vitamar muss dringend energetisch saniert werden, da sind wir auch dran, das ist 40, 50 Jahre alt, überhaupt keine Frage. Wir haben uns für Fördergelder beworben. Falls wir die nicht bekommen, habe ich mit dem Geschäftsführer schon einen alternativen Finanzierungsplan ausgearbeitet. Also wir sind da dran und so weitermachen wie bisher, klingt immer blöd. Aber im Prinzip bin ich der Meinung, wir sind auf einem guten Weg, müssen aber das, was wir haben, sukzessive ausbauen und verbessern.
1: Neben der Tatsache, dass Sie jetzt natürlich Amtsinhaber sind und damit in vielen Sachen wahrscheinlich super tief drinstecken, was würden Sie denn sagen, unterscheidet Sie vor allem von den anderen drei KandidatInnen?
2: Sie haben es eigentlich schon gesagt. Bei anderen wird gesagt, sie haben Verwaltungserfahrung. Nein, ich habe Verwaltungserfahrung. 5 Jahre führe ich weit über 100 Mitarbeiter. Und wenn man sich im Rathaus umhören würde, stelle ich jedem frei, glaube ich, auch relativ gut. Ich denke, auch gerade in der Verwaltung, wir verstehen uns gut. Meine Art zu führen kommt da gut an und genau ich habe die Erfahrung. Und wenn man, ohne jetzt andere Kandidaten despektierlich zu behandeln, wenn man hört, was da so umgesetzt werden soll, sind es oft die Dinge, die ich schon angestoßen habe.
1: Infrastruktur ist immer noch ein großes Thema in Bad Lauterberg. Sie haben jetzt gesagt, Sie haben da schon einiges angestoßen, es wird besser werden. Trotzdem ist das was gerade von den anderen drei Kandidatinnen als zentrales Thema immer wieder kritisiert wird. Warum ist da in den letzten 5 Jahren nicht so viel passiert, wie sich viele Leute vielleicht gewünscht hätten?
2: Dem muss ich ein bisschen widersprechen. In den Jahrzehnten zuvor ist gar nichts passiert und wir haben die Zeichen erkannt. Und wie gesagt, seit 2024 werden wieder Straßen, ich darf nicht sagen saniert, unterhalten, weil sanieren ist eine Vollsanierung, hat mir meine Tiefbauerin gesagt. Aber wir wissen, was ich meine. Jedes Jahr so 4 bis 5 Straßen. Dazu hat der Rat beschlossen, 400.000 Euro in den Haushalt einzustellen. Also unter meiner Amtszeit ist was passiert. Und ich habe mich sogar dafür ausgesprochen, dass wir jetzt noch mehr 600.000 oder so in den Haushalt einstellen, um 7 bis 8 Straßen zu schaffen. Aber was ich immer nicht verstehe, ich verstehe das Bedürfnis der Einwohnerinnen und Einwohner, dass was passieren muss, aber es passiert ja was seit 3, 4 Jahren. Und das ist das Entscheidende. Mir wird vorgeworfen, es wird nichts getan. Das ist nicht richtig.
0: Das war Mailin Matthias im Gespräch mit Rolf Lange, der für die CDU als Bürgermeister für Bad Lauterberg kandidiert. Das ganze Gespräch können Sie heute um 11 und um 18 Uhr hier im Programm und auf unserer Webseite hören.

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Es ist gerade 7.21 Uhr und in wenigen Minuten hören Sie die überregionalen und internationalen Nachrichten mit dem Deutschlandfunk. Vorher aber hören wir noch ein wenig Musik.

0: Schönen Dank.
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2: Die Nachrichten. Zwei Tage nach der Sturzflut im Himalaya suchen Rettungskräfte in Nepal weiter nach Überlebenden. Viele Orte in der abgelegenen Bergregion sind nur schwer zu erreichen, weil die Wasser- und Schlammmassen Straßen und Brücken zerstört haben. Die Polizei teilte mit, mehrere hundert Menschen seien mit Hubschraubern gerettet und in die Hauptstadt Kathmandu gebracht worden. Bestätigt wurden bisher 472 Todesopfer, etwa 1300 Menschen werden noch vermisst. Die Katastrophenbehörden in China warnten unterdessen vor einer neuen Sturzflut. Demnach droht ein von den Geröllmassen aufgestauter See überzulaufen. Rettungskräfte in Tibet wurden angewiesen, die Suche nach Vermissten zu unterbrechen und sich in Sicherheit zu bringen. Die nationalen Wetterdienste in Europa können zur Überwachung von Waldbränden und Naturkatastrophen künftig auf einen besseren Satelliten zurückgreifen. Dieser startete am späten Abend vom Weltraumbahnhof in Kourou in Französisch-Guayana an Bord einer Ariane 6 Rakete ins All, wie der Betreiber Arianespace mitteilte. Bis der Wettersatellit seinen Zielorbit erreicht, wird es etwa 10 Tage dauern. Er kann in einer Höhe von 36.000 Kilometern deutlich häufiger und detailliertere Aufnahmen erstellen als seine Vorgänger. Zusammen mit anderen Satelliten sollen auf diese Weise auch rasch entstehende Phänomene sichtbar gemacht werden. Dazu gehören etwa Gewitterwolken, Waldbrände und vulkanische Aschewolken. Das soll den Angaben zufolge die kurzfristige Vorhersage und damit auch die Warnungen vor Hagelsturzfluten und Starkwind verbessern. Die Fraktionsführungen von Union und SPD beenden heute ihre zweitägige Klausurtagung in Münster. Im Mittelpunkt steht das im Koalitionsausschuss beschlossene Reformpaket zum Umbau der Sozialsysteme. Gestern hatten die Fraktionen einstimmig einen Beschluss zur Sicherheitspolitik gefasst. Hybride Bedrohungen und Abhängigkeiten etwa bei militärischen Fähigkeiten verdeutlichten, wie verwundbar Deutschland und Europa seien, heißt es in dem Papier. SPD und Union mahnen deshalb Investitionen an, um Deutschland gegen Krisen zu wappnen. Als Beispiele werden die Verbesserung der Drohnenabwehr, die Reform der Nachrichtendienste und eine Stärkung der Bundeswehrreserve genannt. In Berlin beendet auch der Parteivorstand der Grünen seine Klausurberatungen nach der Sommerpause. Dabei sollen Beschlüsse zum Hitzeschutz und zur Klimaanpassung gefasst werden. Im Thüringer Landtag findet heute die Abstimmung über ein Misstrauensvotum gegen Ministerpräsident Vogt statt. Die AfD-Fraktion hatte beantragt, den CDU-Politiker abzuberufen und stattdessen ihren Vorsitzenden Höcke ins Amt zu wählen. Sie begründete den Schritt mit der Aberkennung von Vogts Doktortitel und seinem erfolglosen Widerspruch dagegen bei der TU Chemnitz. Für ein erfolgreiches Votum wären 45 Stimmen nötig. Die AfD-Fraktion verfügt lediglich über 32 Sitze. Eine Mehrheit gilt als unwahrscheinlich, da die Landtagsfraktionen von CDU, BSW, SPD und Linken erklärt hatten, gegen den Antrag der AfD zu stimmen. Der Thüringer AfD-Landesverband wird vom Verfassungsschutz als gesichert rechtsextremistisch eingestuft und beobachtet. Kanadas Premierminister Carney hat die von US-Präsident Trump einseitig verkündete Umbenennung des Lake Ontario in Lake America zurückgewiesen. Seine Landsleute würden das Gewässer an der Grenze beider Länder für immer beim bisherigen Namen nennen. Zugleich verwies Carney darauf, dass der Begriff Ontario auf die Sprache von Indigenen zurückgehe. Trump hatte die Umbenennung gestern per Dekret angeordnet. Hintergrund ist der Handelskonflikt beider Länder. Nach gescheiterten Verhandlungen reagierte Kanada auf drastisch erhöhte US-Zölle mit Gegenzöllen. Fußball-Bundesligist SC Freiburg hat sich für die Ligaphase der Conference League qualifiziert. Die Mannschaft siegte im Rückspiel gegen den schottischen Vertreter FC Motherwell mit 4:1. Auch das Hinspiel hatte Freiburg für sich entschieden. Das Wetter wechselnd bewölkt mit Schauern und Gewittern, zunächst vom Südwesten bis in die Mitte, später auch im ganzen Land, 22 bis 32 Grad. Morgen in der Nordwesthälfte bewölkt, teils mit schauerartigem Regen. In der Südosthälfte wechselnde Bewölkung und nur vereinzelte Schauer, 21 bis 27 Grad. Das waren die Nachrichten.
0: Vielen Dank an die KollegInnen vom Deutschlandfunk für die Nachrichten und das Wetter für Deutschland. Ich ergänze jetzt noch einmal mit dem aktuellen Wetter hier in Südniedersachsen. In Göttingen messen wir aktuell 19 Grad. Den Tag über soll es bewölkt bleiben. In Hahnmünden sind es aktuell auch 19 Grad. Und in Bad Gandersheim sind es 21 Grad. In der Region soll es heute noch bis höchstens 23 Grad ansteigen und es soll den ganzen Tag regnen und stürmen. Morgen sollen es auch ca. 23 Grad werden. Morgen soll es etwas regnen, der Rest des Tages bleibt bewölkt. Es ist jetzt gerade 7.35 Uhr und hier geht es jetzt weiter mit Mittendrin im Morgenmagazin im Stadtradio Göttingen. Mein Name ist Leonina Saldine und ich begleite Sie heute Morgen durch die Sendung. In der nächsten halben Stunde von Mittendrin hören Sie, was Sie in der neuen Spielzeit des Jugendtheaters erwartet und dann den Veranstaltungskalender. She's crazy like a fool.

0: neue Farbe, eine neue Intendantin, neue Schauspielerinnen und viele neue Stücke. Das Junge Theater in Göttingen startet in die neue Spielzeit und feiert dabei viele Premieren. Unsere Reporterin Lara Wachtmann war vor Ort und konnte mit der neuen Intendantin und den neuen Schauspielerinnen sprechen.
1: Im Jungen Theater beginnt am 10. September die 70. Spielzeit und die bringt einige Veränderungen mit sich. Die größte davon, es gibt eine neue Intendantin. Angelika Sacek löst nach 12 Jahren Nico Dietrich ab. Sacek ist auch die erste Frau in Göttingen, die diese Position übernimmt und das spiegelt sich in ihrer Arbeit wider. Gleichberechtigung und Feminismus sind für sie wichtige Themen. Im Interview erklärt sie, warum sie sich für Göttingen und das Junge Theater entschieden hat.
2: Naja, natürlich die Möglichkeit, hier als Intendantin zu arbeiten. Ich arbeite schon 20 Jahre als Regisseurin in Deutschland, Luxemburg, Österreich und der Schweiz. Und dieses Herumreisen ermüdet dann irgendwann. Und deswegen habe ich mich sehr danach gesehnt, eine feste künstlerische Stellung zu haben, wo ich eben auch künstlerisch tätig sein kann, aber auch in eine Leitungsposition komme. Das ist für uns Frauen ja nicht so selbstverständlich. Und deswegen hat es mich sehr gefreut, dass es hier mit der Intendanz geklappt hat.
1: Die Spielzeit beginnt in diesem Jahr mit einem ganz besonderen Stück. Dr. Mutter Faust von Fatma Aydemir. Das Stück ist eine moderne feministische Überschreibung des klassischen Faust, bei dem mit viel Humor aktuelle politische und gesellschaftliche Themen verhandelt werden. Faust ist in dieser Fassung weiblich. Und es gibt nicht nur einen Mephisto, sondern drei. Angelika Sacek hat sich aus einem ganz bestimmten Grund für dieses Stück als Auftakt der neuen Saison entschieden.
2: Vor 70 Jahren ist hier das Junge Theater eröffnet worden mit dem Urfaust. Und ich bin die erste Intendantin in ganz Göttingen. Das ist wirklich ein historischer Schritt. Die erste Intendantin in Göttingen und natürlich wollte ich dann den Bogen schlagen, dass man sagt, okay, hier wurde mit Faust eröffnet, dann schlage ich den Bogen zu der aktuellen feministischen Überschreibung und die ist Dr. Mutter Faust von Fatma Aydemir, die eine sehr moderne, politische, intellektuelle, aber auch sehr sinnliche Überschreibung ist, die ich einfach zeitgemäß finde.
1: Mit Aydemirs Stück zu Beginn der kommenden Spielzeit setzt die neue Intendantin ein Zeichen und gibt einen Ausblick auf ihr kommendes Wirken am Jungen Theater. In Dr. Mutter Faust spielen die neuen Schauspielerinnen des Theaters mit. Christine Becker, die zuvor in Berlin an verschiedenen Theatern tätig war, spielt die Hauptrolle Dr. Margarete Faust. Marie Kunze hat gerade ihr Schauspielstudium an der Hochschule für Musik und Theater in Rostock abgeschlossen und verkörpert gleich drei Rollen in dem neuen Stück. Beide Schauspielerinnen freuen sich auf die Zeit am Jungen Theater und konnten sich auch schon ein wenig mit Göttingen vertraut machen.
3: Ich habe ja jetzt 4 Jahre in Rostock gelebt und im Vergleich dazu ist hier wieder richtig viel los. Hier ist Leben, die Leute sind jung und nett und ja, es lässt sich sehr gut aushalten. Ich bin aber auch jetzt erst 3 Wochen hier, aber ich bin schon sehr begeistert und habe mich verliebt.
4: Mir ist auch die Freundlichkeit aufgefallen und ich bin aus Berlin, da es geht das rauer zu. Und ich liebe auch die Umgebung und die Natur. Also ich gehe viel wandern, schwimmen, spazieren.
1: Neben der Neuauflage des Faust von Goethe werden in der neuen Spielzeit viele andere Stücke Premiere feiern. Auch in 22 Bahnen von Caroline Wahl, Marie Antoinette oder Kuchen für alle von Peter Jordan oder Madea Stimmen nach Christa Wolf finden weibliche und starke Hauptrollen ihren Platz. Aber auch durch Aufführungen wie Prinzessin Lillifee und Meister Eder und sein Pumuckl kommen die kleinsten Gäste auf ihre Kosten. Es wird aber nicht nur das Theater selbst zur Spielstätte. Mit seinem Stück Aktivismus zieht das Junge Theater durch die Klassenzimmer und möchte Jugendlichen Demokratie näher bringen. Sacek hat somit einen Spielplan zusammengestellt, der weibliche Rollen in den Mittelpunkt stellt, aktuelle politische und gesellschaftliche Themen behandeln und Stereotypen aufbrechen soll. Und diese Veränderung zeigt sich auch beim Blick auf die Plakate oder die Website. Das klassische Junge Theater Blau weicht ab sofort der neuen Farbe Magenta.
0: Die Spielzeit beginnt in diesem Jahr am 10. September mit dem Stück Dr. Mutter Faust. Das war ein Beitrag von Lara Wachtmann.

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1: Von heute bis Samstag. Von heute bis Sonntag verwandelt sich der Tanzwerder in Hahnmünden zu einem großen Streetfood-Festival. Hier kommen Essensspezialitäten aus aller Welt zusammen, von süßen Klassikern über herzhafte Highlights bis hin zu kreativen Kreationen. Hier kann man sich durch ein buntes Angebot durchprobieren. Das Festival startet heute um 15 Uhr. Morgen und Sonntag können Sie sich jeweils um 11 Uhr dorthin begeben. Die Palliativmedizin hat sich in den letzten Jahrzehnten immer mehr weiterentwickelt und ist heutzutage noch kaum aus der Medizin wegzudenken. Auch am Uni Göttingen ist sie fester Bestandteil der Forschung und Lehre. Der Lehrstuhl für die Palliativmedizin feiert sein 20-jähriges Jubiläum. Zum Anlass stehen auf dem Wilhelmsplatz ab 15 Uhr verschiedene Infostände. Außerdem findet ein Jubiläumsforum in der Alten Mensa statt und um 19:30 Uhr gibt es eine Lesung von dem Buch Am Ende zählt das Jetzt. Am Samstag gibt es von 10 bis 14 Uhr weitere Infos rund ums Gänsewiesel. Die Coverband Zeitlos aus Südniedersachsen begeistert ihr Publikum mit Liedern aus jedem Jahrzehnt. Egal ob 70er Jahre oder moderne Hits, Zeitlos schafft es, Hits aus jeder Zeit zu covern und dabei die Emotionen und Erinnerungen der verschiedenen Epochen hochzuholen. Heute um 19.30 Uhr tritt Zeitlos auf dem Kirchenvorplatz der evangelischen Kirchengemeinde Spanbeck in Bovenden auf. Ein Beitrag mit mehr Infos zum Event finden Sie auf unserer Homepage. Der 17 Kilometer lange Sandstreifen ist in der Ostsee namens Hiddensee ist für die vielen Menschen ein Ort der Freiheit. Egal ob Künstler, FFKler, Sonnenanbeter oder Prominente. Die Insel zieht seit vielen Jahrzehnten die Menschen an. Der Dokumentarfilm Hiddensee nimmt die Zuschauer auf eine Reise mit durch die Geschichte der Insel. Hiddensee wird dabei als Mini-Deutschland präsentiert und der Film macht auch auf die aktuellen Spannungen aufmerksam. Heute um 17.30 Uhr zeigt das Milieu die Dokumentation Hiddensee. Das war der Veranstaltungskalender, zusammengestellt von Lara Wachtmann. Vielen Dank.

Es ist 7.56 Uhr. 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Ich bin Leonina Saldino und begleite Sie heute durch die Sendung. Heute Abend ist Vollmond. Das bedeutet, wir spielen jetzt Moon Is Up von The Rolling Stones.

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1: Es ist jetzt 8 Uhr. Sie hören nun die aktuellen Meldungen mit Leonie-Christin Flügel.
2: Der Landkreis Northeim ernennt den Kreisnaturschutzbeauftragten Ralf Sepan zum Biberbeauftragten. Eine entsprechende Bestellungsurkunde wurde vor einigen Tagen übergeben. Sepan steht künftig als Ansprechpartner für Fragen und Konflikte rund um das Nagetier zur Verfügung. Um seiner beratenden Funktion gerecht zu werden, absolvierte Sepan Anfang des Jahres einen einwöchigen Lehrgang zum Biber-Sachverständigen. Der Landkreis erhofft sich somit eine frühzeitige Entschärfung oder Vermeidung von Konflikten im Zusammenhang mit Bibern. Anfang Dezember findet die Preisverleihung des Go-Engagementpreis Göttingen statt. Der Preis würdigt außerordentliches ehrenamtliches Engagement und innovative soziale Projekte. Vergeben wird er in 4 verschiedenen Kategorien: Göttinger Inspiration, Youngagement, Engagement Leben und Göttinger Perle. Eine Nominierung ist noch bis zum 30. September möglich. Ausrichter der Veranstaltung ist die Bürgerstiftung Göttingen zusammen mit der Stadt Göttingen. Weitere Informationen zu den Teilnahmevoraussetzungen und dem Bewerbungsprozess finden Sie auf unserer Website. Ein Mähboot soll die Wasserpflanzen im Göttinger Kiessee entfernen. Nach Angaben der Stadt beeinträchtige der übermäßige Pflanzenwachstum der letzten Wochen die Sport- und Freizeitnutzung des Gewässers. Die Mäharbeiten sollen dem entgegenwirken. Geplant ist die Entfernung ab dem 7. September. Sie soll voraussichtlich 3 Tage in Anspruch nehmen. Die gemähten Pflanzen werden vor dem Abtransport noch eine Zeit zum Trocknen am Ufer des Sees liegen. Der Kiessee kann während der Arbeiten weiterhin für Sport- und Freizeitaktivitäten genutzt werden.
1: Das war Leonie-Christin Flügel mit den lokalen Nachrichten. Ich ergänze jetzt noch einmal mit einem Blick auf das Wetter und den Verkehr. In Göttingen messen wir aktuell 20 Grad. Heute soll es den Tag über bewölkt bleiben. In Hahnmünden sind es aktuell 19 Grad und Bad Gandersheim haben wir 21 Grad. In der Region soll es heute noch bis höchstens 23 Grad ansteigen und es soll den ganzen Tag

0: regnen und stürmen. Morgen soll es auch ca. 23 Grad werden und etwas regnen. Abgesehen davon bleibt der Tag bewölkt. Wir schauen auch nochmal auf die Straßen im Sendegebiet. Die Auf- und Abfahrt der Anschlussstelle A7 Göttingen Nord in Richtung Kassel wird morgen am 29. August aufgehoben, ist jedoch von 18.30 bis 5.30 Uhr voll gesperrt. Eine entsprechende Bedarfsumleitung über die U72 zur Anschlussstelle Göttingen ist ausgeschildert. In Einbeck ist für eine Brandschadensanierung bis heute die Straße Breiterstein voll gesperrt, da dort ein Container auf der Straße abgestellt werden muss und somit die Restfahrbahnbreite nicht eingehalten werden kann. Die Einbahnstraßenregelung wird in der Zeit dort aufgehoben, sodass die Anlieger aus beiden Richtungen ihre Grundstücke erreichen können. Die Fahrbahnen des Breils und Göttgengasse in Einbeck werden saniert. Dafür werden sie für den Durchgangsverkehr vollgesperrt. Die Zu- und Abfahrt zu den Parkplätzen auf den Hinterhöfen wird an wenigen Tagen nicht möglich sein. Die jeweiligen Sperrungen werden dem Baufortschritt angepasst und dauern bis voraussichtlich den 4. September an. Die umfassende Sanierung der Waldstraße in Osterode geht in die finale Phase. Die Arbeiten erstrecken sich jetzt auf den Bereich zwischen dem Fuchshaller Weg und dem Kreishaus. Für die Arbeiten muss dieser Abschnitt bis voraussichtlich den 31. August voll gesperrt werden. Die Holtenser Landstraße in Göttingen ist zwischen dem Kreuzungsbereich Lindenweg und Unter der Pfalz voll gesperrt. Die Geschäfte am Hagenberg bleiben trotz der Vollsperrung weiterhin erreichbar. Die Zufahrt ist über die Holtenser Landstraße aus südlicher Richtung möglich. Die Sperrung soll bis voraussichtlich Ende August anhalten. Geschwindigkeitskontrollen sind heute vorgesehen im Landkreis Göttingen in Bovenden, Osdorf, Hattorf am Harz und Osterode am Harz. Im Landkreis Nordheim wird geblitzt im Raum Kahlefeld, Bad Gandersheim. Die semistationäre Messanlage Alice wird voraussichtlich bis Montag, den 31.08. im Raum Hardixen eingesetzt. Ihnen allen eine gute und vor allem sichere Fahrt, wenn Sie gerade unterwegs sind. Das waren die Stadtradio Göttingen Lokalnachrichten. Die nächste Ausgabe hören Sie zur nächsten vollen Stunde, also um 9 Uhr. Und um halb schalten wir rüber zu den überregionalen und internationalen Meldungen unserer KollegInnen vom Deutschlandfunk.
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0: Hallo und herzlich willkommen hier bei Mittendrin, dem Morgenmagazin im Stadtradio Göttingen. Mein Name ist Leonie Nasser-Eldine und ich begleite Sie heute Morgen durch die Sendung. Schön, dass Sie eingeschaltet haben. In der kommenden halben Stunde von Mittendrin erwartet uns ein Gespräch mit Rolf Lange, dem Bürgermeister in Bad Gandersheim. Vorher aber starten wir den Morgen weiterhin mit Good Luck, Babe.

0: Sie haben die Landratskandidaten wortwörtlich ins Licht gesetzt. Bei der Podiumsdiskussion der 7 Kandidierenden um das Landratsamt haben Schüler und Schülerinnen des Eichsfeld-Gymnasiums Duderstadt eine professionelle Videoaufnahme der Diskussion live gestreamt. Für das Stadtradio hat sich Nico Mader von der Filmcrew in die Technik einführen lassen und die technische Videoaufbereitung der Podiumsdiskussion begleitet.
1: Bei einem Farbhintergrund aus Cyan und Lila kamen die 7 Kandidierenden auf die Bühne. Die Diskussion, die haben die Schüler und Schülerinnen vorbereitet bis ins letzte Detail. Inhaltlich wie optisch, denn auf 2 braunen und runden Tischen auf dem Podium hatten jeweils weiße und lila Astern ihren Platz und ergänzten so den Farbton der Bühnenbeleuchtung. Das Farbkonzept, das ist ganz bewusst gewählt. Jannis Konradi.
2: Eine Wahlarena oder so eine recht langsame Veranstaltung, sage ich mal, wo viel gesprochen wird, da macht es natürlich nicht Sinn, jetzt sehr aufbrausende Farben zu verwenden. Heute habe ich eben besonders vor, jetzt erstmal so ein bisschen die Farben je nach Parteifarbe einzustellen, um da gegebenenfalls bei Anfang und Ende der Veranstaltung einmal die Farben der jeweiligen Parteien einzublenden.
1: Die Farbgebung regelt Jannis über 2 digitale Pulte. Eines davon ist speziell für die Bühne, das andere für die Beleuchtung im Ballhaus generell. Inhaltlich führte Moderatorin und Schülerin Mai Rauch mit dem stellvertretenden Schulleiter Ben Tustek durchs Programm. Die Fragen an die Landratskandidaten haben die Schüler eigens vorbereitet. Moderatorin Mai Rauch.
3: Wir haben im Schulunterricht in den Kursen eine OneNote-Datei benutzt, um dann einfach Fragen reinzuschreiben. Jeder konnte seine Fragen reinschreiben und wir haben dann am Ende geschaut, wie wir sie in Themenbereiche gliedern.
1: Insgesamt sind so über 450 Fragen zusammengekommen. Natürlich konnte während der gut 2-stündigen Diskussion nur ein Bruchteil dieser Fragen auch gestellt und beantwortet werden. Das hatte aber auch noch 2 weitere Gründe. Denn zum einen hat die Technik-Crew Fragen aus dem Stream präsentiert und dann in einzelnen Blöcken beantworten lassen, sowie das Publikum auch selbst aufgefordert, Fragen zu stellen. Dabei war die Crew dann wieder selbst gefordert, denn im großen Ballhaussaal mit über 700 Sitzen brauchte es an jeder Seite rechts und links eine Tonangel. Hanna Engelhardt hat eine solche bedient.
4: Die ist ausfahrbar sozusagen, also wenn man die ganz klein ist, dann würde ich mal sagen, dass die ein bisschen über 1 Meter lang ist. Die kann aber, wenn man die komplett ausfährt, glaube ich schon 2,50 Meter, 3 Meter circa lang sein.
1: Die Tonangel kam am Abend gleich mehrmals zum Einsatz und ermöglichte Fragen wie diese hier. Die beschäftigt sich damit, dass Schüler teils pendeln müssen, um Räume an Schulen zu erreichen.
5: Wie könnte ein zukünftiger Landrat dieses Pendelproblem beheben, das den Schülern dann auch zugutekommt?
1: Um die Fragen und die Antworten und den Ton zu hören, braucht es natürlich auch eine eigene Tontechnik. Diese regelte an diesem Abend Jona. Er achtete auf einen guten Klang. Im Ballhaus wie auch im Stream. Auf dem Pult, das er bediente mit insgesamt 33 Ausgängen, hat jedes Mikrofon einen eigenen Regler, um einzeln den Ton verbessern zu können. Damit der Ton und das Bild im Stream jeweils als Screen auf der Bühne zueinander passen, gibt es einen Bildschirm, auf dem man mehrere Kandidaten sieht und schnell das optimale Bild finden kann. Beim Technikteam selbst standen jeweils rechts und links eine Kamera. Aber die Crewmitglieder sind bei Veranstaltungen wie dieser auch mit mobilen Kameras unterwegs, die auf einer Halterung liegen, einem sogenannten Gimbal. Einen dieser führt Clemens Ringlab.
6: Die sollen bei den Veranstaltungen auf die Bühne gehen. Heute bei der Politikveranstaltung nutzen wir sie eher vor der Bühne. Einfach als weitere Kameraperspektive. Wir können dadurch die Kameras mobil machen und ja, haben nicht das Problem einer statischen Kamera, dass wir eben auf spontane Ereignisse ganz locker reagieren können. Wir machen das alles kabelgebunden. Wir haben hier durch das ganze Haus Kabel gelegt. Ja, mehrere hundert Meter HDMI sind das im Prinzip, die das Bildsignal dann an die Regie übertragen und dann können wir das ganz entspannt nutzen.
1: Ihr technisches Wissen hat sich die Crew sehr viel über die Praxis angeeignet. Diese Praxis hatten sie in der Vergangenheit reichlich, denn die Technik-Crew, die existiert in wechselnder Zusammensetzung seit ungefähr 6 Jahren am EGD und streamt und filmte schon unterschiedliche Veranstaltungen, zum Beispiel Konzerte, aber auch andere Diskussionsveranstaltungen. Regelmäßig ist das EGD deshalb im Ballhaus zu Veranstaltungen. Projektleiter und Lehrer Steffen Neute.
7: Dadurch, dass das Ballhaus Professor Hans-Georg Neder gehört und er allen Schulen das kostenlos zur Verfügung stellt, die Nutzung, haben wir immer die Möglichkeit, unsere Konzerte hier zu machen. Ja, und mein Highlight war tatsächlich, dass Oberstufenschülerinnen und Oberstufenschüler zum Motto Grenzöffnung 1989 Wind of Change gesungen und gespielt haben und wir dabei einen Trabi auf die Bühne gebracht haben, einen echten Trabi. Und das ist, glaube ich, mein absolutes Highlight bisher.
1: Für den Stream und die Organisation der Diskussion haben die Schüler und Schülerinnen viel Lob aus dem Publikum erhalten. Das lag auch an der sehr professionellen Organisation und der grafischen Aufbereitung mit Videobinden, übersichtlichen Infokarten und den Aktionen, die das Publikum zum Mitbestimmen und Abstimmen bewegten. So konnte das Publikum jeweils vor und nach der Veranstaltung zum Beispiel die Kandidierenden bewerten. Die ganze Podiumsdiskussion gibt's zum Ansehen übrigens auf dem YouTube-Kanal des Eichsfeld-Gymnasiums und da heißt es zu Beginn:
8: Diese Veranstaltung wird technisch betreut von EGD Live.
0: Zurzeit feiert das EG übrigens 150-jähriges Jubiläum und richtet weitere Podiumsdiskussionen aus. Die nächste für den 1. Oktober im Forum der Schule.

0: Mit der Gründung des Literaturhaus Bad Gandersheims kam Bewegung in die literarische Szene der Stadt mit Lesungen und Entdeckungen. Jetzt initiiert das Vereinsteam mit seiner Vorsitzenden Julia Lormes und ihrer Stellvertreterin Ulla Feiste vom 29. Oktober bis zum 1. November erstmals Literaturtage in der Festivalstadt. Natürlich auch mit Blick auf Roswitha von Gandersheim und die Jubiläumsfeier zu ihrem 1000-jährigen Geburtstag. Aber vor allem mit der Aussicht auf Begegnungen mit AutorInnen und starken Frauenstimmen und die Verleihung des 50. Literaturpreises in Erinnerung an Deutschlands erste bekannte Dichterin. Für unsere Reihe im Gespräch hat Tina Fiebiger in die literarischen Streifzüge anlässlich der Literaturtage mit Julia Lormes und Ulla Feiste erkundet.
1: Julia, Ulla, mit der Gründung des Literaturhauses kommt jetzt Schwung in die Literaturszene von Bad Gandersheim. War das auch so ein bisschen eure Idee, mal Ausschau zu halten, nach bereits vorhandenen Netzwerken weitere zu knüpfen? Mit dem Aspekt, dass der Roswitha Literaturpreis in diesem Jahr zum 50. Mal verliehen wird, da kommt ja eine Menge zusammen.
2: Ja, das ist auch genau der Grund. 50 Jahre Literaturpreis, die 50. Verleihung des Literaturpreises, dann, dass wir Kooperationspartner gewinnen wollten, dass Lesen immer eine tolle Tradition ist und dass wir eine Literaturstadt sind, die einfach viele Schätze hat, die wir heben wollten. Und das hat uns angespornt. Die Sache durch die Gründung des Literaturhauses und dann erste Ideensammlungen, was man machen könnte, in die Wege zu leiten.
1: Auch so ein bisschen die Literaturstadt aus dem Dornröschenschlaf geweckt. Weil es gibt im Sommer die Domfestspiele, alles hat ein Auge drauf. Literarisch ist immer mal wieder was. Dann der Roswitha Literaturpreis, natürlich einmal im Jahr ein Wochenende, Grand Spektakel. Und ansonsten schlummert ganz viel. Also von daher bringt ihr jetzt mit dem Literaturhaus Bewegung in die Szene insgesamt.
2: Vor allen Dingen koordinieren wir. Wir bringen vieles zusammen und möchten das auch einem breiteren Publikum vorstellen. Wir wollen das auch an ungewohnten Orten gerne machen und machen darauf aufmerksam, dass es Bewährtes eben weiterhin geben wird und dass man auch neue Formate ausprobiert und sich dadurch in Bad Gandersheim auf der Landkarte der Literatur auch wieder einen Punkt schafft.
1: Es war ja schon spürbar bei den Lesungen, die ihr so im Laufe der Zeit angekündigt habt, auch jetzt eine sehr lange Serie für den Herbst-Winter, dass das Interesse da ist, dass die Leute kommen. Also Bedarf ist.
3: Ja, auf jeden Fall. Eigentlich das, was schon vorhanden ist, die Vergangenheit, die Stadt mit der Literatur wieder in die Gegenwart holen. Und das niedrigschwellig, natürlich auch Hochkultur hierher bringen, sowohl als auch, das ist eigentlich unser Wunsch. Und wie Ulla schon sagte, der Ausgangspunkt war natürlich die 50. Preisverleihung, dass man erstmal diesen Preis wieder so ein bisschen zu alter Größe zurückführt. Unsere Kontakte nutzen wollen, unsere Kooperationen nutzen möchten oder neu aufbauen möchten und diesen Ort lebendig machen.
1: Natürlich korrespondiert in diesem Jahr sowohl die Literaturpreisverleihung als auch das lange Wochenende mit den Literaturtagen mit 1000 Jahre Roswitha. Also was die Stadt so an Marketinginitiativen angeregt hat. Man ist also so ein bisschen am Flanieren quasi in diesem Jahr unter dem Aspekt Roswitha. Ihr literarisches Werk und auch die Frage, die ihr ja dann auch während der Literaturtage stellt, wer war das überhaupt oder was hat die geschrieben? Also es gibt da noch eine Menge schwarzer Löcher, was Roswitha von Gandersheim angeht.
3: Wir sind eine Roswitha-Stadt. Ich glaube dann doch, dass viele auch nicht wissen, wer Roswitha war. Obwohl es ein Roswitha-Gymnasium gibt und obwohl es diese Roswitha-Tradition gibt, diese Stiftskirche, die mitten in der Stadt steht und alles. Aber ich glaube, dass viele einfach den Zugang auch nicht unbedingt haben. Und ich glaube, dass manchmal auch so ein bisschen das auf die Schippe nehmen und vielleicht mit einem komischen Aspekt aufzugreifen, auch nicht so blöd ist, um einfach einen anderen Zugang zu Roswitha zu kriegen. Ganz genau, ja.
1: Auch das Initial für Frauenliteratur.
3: Selbstverständlich.
1: Die überhaupt bei ihr dann wenigstens kursiert und öffentlich bekannt war und Jahrhunderte später ganz viel in irgendwelchen Schubladen vermoderte und Frauen nie wirklich offensiv öffentlich zur Sprache kamen. Das ist ja auch ein Aspekt, der sich mit dem Literaturpreis verbindet. Und Tatsache ist auch, dass viele Preisträgerinnen auch erst mal geblättert und gegoogelt haben, was es denn mit Roswitha aus sich hat.
3: Ja.
1: Was habt ihr da so im Sinn, dieses Bild mal zu erhellen?
2: Es wäre schön, wenn sich in diesen Tagen, den Literaturtagen, herauskristallisiert, dass Roswitha keine museale Veranstaltung ist, dass es keine Vergangenheit, die man nicht weiter betrachten sollte, ist, sondern dass man dann Freude und Neugierde entwickeln kann, das Lesen und selbst Schreiben und Fragen stellen und Dinge formulieren, dass das auch eine Lebensart ist und dass man die eben auch in so einer kleineren Stadt durchaus verorten kann.
0: Das war Tina Fiebiger im Gespräch mit Julia Lormis und Ulla Feiste vom Vorstand des Literaturhaus Bad Gandersheim und einem Ausblick auf die Gandersheimer Literaturtage vom 29. Oktober bis zum 1. November. 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Nach den 10 Uhr Nachrichten senden wir in unserer Reihe im Gespräch das vollständige Interview mit Julia Lormis und Ulla Feiste.

0: 8.30 Uhr, die Nachrichten. Zwei Tage nach der Sturzflut im Himalaya drohen im Katastrophengebiet in Tibet neue Überschwemmungen. Chinesischen Behörden zufolge läuft ein von den Geröllmassen aufgestauter See über. Anwohner und Rettungskräfte wurden aufgerufen, sich in Sicherheit zu bringen. In Tibet wurden nach der Sturzflut bisher offiziell 3 Todesopfer bestätigt. Es wird erwartet, dass die Zahl deutlich steigt, weil Helfer viele schwer zugängliche Orte in der bergigen Region noch nicht erreicht haben. In Nepal wurden nach Angaben der Polizei bisher 469 Todesopfer geborgen. Mehr als 1000 Menschen gelten als vermisst, darunter zahlreiche Touristen. In Russland hat der Gesandte des Papstes, Erzbischof Gallagher, zum Abschluss seines Moskau-Besuchs zum Streben nach Frieden aufgerufen. Die Kirche sei berufen, Brücken zu bauen, sagte er in Moskau. Zudem appellierte er erneut an Russland und die Ukraine, Verhandlungen zu führen und den seit 4,5 Jahren andauernden Krieg zu beenden. Gallagher führte in der russischen Hauptstadt Gespräche mit dem russischen Außenminister Lavrov sowie mit dem außenpolitischen Chefberater Uschakow von Präsident Putin. Darin bot Gallagher an, zwischen beiden Kriegsparteien zu vermitteln. Bisher beschränkt sich die Rolle des Vatikans im Wesentlichen auf die Unterstützung des Austauschs von Kriegsgefangenen zwischen beiden Ländern. Hierfür leiten Vertreter etwa entsprechende Listen weiter. Die Fraktionsführungen von Union und SPD beenden heute ihre zweitägige Klausurtagung in Münster. Im Mittelpunkt steht das im Koalitionsausschuss beschlossene Reformpaket zum Umbau der Sozialsysteme. Gestern hatten die Fraktionen einstimmig einen Beschluss zur Sicherheitspolitik gefasst. Hybride Bedrohungen und Abhängigkeiten etwa bei militärischen Fähigkeiten verdeutlichten, wie verwundbar Deutschland und Europa seien, heißt es in dem Papier. SPD und Union mahnen deshalb Investitionen an, um Deutschland gegen Krisen zu wappnen. Als Beispiele werden die Verbesserung der Drohnenabwehr, die Reform der Nachrichtendienste und eine Stärkung der Bundeswehrreserve genannt. Mehr als 11 Jahre nach dem Absturz einer Germanwings-Maschine in den Alpen beginnt heute ein neuer Prozess. Wie das Landgericht Braunschweig mitteilte, haben 30 Hinterbliebene Ansprüche auf Schmerzensgeld von jeweils bis zu 110.000 Euro gegen die Bundesrepublik Deutschland angemeldet. Sie werfen dem Luftfahrtbundesamt vor, die Flugtauglichkeit des damaligen Co-Piloten nicht ausreichend überwacht und damit seine Amtspflichten verletzt zu haben. Er war Ermittlungen zufolge psychisch krank und hätte nicht fliegen dürfen. Der Co-Pilot hatte das Flugzeug im März 2015 absichtlich in ein Bergmassiv in den französischen Alpen gelenkt. 144 Passagiere und 6 Besatzungsmitglieder kamen ums Leben. Nach einer Gewalttat mit 2 Toten an einer Schule in Brandenburg dauern die Ermittlungen an. Nach Informationen des Rundfunk Berlin-Brandenburg und der Deutschen Presseagentur handelt es sich bei den Opfern um eine 18-jährige Schülerin und einen 30-jährigen Hausmeister, der die Tat verhindern wollte. Der festgenommene mutmaßliche Täter sei 19 Jahre alt. Er soll der Ex-Freund der getöteten jungen Frau sein. Die Polizei bestätigte das bisher nicht. Sie richtete ein Hinweisportal für Zeugen ein. Die Schule befindet sich in der Gemeinde Gosen-Neu-Zittau an der Landesgrenze zu Berlin. Auch heute sind Seelsorger und Einsatzkräfte vor Ort. Volker Schlöndorff erhält heute in Ludwigshafen den Ehrenpreis des Festivals des deutschen Films. Zur Begründung erklärten die Veranstalter, mit der Auszeichnung verbeuge man sich vor der Leistung des Regisseurs und Autors. Im Anschluss an die Ehrung läuft Schlöndorffs Romanverfilmung Rückkehr nach Montauk. Der in Wiesbaden geborene Regisseur hatte 1979 mit seiner Verfilmung von Die Blechtrommel Kinogeschichte geschrieben. Für das Werk erhielt der heute 87-Jährige die Goldene Palme von Cannes und einen Oscar in den USA. Das Wetter wechselnd bewölkt mit Schauern und Gewittern, zunächst vom Südwesten bis in die Mitte, später auch im ganzen Land mit lokalem Unwetterpotenzial. 22 bis 32 Grad. Morgen in der Nordwesthälfte bewölkt, teils mit schauerartigem Regen. In der Südosthälfte wechselnde Bewölkung und nur vereinzelte Schauer. 21 bis 27 Grad. Die weiteren Aussichten: am Sonntag im Norden wiederholt Schauer, sonst wechselnd bewölkt, im Südosten auch heiter. 22 bis 28 Grad. Das waren die Nachrichten.
1: Vielen Dank an die KollegInnen vom Deutschlandfunk für die Nachrichten und das Wetter für Deutschland. Ich ergänze jetzt noch einmal mit dem aktuellen Wetter hier in Südniedersachsen. In Göttingen messen wir aktuell 19 Grad. Heute soll es den Tag über bewölkt bleiben. In Hahnmünden sind es ebenfalls 19 Grad und in Bad Gandersheim messen wir 21 Grad. In der Region soll es heute noch bis höchstens 24 Grad ansteigen und es soll den ganzen Tag regnen und stürmen. Morgen sollen es auch ungefähr 23 Grad werden. Morgens soll es etwas regnen, den Rest des Tages bleibt es bewölkt. Jetzt gerade ist es 8.35 Uhr und hier geht es jetzt weiter mit Mittendrin, dem Morgenmagazin im Stadtradio Göttingen. Mein Name ist Leonie Nasser-Eldine und ich begleite Sie heute Morgen durch die Sendung. In der kommenden halben Stunde von Mittendrin erfahren Sie zunächst einmal, wie der Bürgermeisterkandidat Steffen Schott die WählerInnen Rostorfs überzeugen möchte.

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1: Er möchte für das Wohl der Bürger einstehen, ohne Parteibrille. Steffen Schott tritt für die Wählergemeinschaft GUT gemeinsam und transparent für die Gemeinde Rohsdorf zur Bürgermeisterwahl an. Was in seinen Augen aktuell in der Gemeinde falsch läuft, wie er das ändern möchte und welche Schwerpunkte er setzen würde, hat er im Interview mit Benita Heukamp besprochen. Sie hören nun einen Ausschnitt aus dem Interview.
2: Stellen Sie sich doch gerne einmal zu Beginn kurz vor.
3: Mein Name ist Steffen Schott, ich bin seit knapp 5 Jahren Rossdorfer, ich komme ursprünglich aus Flensburg, ich habe 2 abgeschlossene Studiengänge, ich bin zum einen studierter Gymnasiallehrer und zum anderen Journalist und Medienökonom und ja, bin Vater von 2 kleinen Kindern, bin verheiratet mit meiner Frau Stefanie, unsere Kinder heißen Carla und Till, sind 1 und 4 Jahre alt und ja, wir sind eben seit einiger Zeit in Rossdorf und fühlen uns da wohl.
2: Was mögen Sie an Rossdorf besonders gerne?
3: Grundsätzlich gefällt uns von Anfang an, dass wir, sag ich mal, zumindest mal oberflächlich betrachtet eine gute Infrastruktur haben mit guten Einkaufsmöglichkeiten und jetzt gerade mit Blick auf die Kinder auch eine gute Versorgung mit Krippen und Kindergartenplätzen. Das kann man, glaube ich, so uneingeschränkt so sagen. Und wenn ich dann so ein bisschen mehr überleite so zu meinen politischen Ideen und Themen und Dingen, die mir dann im Umkehrschluss dann auch negativ auffallen über die Zeit, kann ich sagen, dass ich glaube, insgesamt einfach noch Luft nach oben ist. Ne? Denn es geht ja nicht nur darum, irgendwo zu wohnen, wo man gut einkaufen kann und wo es Kindergartenplätze gibt, sondern wo das insgesamt das Zusammenleben in der Gemeinde und auch eben in der ganzen Gemeinde möglichst gut aufgestellt ist.
2: Da kommen wir gleich nochmal drauf. Sie haben jetzt ja schon auch in der Vorstellung anklingen lassen, Sie möchten Bürgermeister werden. Was hat Ihren Entschluss dazu gefestigt?
3: Ich werde dadurch motiviert, dass ich, sag ich mal, grundsätzlich jemand bin, der Lust hat, sich da, wo er sich bewegt, einzubringen mit Ideen und Anregungen zur Optimierung und dass ich da in Rossdorf einfach schon gute Erfahrungen gemacht habe. Also ich habe beispielsweise angestoßen, dass es letztlich dann offiziell laufend und finanziert über das Familienzentrum, aber durch meinen Impuls ein Vater- und Kind-Wochenende gab, das wir kurz nach Ostern in diesem Jahr durchgeführt haben. Das war eine schöne Sache für ungefähr, bin jetzt mit der genauen Zahl unsicher, aber ungefähr 20 Personen waren wir, also Väter und Kinder. Ich würde jetzt sagen, dass das, also Erfolgsgeschichte ist natürlich nach einmal ein bisschen groß gegriffen, aber es gibt jetzt also schon Überlegungen, das fortzusetzen, vielleicht auch ein bisschen größer zu machen. Und das ist eben so ein kleines Beispiel dafür, wie ich ticke, wie ich Lust habe, mich einzubringen und das setzt sich fort.
2: Das klingt jetzt so durch, als wären Ihnen so gemeinschaftliche Veranstaltungen in Rossdorf wichtig, also Veranstaltungen, wo die Leute mal zusammenkommen.
3: Absolut, ohne Frage. Und diese Gedanken kann man sicherlich auch weiterspinnen. Es gibt natürlich Angebote, es gibt Kirmesveranstaltungen, es gibt ein Sommerfest am Familienzentrum etc. Aber grundsätzlich, ja, haben Sie recht, ich habe Lust auch in diesem Bereich, im kulturellen Bereich allgemein Dinge weiter anzustoßen. Ja, ich glaube, dass das gut ist für uns, dass das das Leben bereichert, das Leben lebenswerter macht. Und da können wir ganz viele unterschiedliche Dinge noch für die Zukunft überlegen und ausprobieren etc. Aber es ist sicherlich auch nicht das Einzige. Ne? Also ein weiteres Projekt, das ich beruflich federführend mitgestalte, ist ein neues Magazin für Rossdorf, das heißt Mein Rossdorf. Bereichert die Gemeinde, denke ich auch. Ich habe sehr positive Rückmeldungen. Wir haben da einen bisschen anderen Ansatz als das etablierte Magazin Rossdorf aktuell und erzählen wirklich redaktionelle Geschichten, rücken mal den einen oder anderen Verein in den Mittelpunkt, die eine oder andere Person, die was Erzählenswertes hat, das Ehrenamt etc. Ne? Sind auch bewusst in allen Ortschaften und insofern kann ich, glaube ich, sagen, dass ich mich jetzt schon gut einsetze für das Thema Kommunikation in der Gemeinde und ich glaube, dass das auch weiter eins sein wird und auch ein politisches Thema ist, denn es gibt schon, so wie ich das höre, relativ viel Frust in der Gemeinde darüber, wie kommuniziert wird. Also dass es beispielsweise jetzt vor kurzem eine neue Baustelle gab und die Leute morgens zur Arbeit fahren und dann sehen, hier komme ich nicht weiter, was denn hier los? So, also ich denke, dass man Kommunikationsfluss in der Gemeinde verbessern kann, indem man da auch nochmal neu denkt, welche Kanäle sind hilfreich, ist es vielleicht eine Rossdorf-App, sind es vielleicht Newsletter, Podcast-Formate, wie auch immer. Also ich glaube, da ist ein Bereich, wo wir einfach besser werden können in Rossdorf.
2: Neben der Kommunikation mit den Bürgern, was wären da noch so Ihre Anliegen? Also Sie kandidieren jetzt ja auch für die Wählergemeinschaft Gut für Rossdorf. Vielleicht können Sie da einmal kurz umreißen, wofür die überhaupt steht und dann nochmal auf Ihre Kernthemen zur Sprache kommen?
3: Die Wählergemeinschaft GUT trägt ihre wesentlichen Dinge im Namen. Also wir heißen gemeinsam und transparent für die Gemeinde Roßdorf. Das heißt, wir setzen uns dafür ein, dass politische Entscheidungen gemeinsam getroffen werden, also gemeinsam mit denjenigen, die von den Entscheidungen betroffen sind. Und wir setzen uns dafür ein, dass die Entscheidungsprozesse und die Entscheidungen transparent kommuniziert werden. Und das Ganze eben mit Blick auf die ganze Gemeinde. Im Umkehrschluss kann man natürlich daraus ziehen, dass wir denken, dass das zumindest in der Vergangenheit, ja, wir wurden vor 10 Jahren gegründet, so nicht der Fall war. Also ich kann mal noch ganz grundsätzlich dann vielleicht dazu sagen, dass ich glaube, dass nicht alle Entscheidungen, die aktuell im nicht öffentlichen Verwaltungsausschuss getroffen werden, dort auch getroffen werden müssten. Dass wir zum Beispiel unter dem Aspekt für mehr Transparenz sorgen können. Und da gibt es sicherlich auch noch weitere Themen.

0: Rolf Lange ist aktuell Bürgermeister von Bad Lauterberg und tritt im September zur Wiederwahl an. Der CDU-Kandidat erzählt Mailin Matthias im Gespräch, wieso es seiner Meinung nach gerade ganz gut läuft in Bad Lauterberg und was er sich für eine eventuelle zweite Amtszeit vorgenommen hat.
1: Guten Tag, Herr Lange. Herzlich willkommen im Stadtradio Göttingen. Ich freue mich sehr, dass Sie hier sind. Können Sie, auch wenn wahrscheinlich viele von unseren HörerInnen Sie kennen werden, können Sie sich noch einmal kurz selbst vorstellen?
2: Ja, schönen guten Tag auch von meiner Seite. Vielen Dank, dass ich hier sein darf. Mein Name ist Rolf Lange. Ich bin zurzeit hauptamtlicher Bürgermeister der Stadt Bad Lauterberg im Harz und kandidiere für dieses Amt für eine weitere Amtszeit.
1: Das heißt, Sie sind jetzt schon seit 5 Jahren Bürgermeister in Bad Lauterberg. Vielleicht können Sie einmal, bevor wir weiter auf die Wahl gucken, auf die letzten 5 Jahre zurückblicken. Was würden Sie denn sagen, sind so die größten Erfolge oder das, was wirklich gut gelaufen ist in diesen 5 Jahren für Sie als Bürgermeister?
2: Ja, das mache ich gerne. Das ist doch mehr, als man denkt. Viele Dinge, die die Bevölkerung gar nicht so wahrnimmt. Ich fange mal an, wir haben eine stabile Kita-Versorgung etabliert. Bei uns musste noch nie ein Kind auf einen Platz verzichten und wird es in Zukunft auch nicht. Wir haben unsere Grundschule nach Gesetzesvorgaben ganztagstauglich aufgestellt und ebenfalls eine verlässliche Ferienbetreuung etabliert. Was mir gerne vorgeworfen wird, warum weiß ich nicht, ich würde ein Problem Feuerwehr aussitzen. Es gibt da kein Problem. Wir haben alle unsere Feuerwehren neu aufgestellt. Osterhagen-Bartofelde ist schon übergeben, 24. Babes ist teilbezogen, wird jetzt im Herbst übergeben. Und für Bad Lauterberg, für unsere Schwerpunktwehr, haben wir die Verhandlungen abgeschlossen für ein neues Grundstück. Da wird in den nächsten Jahren auch der Neubau beginnen. Wir haben erstmals seit Jahrzehnten wieder Straßen saniert, seit 2024. Leider lange nicht passiert. Infrastrukturelle und Sparmaßnahmen hat jede Kommune gehabt. Wir haben den Tourismus vorangebracht. Ich habe das Vitamar erhalten, was immer unser Schwimmbad, Hallenwellenbad, auf der Kippe stand. Wir haben die Touristinfo und das Stadtmarketing privatisiert, haben dadurch viel mehr Professionalität und auch Events in Bad Lauterberg. Zum Beginn meiner Amtszeit haben wir den Kneipp-Status, der höchste Zertifizierungsgrad, erneuert, was uns bei den offenen Sonntagen relativ freie Hand lässt. Da müssen wir nicht wie Osterode oder ähnliche Kommunen auf Schließungen achten. Und wir haben natürlich auch die Transparenz, auch wenn das einige anders sehen, deutlich nach vorne gebracht. Die Bürger werden immer mehr beteiligt, sah man jetzt vor kurzem erst an dem Thema erneuerbare Energien. Das nur so ein kurzer Überblick.
1: Ich glaube, auf einiges davon werden wir auch nochmal zu sprechen kommen, aber ich bleibe erstmal nochmal kurz allgemein. Wenn Sie jetzt auf die nächste Wahl gucken und überlegen, mit was gehen Sie denn so in den Wahlkampf? Ist das vor allem ein Versprechen, Sie machen so weiter wie bisher? Oder würden Sie sagen, es gibt zentrale Punkte, die sich vielleicht auch ändern werden, falls Sie in eine weitere Amtszeit kommen?
2: Naja, ich finde, wir sind auf einem guten Weg und einige Dinge, die ich angesprochen habe, müssen ja noch zu Ende geführt werden. Natürlich ist das finanzielle Problem die Unterfinanzierung der Kommunen, das ist ja bundesweit so, ist auch bei uns der Fall, wobei Lauterberg deutlich besser dasteht als andere Städte, das möchte ich auch mal betonen. Natürlich gibt es noch ein paar Dinge, ich würde mich freuen, wenn das Schickertgelände im oberen Teil Lauterbergs endlich mal bebaut wird durch die holländischen Eigentümer und dort die entsprechenden Ferienhäuser entstehen. Auch das würde uns und dem Vitamar zugutekommen. Das Vitamar muss dringend energetisch saniert werden, da sind wir auch dran, das ist 40, 50 Jahre alt, überhaupt keine Frage. Wir haben uns für Fördergelder beworben. Falls wir die nicht bekommen, habe ich mit dem Geschäftsführer schon einen alternativen Finanzierungsplan ausgearbeitet. Also wir sind da dran und so weitermachen wie bisher. Klingt immer blöd, aber im Prinzip bin ich der Meinung, wir sind auf einem guten Weg, müssen aber das, was wir haben, sukzessive ausbauen und verbessern.
1: Neben der Tatsache, dass Sie jetzt natürlich Amtsinhaber sind und damit in vielen Sachen wahrscheinlich super tief drinstecken, was würden Sie denn sagen, unterscheidet Sie vor allem von den anderen 3 KandidatInnen?
2: Sie haben es eigentlich schon gesagt. Bei anderen wird gesagt, sie haben Verwaltungserfahrung. Nein, ich habe Verwaltungserfahrung. 5 Jahre führe ich weit über 100 Mitarbeiter. Und wenn man sich im Rathaus umhören würde, stelle ich jedem frei, glaube ich, auch relativ gut. Ich denke, auch gerade in der Verwaltung, wir verstehen uns gut. Meine Art zu führen kommt da gut an und genau ich habe die Erfahrung. Und wenn man, ohne jetzt andere Kandidaten despektierlich zu behandeln, wenn man hört, was da so umgesetzt werden soll, sind es oft die Dinge, die ich schon angestoßen habe.
1: Infrastruktur ist immer noch ein großes Thema in Bad Lauterberg. Sie haben jetzt gesagt, Sie haben da schon einiges angestoßen, es wird besser werden. Trotzdem ist das was, was gerade von den anderen 3 Kandidatinnen als zentrales Thema immer wieder kritisiert wird. Warum ist da in den letzten 5 Jahren nicht so viel passiert, wie sich viele Leute vielleicht gewünscht hätten?
2: Dem muss ich ein bisschen widersprechen. In den Jahrzehnten zuvor ist gar nichts passiert und wir haben die Zeichen erkannt. Und wie gesagt, seit 2024 werden wieder Straßen, ich darf nicht sagen saniert, unterhalten, weil sanieren ist eine Vollsanierung, hat mir meine Tiefbauerin gesagt. Aber wir wissen, was ich meine. Jedes Jahr so 4 bis 5 Straßen. Dazu hat der Rat beschlossen, 400.000 Euro in den Haushalt einzustellen. Also unter meiner Amtszeit ist was passiert. Und ich habe mich sogar dafür ausgesprochen, dass wir jetzt noch mehr 600.000 oder so in den Haushalt einstellen, um 7 bis 8 Straßen zu schaffen. Aber was ich immer nicht verstehe, ich verstehe das Bedürfnis der Einwohnerinnen und Einwohner, dass was passieren muss, aber es passiert ja was seit 3, 4 Jahren. Und das ist das Entscheidende. Mir wird vorgeworfen, wird nichts getan. Das ist nicht richtig.
0: Das war Mailin Matthies im Gespräch mit Rolf Lange, der für die CDU als Bürgermeister für Bad Lauterberg kandidiert. Das ganze Gespräch können Sie heute um 11 Uhr und 18 Uhr hier im Programm auf unserer Webseite hören.

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1: Es ist jetzt 9 Uhr. Hier kommen die aktuellen Meldungen mit Dina Kirchhoff.
2: In der Kroner Landstraße 9 wurde die Fernwärmeversorgung am Montag, den 24. August, abgeschaltet. Die Stadtwerke Göttingen begründen diesen Schritt mit fehlenden Zahlungen aus dem laufenden Jahr sowie aus Vorjahren. Ohne eingehende Zahlungen der geschätzten 300 Bewohner des Komplexes bleibt die Fernwärme abgeschaltet. Der Landkreis Northeim ernennt den Kreisnaturschutzbeauftragten Ralf Sepan zum Biberbeauftragten. Eine entsprechende Bestellungsurkunde wurde vor einigen Tagen übergeben. SEPA steht künftig als Ansprechpartner für Fragen und Konflikte rund um das Nagetier zur Verfügung. Um seiner beratenden Funktion gerecht zu werden, absolvierte SEPA Anfang des Jahres einen einwöchigen Lehrgang zum Biber-Sachverständigen. Der Landkreis erhofft sich somit eine frühzeitige Entschärfung oder Vermeidung von Konflikten im Zusammenhang mit Bibern. Anfang Dezember findet die Preisverleihung des Go-Engagement-Preis Göttingen statt. Der Preis würdigt außerordentliches ehrenamtliches Engagement und innovative soziale Projekte. Vergeben wird er in 4 verschiedenen Kategorien: Göttinger Inspiration, Engagement, Engagement Leben und Göttinger Perle. Eine Nominierung ist noch bis zum 30. September möglich. Ausrichter der Veranstaltung ist die Bürgerstiftung Göttingen zusammen mit der Stadt Göttingen. Weitere Informationen zu den Teilnehmervoraussetzungen und dem Bewerbungsprozess finden Sie auf unserer Website.
1: Das war Dina Kirchhoff mit den Lokalnachrichten. Ich ergänze noch einmal mit einem Blick auf das Wetter und den Verkehr. In Göttingen messen wir aktuell 22 Grad. Heute soll es den Tag über bewölkt bleiben. In Hahnmünden sind es zurzeit 19 Grad und Bad Gandersheim 21 Grad. In der Region soll es heute noch bis höchstens 24 Grad ansteigen und es soll den ganzen Tag regnen. Morgen soll es auch ca. 23 Grad werden. Morgens soll es etwas regnen, abgesehen davon bleibt der Tag bewölkt. Wir schauen auch nochmal auf die Straßen im Sendegebiet. Die Auf- und Abfahrt der Anschlussstelle A7 Göttingen Nord in Richtung Kassel ist nachts zwischen 18:30 und 5:30 voll gesperrt. Und hierfür sind notwendige Asphaltsanierungen. Die Arbeiten werden voraussichtlich bis morgen, den 29. August, andauern. Eine entsprechende Bedarfsumleitung über die U72 zur Anschlussstelle Göttingen ist ausgeschildert. In Einbeck ist für eine Brandschadensanierung bis zum 28.08. heute die Stadt Breiterstein voll gesperrt, da dort ein Container auf der Straße abgestellt werden muss und somit

0: die Restfahrbahnbreite nicht eingehalten werden kann. Die Einbahnstraßenregelung wird in der Zeit dort aufgehoben, sodass die Anlieger aus beiden Richtungen ihre Grundstücke erreichen können. Morgen ist die Sperrung dann aufgehoben. Die Fahrbahnen des Breils und Göttgengasse in Einbeck werden saniert. Dafür werden sie für den Durchgangsverkehr voll gesperrt. Die Zu- und Abfahrt zu den Parkplätzen auf den Hinterhöfen wird an wenigen Tagen nicht möglich sein. Die jeweiligen Sperrungen werden am dem Baufortschritt angepasst und dauern bis voraussichtlich den 4. September an. Die umfassende Sanierung der Waldstraße in Osterode geht in die finale Phase. Die Arbeiten erstrecken sich jetzt auf den Bereich zwischen dem Fuchshallerweg und dem Kreishaus. Für die Arbeiten muss dieser Abschnitt bis voraussichtlich den 31. August voll gesperrt werden. Die Holzenser Straße Landstraße in Göttingen ist zwischen dem Kreuzungsbereich Lindenweg und unter der Pfalz voll gesperrt. Die Geschäfte am Hagenberg bleiben trotz der Vollsperrung weiterhin erreichbar. Die Zufahrt ist über die Holtenser Landstraße aus südlicher Richtung möglich. Die Sperrung soll bis voraussichtlich Ende August anhalten. Geschwindigkeitskontrollen sind heute vorgesehen im Landkreis Göttingen, in Bovenden, Ostdorf, Hattorf am Harz und Osterode am Harz. Im Landkreis Northeim wird geblitzt im Raum Kahlefeld und Bad Gandersheim. Die semistationäre Messanlage Alice wird voraussichtlich bis Montag, den 31.08. im Raum Hardexen eingesetzt. Ihnen alle eine schöne und vor allem sichere Fahrt, wenn Sie gerade unterwegs sind. Das waren die Stadtradio Göttingen Lokalnachrichten. Die letzte Ausgabe hören Sie zur nächsten vollen Stunde, also um 10 und um halb schalten wir rüber zu den übernationalen und internationalen Meldungen unserer KollegInnen vom Deutschlandfunk.
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0: Hallo und herzlich willkommen hier bei Mittendrin, dem Morgenmagazin im Stadtradio Göttingen. Mein Name ist Leonie Nasser-Eldine und ich begleite Sie heute Morgen durch die Sendung. Schön, dass Sie eingeschaltet haben. In der kommenden halben Stunde von Mittendrin erfahren Sie, was Sie in der neuen Spielzeit des Jungen Theaters erwartet. Bevor wir dann um halb zum Deutschlandfunk schalten, hören Sie noch die wichtigsten Meldungen der vergangenen 7 Tage.

0: Eine neue Farbe, eine neue Intendantin, neue Schauspielerinnen und viele neue Stücke. Das junge Theater in Göttingen startet in die neue Spielzeit und feiert dabei viele Premieren. Unsere Reporterin Lara Wachtmann war vor Ort und konnte mit der neuen Intendantin und den neuen Schauspielerinnen sprechen.
1: Im jungen Theater beginnt am 10. September die 70. Spielzeit und die bringt einige Veränderungen mit sich. Die größte davon, es gibt eine neue Intendantin. Angelika Sacek löst nach 12 Jahren Nico Dietrich ab. Sacek ist auch die erste Frau in Göttingen, die diese Position übernimmt und das spiegelt sich in ihrer Arbeit wider. Gleichberechtigung und Feminismus sind für sie wichtige Themen. Im Interview erklärt sie, warum sie sich für Göttingen und das junge Theater entschieden hat.
2: Naja, natürlich die Möglichkeit, hier als Intendantin zu arbeiten. Ich arbeite schon 20 Jahre als Regisseurin in Deutschland, Luxemburg, Österreich und der Schweiz. Und dieses Herumreisen ermüdet dann irgendwann. Und deswegen habe ich mich sehr danach gesehnt, eine feste künstlerische Stellung zu haben, wo ich eben auch künstlerisch tätig sein kann, aber auch in eine Leitungsposition komme. Das ist für uns Frauen ja nicht so selbstverständlich. Und deswegen hat es mich sehr gefreut, dass es hier mit der Intendanz geklappt hat.
1: Die Spielzeit beginnt in diesem Jahr mit einem ganz besonderen Stück. Dr. Mutter Faust von Fatma Aydemir. Das Stück ist eine moderne feministische Überschreibung des klassischen Faust, bei dem mit viel Humor aktuelle politische und gesellschaftliche Themen verhandelt werden. Faust ist in dieser Fassung weiblich. Und es gibt nicht nur ein Mephisto, sondern drei. Angelika Sacek hat sich aus einem ganz bestimmten Grund für dieses Stück als Auftakt der neuen Saison entschieden.
2: Vor 70 Jahren ist hier das junge Theater eröffnet worden mit dem Urfaust. Und ich bin die erste Intendantin in ganz Göttingen. Das ist wirklich ein historischer Schritt. Die erste Intendantin in Göttingen und natürlich wollte ich dann den Bogen schlagen, dass man sagt, okay, hier wurde mit Faust eröffnet, dann schlage ich den Bogen zu der aktuellen feministischen Überschreibung und die ist Dr. Mutter Faust von Fatma Aydemir, die eine sehr moderne, politische, intellektuelle, aber auch sehr sinnliche Überschreibung ist, die ich einfach zeitgemäß finde.
1: Mit Aydemirs Stück zu Beginn der kommenden Spielzeit setzt die neue Intendantin ein Zeichen und gibt einen Ausblick auf ihr kommendes Wirken am jungen Theater. In Dr. Mutter Faust spielen die neuen Schauspielerinnen des Theaters mit. Christine Becker, die zuvor in Berlin an verschiedenen Theatern tätig war, spielt die Hauptrolle Dr. Margarete Faust. Marie Kunze hat gerade ihr Schauspielstudium an der Hochschule für Musik und Theater in Rostock abgeschlossen und verkörpert gleich drei Rollen in dem neuen Stück. Beide Schauspielerinnen freuen sich auf die Zeit am Jungen Theater und konnten sich auch schon ein wenig mit Göttingen vertraut machen.
3: Ich habe ja jetzt 4 Jahre in Rostock gelebt und im Vergleich dazu ist hier wieder richtig viel los. Hier ist Leben, die Leute sind jung und nett und ja, es lässt sich sehr gut aushalten. Ich bin aber auch jetzt erst 3 Wochen hier, aber ich bin schon sehr begeistert und habe mich verliebt.
4: Mir ist auch die Freundlichkeit aufgefallen und ich bin aus Berlin, es geht das rauer zu. Und ich liebe auch die Umgebung und die Natur. Also ich gehe viel wandern, schwimmen, spazieren.
1: Neben der Neuauflage des Faust von Goethe werden in der neuen Spielzeit viele andere Stücke Premiere feiern. Auch in 22 Bahn von Caroline Wahl, Marie Antoinette oder Kuchen für alle von Peter Jordan oder Madea Stimmen nach Christa Wolf finden weibliche und starke Hauptrollen ihren Platz. Aber auch durch Aufführungen wie Prinzessin Lillifee und Meister Eder und sein Pumuckl kommen die kleinsten Gäste auf ihre Kosten. Es wird aber nicht nur das Theater selbst zur Spielstätte. Mit seinem Stück Aktivismus zieht das junge Theater durch die Klassenzimmer und möchte Jugendlichen Demokratie näher bringen. Sacek hat somit einen Spielplan zusammengestellt, der weibliche Rollen in den Mittelpunkt stellt, aktuelle politische und gesellschaftliche Themen behandeln und Stereotypen aufbrechen soll. Und diese Veränderung zeigt sich auch beim Blick auf die Plakate oder die Website. Das klassische junge Theater Blau weicht ab sofort der neuen Farbe Magenta.
0: Die Spielzeit beginnt in diesem Jahr am 10. September mit dem Stück Dr. Mutter Faust. Das war ein Beitrag von Lara Wachtmann.

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1: 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Abgerissen, beschädigt oder besprüht, kaputte Wahlplakate beschäftigen vor der Kommunalwahl auch die Polizei Göttingen. Das Staatsschutzkommissariat hat derzeit in 27 Fällen zu diesem Thema Strafverfahren laufen. Ungefähr doppelt so viele beschädigte Plakate hat die Polizei in Stadt und Landkreis Göttingen polizeilich registriert. Laut Polizei sind mehrere Parteien von den Beschädigungen betroffen. Ein Schwerpunkt sei nicht auszumachen. Die Verurteilung des Göttinger Anwalts Rainer Füllmich ist nun rechtskräftig. Füllmich hatte zuvor Spendengelder in einer Höhe von insgesamt 700.000 veruntreut, indem er Spendengelder auf die Konten von sich und seiner Frau überwiesen hat. Zuvor hat er eine Stiftung gegründet, auf die interne Spendengelder überwiesen wurden. Die Stiftung hatte eine kritische Aufmachung gegenüber der Corona-Politik in Deutschland. Der Waldbrand bei Hahnmünden am 10. August ist vermutlich durch Freischneidearbeiten im Wald ausgelöst worden. Nach Angaben der Polizei Hahnmünden wird derzeit gegen drei auswärtige Forstarbeiter wegen des Verdachts der fahrlässigen Brandstiftung ermittelt. Rund 100 Veranstaltungen für Demokratie, Vielfalt und Toleranz. Stadt und Landkreis Göttingen laden auch in diesem Jahr wieder zur interkulturellen Woche ein. Los geht es am 19. September mit einem Auftakt in Herzberg am Harz unter dem Motto Dafür. Es sind zahlreiche Veranstaltungen zum Hören, Diskutieren und Mitmachen geplant. Bei den deutschen Meisterschaften im Parabogenschießen konnten sich zwei SportlerInnen des ASC Göttingen Medaillen sichern. Flora Klim holte sich den deutschen Meistertitel in der Klasse der Frauen mit Einschränkungen im Rumpf- und Beinbereich. Sie erreichte ein Gesamtergebnis von 593 Ringen und stellte damit einen deutschen Rekord auf. Ihr Vereinskollege Nils Knöchelmann sicherte mit 551 Ringen die Silbermedaille in der Klasse Allgemeine Behinderungen.

0: 9.30 Uhr, die Nachrichten. Zwei Tage nach der Sturzflut im Himalaya drohen im Katastrophengebiet in Tibet neue Überschwemmungen. Chinesischen Behörden zufolge läuft ein von den Geröllmassen aufgestauter See über. Anwohner und Rettungskräfte wurden aufgerufen, sich in Sicherheit zu bringen. In Tibet wurden nach der Sturzflut bisher offiziell 3 Todesopfer bestätigt. Es wird erwartet, dass die Zahl deutlich steigt, weil Helfer viele schwer zugängliche Orte in der Berge Region noch nicht erreicht haben. In Nepal wurden nach Angaben der Polizei bisher 469 Todesopfer geborgen. Mehr als 1000 Menschen gelten als vermisst, darunter zahlreiche Touristen. Unternehmen der deutschen Chemieindustrie beurteilen ihre Geschäftslage erstmals seit 4 Jahren wieder positiv. Wie das IFO-Institut mitteilte, ist sowohl das entsprechende Barometer für die Lage als auch für die Erwartungen im Vergleich zum Vormonat gestiegen. Die Chemiebranche gibt seit Jahren hohe Industrie- und Standortkosten als wichtigste Gründe für eine schwierige Gesamtlage an. Hintergrund für die aktuelle positive Bewertung ist vor allem die Blockade der Straße von Hormus infolge des Iran-Kriegs. Die so ausgelösten Lieferausfälle in Asien erhöhen laut IFO-Institut die Nachfrage nach deutschen Produkten. Gleichzeitig berichten weniger Unternehmen von Materialknappheit. Weil zum Beispiel hohe Energiekosten die Konzerne weiterhin belasten, rechnen diese aber trotz der positiven Bewertung mit weiterem Personalabbau. SPD-Politiker aus dem Ruhrgebiet kritisieren den Kurs der schwarz-roten Bundesregierung. Das Positionspapier von 3 Bundestags- und Landtagsabgeordneten aus Nordrhein-Westfalen liegt dem Deutschlandfunk vor. Darin wird unter anderem die geplante Ausweitung befristeter Arbeitsverträge moniert. Zudem wenden sich die SPD-Politiker gegen die geplante Abschaffung der abschlagsfreien Rente nach 45 Beitragsjahren. Wörtlich heißt es, die Vorschläge der Rentenkommission seien eine gute Arbeitsgrundlage, aber keine Bibel. Die Zahl der Beitragsjahre dürfe bei der Reform nicht außen vor bleiben. Auch mehrere Ministerpräsidenten hatten die Abschaffung der sogenannten Rente mit 63 in Frage gestellt, darunter die CDU-Politiker Schulze, Kretschmer und Vogt. Die Bundesregierung will die Vorschläge der Rentenkommission in ihrer Gesamtheit übernehmen, kündigte aber an, im Gesetzgebungsverfahren Härtefälle zu berücksichtigen. Nach einer Gewalttat mit 2 Toten an einer Schule in Brandenburg dauern die Ermittlungen an. Nach Informationen des Rundfunk Berlin-Brandenburg und der Deutschen Presseagentur handelt es sich bei den Opfern um eine 18-jährige Schülerin und einen 30-jährigen Hausmeister, der die Tat verhindern wollte. Der festgenommene mutmaßliche Täter sei 19 Jahre alt. Er soll der Ex-Freund der getöteten jungen Frau sein. Die Polizei bestätigte das bisher nicht. Sie richtete ein Hinweisportal für Zeugen ein. Die Schule befindet sich in der Gemeinde Gosen-Neu-Zittau an der Landesgrenze zu Berlin. Auch heute sind Seelsorger und Einsatzkräfte vor Ort. Der norwegische König Harald V. ist im Alter von 89 Jahren gestorben. Das teilte der Königshof in einer Stellungnahme mit. Der Monarch war seit Mitte August wegen einer Bluterkrankung im Krankenhaus behandelt worden. In den vergangenen Tagen verschlechterte sich sein Gesundheitszustand. König Harald war seit 1991 König von Norwegen. Auf ihn folgt nach offizieller Regelung sein Sohn Kronprinz Håkon. Der deutsche Sprinter Owen Ansah hat Widerspruch gegen eine von der NADA geforderte Dopingsperre eingelegt. Wie die nationale Anti-Doping-Agentur mitteilte, beantragte der deutsche Rekordhalter über 100 Meter ein Verfahren beim deutschen Sportschiedsgericht. Ansah hatte nach Ansicht der NADA im Juli eine Dopingprobe verweigert. Sie schlug deshalb eine 4-jährige Sperre vor. Der Sprinter bestreitet die Angaben. Ansah gewann im August bei der Leichtathletik-Europameisterschaft in Birmingham Gold über 200 Meter und Bronze über 100 Meter. Das Wetter wechselnd bewölkt mit Schauern und Gewittern, zunächst vom Südwesten bis in die Mitte, später auch im ganzen Land mit lokalem Unwetterpotenzial 22 bis 32 Grad. Morgen in der Nordwesthälfte bewölkt, teils mit schauerartigem Regen, in der Südosthälfte wechselnde Bewölkung und nur vereinzelte Schauer 21 bis 27 Grad. Die weiteren Aussichten: am Sonntag im Norden wiederholt Schauer, sonst wechselnd bewölkt, im Südosten auch heiter 22 bis 28 Grad. Das waren die Nachrichten.
1: Vielen Dank an die KollegInnen vom Deutschlandfunk für die Nachrichten und das Wetter für Deutschland. Ich ergänze jetzt noch einmal mit dem aktuellen Wetter hier in Südniedersachsen. In Göttingen messen wir aktuell 22 Grad. Heute soll es den Tag über bewölkt bleiben. In Hahnmünden sind es aktuell 19 Grad und in Bad Gandersheim haben wir 21 Grad. In der Region soll es heute noch bis höchstens 24 Grad ansteigen und es soll den ganzen Tag regnen. Morgen sollen es auch ungefähr 23 Grad werden und morgens ist ein wenig Regen erwartet. Abgesehen davon bleibt der Tag bewölkt. Jetzt gerade ist es 9.35 Uhr und hier geht es jetzt weiter mit mittendrin dem Morgenmagazin im Stadtradio Göttingen. Mein Name ist Leonina Saldino und ich begleite Sie nun zum Ende der Sendung. In der letzten halben Stunde von mittendrin hören Sie die lokalen Nachrichten und den Programmausblick.

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1: Von heute bis Samstag verwandelt sich der Tanzwerder in Hahnmünden zu einem großen Streetfood-Festival. Hier kommen Essensspezialitäten aus aller Welt zusammen, von süßen Klassikern über herzhafte Highlights bis hin zu kreativen Kreationen. Hier kann man sich durch ein buntes Angebot durchprobieren. Das Festival startet heute um 15 Uhr. Morgen und Sonntag können Sie es jeweils ab 11 Uhr besuchen. Palliativmedizin hat sich in den letzten Jahrzehnten immer mehr weiterentwickelt und ist heutzutage noch kaum aus der Medizin wegzudenken. Auch am Uniklinikum Göttingen ist die Palliativmedizin fester Bestandteil der Forschung und Lehre. Der Lehrstuhl für Palliativmedizin feiert sein 20-jähriges Jubiläum. Zum Anlass stehen auf dem Wilhelmsplatz ab 15 Uhr verschiedene Infostände. Außerdem findet ein Jubiläumsforum in der alten Mensa statt. Und um 19.30 Uhr gibt es eine Lesung von dem Buch Am Ende zählt das Jetzt. Am Samstag gibt es von 10 bis 14 Uhr weitere Infos rund ums Gänseliesel. Die Coverband Zeitlos aus Südniedersachsen begeistert ihr Publikum mit Liedern aus jedem Jahrzehnt. Egal ob 70er Jahre oder moderne Hits, Zeitlos schafft es, Hits aus jeder Zeit zu covern und dabei die Emotionen und Erinnerungen der verschiedenen Epochen hochzuholen. Heute um 19.30 Uhr tritt Zeitlos auf dem Kirchenvorplatz der evangelischen Kirchengemeinde Spanbeck in Wovenden auf. Ein Beitrag mit mehr Infos zum Event finden Sie auf unserer Homepage. Der 17 Kilometer lange Sandstreifen in der Ostsee namens Hiddensee ist für viele Menschen ein Ort der Freiheit. Egal ob KünstlerInnen, FFKler, Sonnenanbeter oder Prominente, die Insel zieht seit vielen Jahrzehnten die Menschen an. Der Dokumentarfilm Hiddensee nimmt die Zuschauer mit auf eine Reise durch die Geschichte der Insel. Hiddensee wird dabei als Mini-Deutschland präsentiert und der Film macht auch auf aktuelle Spannungen aufmerksam. Heute um 17.30 Uhr zeigt das Milieu die Dokumentation Hiddensee. Das war der Veranstaltungskalender, zusammengestellt von Lara Wachtmann. Vielen Dank.

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1: Gleich um 10 Uhr erwarten Sie hierbei mittendrin dem Morgenmagazin im Stadtradio Göttingen noch einmal die Lokalnachrichten und kurz danach verabschiede ich mich vom Mikrofon. Dafür übernimmt erstmal die Musikbox, bis Sie um 11 Uhr das gesamte Interview mit dem Bürgermeister in Bad Lauterberg, Rolf Lange, hören. Daraufhin läuft weiter die Musikbox. Um 12 hören Sie dann das gesamte Gespräch mit Julia Lormes und Olaf Heiste vom Vorstand des Literaturhaus Bad Gandersheim. Daraufhin spielt erneut die Musikbox bis 15 Uhr. Danach gibt es regionale Sounds, bis sie um 16 Uhr von meiner Kollegin Annika Quentin zu mittendrin dem Nachmittagsmagazin begrüßt werden.

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2: Es ist jetzt 10 Uhr, Sie hören nun die aktuellen Meldungen mit Dina Kirchhoff.
3: Straße 9 wurde die Fernwärmeversorgung am Montag, den 24. August, abgeschaltet. Die Stadtwerke Göttingen begründen diesen Schritt mit fehlenden Zahlungen aus dem laufenden Jahr sowie aus Vorjahren. Ohne eingehende Zahlungen der geschätzten 300 Bewohner des Komplexes bleibt die Fernwärme abgeschaltet. Der Landkreis Northeim ernennt den Kreisnaturschutzbeauftragten Ralf Sepan zum Biberbeauftragten. Eine entsprechende Bestellungsurkunde wurde vor einigen Tagen übergeben. Sepan steht künftig als Ansprechpartner für Fragen und Konflikte rund um das Nagetier zur Verfügung. Um seiner beratenden Funktion gerecht zu werden, absolvierte Sepan Anfang des Jahres einen einwöchigen Lehrgang zum Biber-Sachverständigen. Der Landkreis erhofft sich somit eine frühzeitige Entschärfung oder Vermeidung von Konflikten im Zusammenhang mit Bibern. Anfang Dezember findet die Preisverleihung des Go-Engagement-Preis Göttingen statt. Der Preis würdigt außerordentliches ehrenamtliches Engagement und innovative soziale Projekte. Vergeben wird er in 4 verschiedenen Kategorien: Göttinger Inspiration, Engagement, Engagement Leben und Göttinger Perle. Eine Nominierung ist noch bis zum 30. September möglich. Ausrichter der Veranstaltung ist die Bürgerstiftung Göttingen zusammen mit der Stadt Göttingen. Weitere Informationen zu den Teilnehmervoraussetzungen und dem Bewerbungsprozess finden Sie auf unserer Website.
2: Das war Dina Kirchhoff mit den Lokalnachrichten. Ich ergänze noch einmal mit einem Blick auf das Wetter und den Verkehr. In Göttingen messen wir aktuell 22 Grad. Heute soll es den Tag über bewölkt bleiben. In Hahnmünden sind es zurzeit 19 Grad und in Bad Gandersheim 21 Grad. In der Region soll es heute noch bis höchstens 24 Grad ansteigen und es soll den ganzen Tag regnen. Morgen sollen es auch ungefähr 23 Grad werden. Es soll morgens etwas regnen und abgesehen davon bleibt der Tag bewölkt. Und wir schauen auch noch ein letztes Mal auf die Straßen im Sendegebiet. Die Auf- und Abfahrt der Anschlussstelle A7 Göttingen Nord in Richtung Kassel ist nachts in der Zeit zwischen 18:30 bis 5:30 voll gesperrt. Grund hierfür sind notwendige Asphaltsanierungen. Die Arbeiten werden voraussichtlich bis morgen, den 29. August, andauern. Eine entsprechende Bedarfsumleitung über die U72 zur Anschlussstelle Göttingen ist ausgeschildert. Die Fahrbahnen des Breils und Göttgengasse in Einbeck werden saniert. Dafür werden sie für den Durchgangsverkehr voll gesperrt. Die Zu- und Abfahrt zu den Parkplätzen auf den Hinterhöfen wird an wenigen Tagen nicht möglich sein. Die jeweiligen Sperrungen werden dem Baufortschritt angepasst und dauern bis voraussichtlich den 4. September an. Die umfassende Sanierung der Waldstraße in Ostrode geht in die finale Phase. Die Arbeiten erstrecken sich jetzt auf den Bereich zwischen dem Fuchshaller Weg und dem Kreishaus. Für die Arbeiten muss dieser Abschnitt bis voraussichtlich den 31. August voll gesperrt werden. Die Holtenser Landstraße in Göttingen ist zwischen dem Kreuzungsbereich Lindenweg und unter der Pfalz voll gesperrt. Die Geschäfte

bleiben trotz der Vollsperrung weiterhin erreichbar. Die Zufahrt ist über die Holtenser Landstraße aus südlicher Richtung möglich. Die Sperrung soll bis voraussichtlich Ende August anhalten. Nun kommen wir zu den Geschwindigkeitskontrollen. Die sind heute vorgesehen im Landkreis Göttingen in Bovenden, Roosdorf, Hattorf am Harz und Osterode am Harz. Im Landkreis Nordheim wird geblitzt im Raum Kahlefeld und Bad Gandersheim. Die semistationäre Messanlage Alice wird voraussichtlich bis Montag, den 31.08. im Raum Hardexen eingesetzt. Ihnen allen eine gute und vor allem sichere Fahrt, wenn Sie gerade unterwegs sind. Das waren die Stadtradio Göttingen Lokalnachrichten und damit ist diese Ausgabe des Morgenmagazins auch schon wieder vorbei. Mein Name ist Leonie Nasser-Eldine und ich habe mich gefreut, Sie heute durch den Morgen zu begleiten. In den Nachrichten waren Leonie Christine Flügel und Dina Kirchhoff für Sie da. Unsere nächste Nachrichtenausgabe hören Sie dann wieder pünktlich um 16 Uhr. Danach begrüßt Sie meine Kollegin Annika Quentin zu mittendrin ihrem Nachmittagsmagazin hier auf der 107,1. Bis dahin geht es hier aber erstmal weiter mit der Musikbox. Viel Freude beim Hören und haben Sie einen schönen Tag.

0: Hallo und herzlich willkommen zu einer neuen Ausgabe von Martinas Plauderstunde kurz und gut von und mit mir, Martina Frege-Felbier. Wussten Sie, liebe Hörerinnen und Hörer, dass es in Göttingen etwas ganz Besonderes gibt? Hier ist nämlich die Südniedersachsen-Stiftung ansässig. Südniedersachsen-Stiftung? Was machen die eigentlich? Ich darf so viel verraten, es ist eine unabhängige, parteipolitisch neutrale Plattform, auf der sich vier Säulen auf Augenhöhe begegnen. Huh, vier Säulen. Welche sind denn das? Natürlich kann mir da nur die Person Auskunft geben, die da eigentlich die Geschäfte führt. Und somit habe ich die geschäftsführende Vorstandsvorsitzende Claudia Weitemeier heute bei mir zu Gast und sie wird alle meine Fragen beantworten. Ich bin mir sicher. Herzlich willkommen, liebe Claudia, hier im Stadtradio Göttingen.
1: Martina, können wir uns darauf einigen? Fast alle. Ich weiß inzwischen, was für Fragen du zum Teil manchmal stellst. Aber ich werde dir versuchen, fast alle fachlichen Fragen zu beantworten. Ich freue mich sehr, hier zu sein. Ich danke für die Einladung.
0: Sehr, sehr gerne. Liebe Claudia, die Südniedersachsen-Stiftung. Ich habe es gerade so ein bisschen angeteasert. Fußt auf diesen sogenannten vier Säulen, die ganz viel miteinander verbindet. Vielleicht kannst du ein bisschen Licht auch in mein Dunkel bringen, damit wir verstehen, was macht denn die Südniedersachsen-Stiftung eigentlich?
1: Das mache ich total gerne, weil als ich im letzten Jahr im Januar diese neue Position angetreten habe, habe ich mit Erstaunen festgestellt, dass eine Organisation, die es seit 2004 gibt und die damals aus der Idee heraus gegründet wurde, die sie heute noch verfolgt, nämlich, und jetzt kommen deine vier Säulen, Kommunen, Wirtschaft, Wissenschaft, sprich Hochschulen, ja, und Bildungsträger miteinander interkommunal zu vernetzen, ja, diese Aufgabe erfüllt sie heute noch. Und das tut sie für das geografische Gebiet, wie wir Südniedersachsen verstehen, das ist nämlich die Stadt Göttingen und die Landkreise Göttingen, Northeim, Holzminden und Goslar. Das sind insgesamt 660.000 Menschen, die dort leben. Wir haben über 40.000 Unternehmen. Wir haben 12 außeruniversitäre Forschungseinrichtungen. Wir sind die einzige Klammer über den vier Hochschulen in der Region. Oh. Das ist nämlich die Universität Göttingen, ja, das ist die HWK, die private Fachhochschule und die Technische Universität Clausthal.
0: Aha.
1: Und in der Tat, es ist unser Auftrag, immer interkommunal zu denken und zu handeln, ja, und zu gucken, wie kriegen wir interkommunal Unternehmen mit Hochschulen vernetzt, wie kriegen wir die Bildung mitgedacht und wie schaffen wir für Südniedersachsen den größten Mehrwert, um wirtschaftlich, infrastrukturell, gesellschaftlich und sozial voranzukommen. Wir sind, ja, die einzige Klammer über ganz Südniedersachsen.
0: Also so ähnlich wie der Stadtradio Göttingen, ne?
1: Das könnte man fast so sagen.
0: Sind wir
1: absolut
0: auch.
1: Absolut.
0: Und weißt genau, du, ist genau unser Sendegebiet.
1: Und Martina, das sind diese Organisationen, die eben dann keine eigene Agenda haben, wie ich schon, ja, gesagt habe, sondern die immer gucken, wie, also ich sage immer, was kriegen wir alle gemeinsam besser hin,
0: ja,
1: was jeder Einzelne nur mit einem unglaublichen Aufwand voranbringen kann.
0: Ja.
1: Und darum geht es. Und dabei gilt es, Doppelstrukturen zu vermeiden,
0: ja,
1: und Synergien zu nutzen. Und, das habe ich in den letzten anderthalb Jahren bei der Südniedersachsen-Stiftung gelernt, es braucht sehr viel Verständnis füreinander. Und es braucht auch Partikularinteressen zunächst mal zu hören und zu verstehen.
0: Ja.
1: Ein Unternehmen hat ein anderes Interesse, andere Herausforderungen als eine Kommune,
0: ja,
1: als eine Bildungseinrichtung oder als eine Hochschule. Und das zunächst mal zu verstehen und dann zu gucken, wo ist unser größter gemeinsamer Nenner und was kriegen wir im Sinne der Region, im Sinne der Menschen gemeinsam besser hin. Darum geht es der Stiftung.
0: Also das stelle ich mir sehr, sehr umfangreich und sehr gleichzeitig aufregend vor. Wie viele Personen sind denn da bei der Südniedersachsen-Stiftung dann tätig? Also das kannst du ja alleine gar nicht schaffen.
1: Um Gottes Willen. Da arbeiten 30 engagierte, wirklich sehr engagierte, zum großen Teil junge Menschen auf jeden Fall jünger als ich.
0: Kann ich sein.
1: Also 30 Menschen, die, und auch das habe ich in den letzten anderthalb Jahren gelernt, die für ihre Projekte, die für ihre Themen wirklich brennen,
0: ja,
1: und die Sinnstiftung dessen, was jeder Einzelne tut, eben nicht irgendein Produkt zu vertickern,
0: ja,
1: oder irgendetwas Renditeorientiertes zu tun, sondern eben etwas Wertstiftendes, Wirkungsvolles für die Region zu erreichen, für die Menschen. Das ist das, was die Menschen in der Stiftung, die Mitarbeitenden und Mitarbeiter wirklich trägt,
0: ja,
1: und was sie jeden Tag aufs Neue motiviert. Und wenn wir dann vielleicht nochmal über die vier Themensäulen sprechen, wir kümmern uns um Fachkräfte. Ich mache das jetzt mal in einem ganz einfachen Wrap-up.
0: Ja. Ja.
1: Wir kümmern uns um Themen und Projekte für Fachkräfte oder, ja, alles, was sich um Fachkräfte dreht, um Innovation,
0: ja,
1: um Bildung. Und wir kümmern uns um Fördermittel.
0: Ja.
1: Die Südniedersachsen-Stiftung holt mehrere Millionen von Fördermitteln in die Region aus Land, Bund und EU.
0: Ja.
1: Das ist auch einer der wesentlichen Aufträge, die wir haben, zu schauen, welche Themen braucht die Region, brauchen die unterschiedlichen Stakeholder-Gruppen,
0: ja,
1: und dann zu schauen, wo gibt es dort möglicherweise Fördertöpfe, die man entsprechend anzapfen kann.
0: Das heißt, unterschiedliche Unternehmen können auf euch zukommen oder geht ihr eher auf die Unternehmen zu?
1: Beides. Und ich würde übrigens den ersten Weg, den du geschildert hast, liebe Martina, den würde ich mir noch häufiger wünschen.
0: Ja.
1: Die Stiftung finanziert sich aus Fördergeldern aus Land, Bund und EU.
0: Ja.
1: Und zum Teil auch aus Regionalpartnerbeiträgen.
0: Aha.
1: Das heißt, Unternehmen, Kommunen und Hochschulen geben einen Betrag für die Region.
0: Ja.
1: Und die Stiftung nimmt dieses Geld und setzt es in Projekten und wirksamen Themen für die Region um.
0: Ja.
1: Jetzt habe ich den Faden verloren.
0: Es ging darum, ob die Unternehmen denn dann euch oder ihr eher auf die Unternehmen.
1: Und völlig unabhängig,
0: ja,
1: ob ein Unternehmen Regionalpartner ist oder nicht.
0: Ja.
1: Und wir reden da von klein bis groß, Mitarbeiteranzahl, ja, abhängig. Das sind gerade für kleinere Unternehmen keine Riesenbeiträge. Das,
0: ja,
1: geht mit 300 Euro los. Es geht im Grunde eher um ein Commitment, sich an der Entwicklung der Region zu beteiligen.
0: Ja.
1: Also die Unternehmen sollen, und nochmal unabhängig davon, ob sie Regionalpartner Südniedersachsen sind oder nicht, mit Themen auf uns zukommen. Wir können in ganz, ganz vielen Bereichen unterstützen, weil was tun wir? Unsere Stärke ist das Vernetzen.
0: Ja.
1: Wir denken Stakeholdergruppen übergreifend und insbesondere eben auch interkommunal.
0: Ja.
1: Also ich bin neulich bei einem Unternehmen gewesen, wir nennen hier keinen Namen, da saß inzwischen die vierte Generation mit am Tisch. Die sind zwar Regionalpartner, aber ich habe dann auch gesagt, was ist denn gerade vielleicht eine Herausforderung in Ihrem Unternehmen?
0: Ja.
1: Und sie sagte dann, du Papa, Mensch, wir haben doch bei uns im Produktionsprozess, im Logistikprozess, da haben wir doch so ein paar Schnittstellen, die funktionieren nicht so richtig, da könnten wir Hilfe gebrauchen.
0: So.
1: Dieses Thema habe ich mit in die Stiftung gebracht,
0: ja,
1: bin in meinen Bereich Innovationsmanagement gegangen.
0: Ja.
1: Dort sitzt einer der Innovationsmanager, der hat einen guten Draht zur TU Clausthal. Dem fällt sofort ein Professor, ein Forscher ein, der sich genau mit solchen Themen auseinandersetzt. Und da wird von uns ein Matching, eine Schnittstelle hergestellt, ja, und sagt, unterhaltet euch miteinander. Wo können wir voneinander lernen? Wie können wir dort unterstützen? Und genau das ist unser Auftrag. Zu gucken, wo können wir vernetzen, wo können wir Menschen zusammenbringen, Organisationen zusammenbringen, die an einem Tisch dann gucken, okay, was braucht ihr, was brauchen wir, was,
0: ja,
1: haben wir, was,
0: ja,
1: habt ihr? Und ganz besonders merkt man das im Bereich Innovationsmanagement.
0: Ah.
1: Da gibt es Unternehmen, die eben wie hier zum Beispiel ein Thema in ihrer Produktion haben, eine Lösung suchen.
0: Ja.
1: Dann gucken wir an den Hochschulen, über Scouts, mit denen wir zusammenarbeiten, gucken wir an den Hochschulen, gibt es ein Forschungsteam, ein Wissenschaftlerteam, was sich genau mit diesem Thema beschäftigt?
0: Ja.
1: Oder aber es gibt möglicherweise auch an den Hochschulen sehr, sehr interessante Erkenntnisse, die nur darauf warten, in die Produktion, in die Industrie gebracht zu werden.
0: Ja.
1: Und auch dort gucken wir dann, wo gibt es vielleicht Unternehmen, mit denen man das zusammenbringen kann.
0: Ja.
1: Und dieses Interinstitutionelle Denken und Handeln und Agieren, genau das ist unsere Stärke.
0: Ja, ja, weil, wenn ich dich jetzt richtig verstanden habe, und das hoffe ich jetzt mal, geht es euch ja nicht in irgendeiner Form um Profit, sondern euch geht es eben darum, die Partner sozusagen, ich hatte, als du das gerade beschrieben hast, fiel mir als erstes ein, meine Güte, das ist wie bei First Dates. Man bringt da zwei Leute zusammen, wo jeder was sucht, nur eben auf einer anderen Ebene, die dann hoffentlich voneinander in irgendeiner Form
1: von Produktivität geprägt ist.
0: Ja, miteinander matchen.
1: Absolut.
0: Und einfach etwas ganz Wunderbares machen, nämlich den Standort Südniedersachsen stärken.
1: Absolut.
0: Das brauchen wir ganz dringend, oder? Ich finde, das ist so ein Thema, irgendwie ist so, also wenn ich so durch die Straßen gehe, ich höre irgendwie immer nur Genassele, so eine Negativstimmung und ach,
1: das
0: und
1: kannst du auch nicht mehr hören,
0: nichts,
1: oder?
0: Und ich will nicht. Und ich denke immer, aber mach doch mal die Augen auf, was wir hier alles haben. Da würde sich manche Region die Finger nachlecken. Oder sehe ich das völlig falsch?
1: Nee, das siehst du nicht falsch und das geht mir übrigens auch so. Natürlich, wenn wir uns umgucken, global sowieso, aber auch überregional, sicher auch in unserem Land, es gibt ganz, ganz viele Themen, was nicht funktioniert. Ja, wir haben wahnsinnige Herausforderungen, aber wie gut geht es uns immer noch? Und ja, ich bin ganz bei dir, wenn du irgendwo hinkommst, du hörst eigentlich vorwiegend immer nur die negativen Dinge.
0: Ja.
1: Das ist der umgekippte Papierkorb in der blühenden Wiese. Das ist das, was wir sehen. Uns aber darauf zu fokussieren, wo sind eigentlich unsere Stärken?
0: Ja.
1: Wo liegen unsere Chancen?
0: Ja.
1: Und übrigens, wollen wir ernsthaft darauf warten, dass es irgendjemand für uns richtet?
0: Ja.
1: Also dieses Mimimi ist für mich etwas, was schwer erträglich ist, weil ich mir immer die Frage stelle, okay, das ist alles richtig so. Manchmal sitze ich dann bei einem Gesprächspartner und dann geht so eine Tirade los, die vollkommen berechtigt ist.
0: Ja.
1: Von Regulatorik bis zu hohen Energiepreisen, Bürokratie, Lieferkettenproblemen, das sind alles Dinge, die ich völlig nachvollziehen kann. Aber dann ist immer meine Frage, okay, was machen wir jetzt damit?
0: Ja.
1: Und sich dann die Frage zu stellen, was können wir denn selber tun? Worauf haben wir denn selber Einfluss? Worauf können wir Einfluss nehmen? Was können wir besser machen?
0: Ja.
1: Da bin ich bei meinem neuen Thema, was mir wirklich auch ein Herzensthema ist, dass die Stiftung im letzten Jahr dann beauftragt wurde, von den Firmen, von den Kommunen, von den Hochschulen, sich um das Standortmarketing für Südniedersachsen zu kümmern. Sprich, die Region Südniedersachsen mit dem Schwerpunkt der Life Sciences, der Lebenswissenschaften, sage ich gleich noch was,
0: ja,
1: dass auch das
0: bitte
1: anfassbar wird,
0: ja,
1: in der Region Göttingen, das doch endlich mal sichtbar zu machen. Uns doch mit dem, was wir hier in der Region zu bieten haben, endlich mal ins Schaufenster zu stellen,
0: ja,
1: und aus dieser Ecke der Unsichtbarkeit rauszukommen. Und genau das.
0: Wir haben viel zu bieten.
1: Und wir haben extremst viel zu bieten.
0: Ja.
1: Natürlich wissen wir alle, dass wir Menschen, die in einer Metropole wie München oder Berlin leben wollen, schwer wir hierher holen können.
0: Ja.
1: Aber jetzt bin ich wieder bei diesem interkommunalen Gedanken, Martina. Wenn wir jetzt auf Göttingen schauen als kulturelles Oberzentrum, dann hat die Stadt Göttingen unglaublich viel tolle Dinge zu bieten.
0: Ja.
1: Vom Göttinger Sinfonieorchester, Deutsches Theater, Händelfestspiele, Kunsthaus,
0: Forum
1: Deutsches
0: Wissen.
1: Museum, Forum Wissen.
0: Ja.
1: Ich habe bestimmt einiges vergessen. Liebe Hörerinnen und liebe Hörer, bitte sehen Sie es mir nach. Ich weiß, die Stadt hat viel zu bieten.
0: Ja.
1: Wenn wir jetzt aber sagen, wir schauen in einem Radius von 60 bis 80 Kilometern um Göttingen herum, haben wir plötzlich drei UNESCO-Weltkulturerbestätten, wir haben eine Kaiserpfalz, wir haben ein Duft- und Geschmacksmuseum Sensoria in Holzminden, wir haben einen PS-Speicher, wir haben das Weserbergland, den Solling, die Kulturkrafttage, die Bad Gandersheimer Domfestspiele und. Das heißt, wir machen einen...
0: Nordheim nicht zu vergessen, wo die tollsten Bands
1: und nochmal, man möge mir nachsehen, dass ich jetzt nicht nun alles genannt habe, aber ich will damit sagen, wenn uns das gelingt, nicht nur auf unsere eigene Kommune zu schauen, unsere eigene Gemeinde, unseren eigenen Landkreis etc. pp., sondern zu sagen, wir machen einen Rahmen über Südniedersachsen, dann haben wir unglaublich viel zu bieten. In der Mitte von Deutschland und etwa in der Mitte von Europa.
0: Ja.
1: Ganz, ganz viele Menschen finden hier bezahlbaren Wohnraum. Wir haben eine wahnsinnig große, starke Vereinslandschaft über Südniedersachsen gezogen. Mit einem großen ehrenamtlichen Engagement. Das ist etwas, was Familien anspricht. Hier gibt es Vereine, wo ich meine Kinder hinschicken kann, wo ich mich engagieren kann. Also wir haben wirklich, wirklich sehr, sehr viel zu bieten. Wir haben tolle Unternehmen, wir haben globale Unternehmen. Ich habe in den letzten anderthalb Jahren durfte ich so viele Unternehmen kennenlernen, wo ich gar nicht wusste, dass es das alles in dieser Region gibt. Also ich will sagen, wir müssen uns nicht verstecken.
0: Ja.
1: Und wir haben jetzt gerade durch spezielle Entwicklungen die Chance, und ich glaube übrigens auch aufgrund der schwierigen konjunkturellen Zeiten, die Kommunen sind zum Teil in der Haushaltssicherungslage, die Unternehmen haben Probleme, Energiekosten etc. pp. Also es gibt vielfältige Herausforderungen, die es ernst zu nehmen gilt.
0: Ja.
1: Sich in konjunkturell starken Zeiten mit einem eigenen Standortmarketing selbstständig zu machen, ist keine Kunst.
0: Ja.
1: Aber in dieser Zeit jetzt zu sagen, wir bündeln unsere Kräfte und jeder gibt auch ein kleines Stück finanziellen Beitrag und wir machen uns gemeinsam sichtbar. Standortmarketing ist eine Gemeinschaftsaufgabe. Es ist nicht die Aufgabe der Kommunen. Es ist auch nicht die Aufgabe einer Werbeagentur Südniedersachsen, Stiftung in Anführungsstrichen, sondern die Verantwortung für das Marketing, das Entwickeln der Maßnahmen, das Sichtbarmachen, die Mediaarbeit, all das, was dazu gehört, liegt bei der Stiftung. Eben auch als Klammer geografisch über Südniedersachsen. Aber am Ende ist es eine Verantwortung aller Menschen, Unternehmen, Kommunen, möglichst vieler Akteurinnen und Akteure, sich daran zu beteiligen und zu sagen, genau, wir machen uns jetzt auf. Ich sehe das so im Sinne einer Bewegung, im Sinne eines Aufbruchs zu sagen, wir machen uns jetzt auf den Weg.
0: Ja.
1: Und ein gutes Beispiel für mich ist Südwestfalen.
0: Mhm.
1: Südwestfalen übrigens, weil viele sagen, Südniedersachsen, das kennt doch gar keiner, kann man kaum aussprechen. Südwestfalen liegt übrigens im Süden von Nordrhein-Westfalen. Und trotzdem werben sie mit Südwestfalen alles echt. Und das machen sie seit 14 Jahren sehr erfolgreich. Sie haben im letzten Jahr dann eine Mitgliederversammlung der Vereinsmitglieder in ihrem Verein Wirtschaft für Südwestfalen gehabt, haben dort erstmalig 450 Mitglieder gehabt und die 1 Million Marketingbudget-Marke geknackt.
0: Wow.
1: Aber es ist ein Langstreckenlauf.
0: Ja.
1: Nur man muss sich irgendwann mal auf den Weg machen. Und ich wünsche mir, dass ganz, ganz viele Unternehmen, Kommunen und Hochschulen und auch weitere Akteurinnen und Akteure sagen, ich bin jetzt dabei, ich beteilige mich, ich teile und like auf Social Media und sorge damit übrigens auch für eine virale Reichweite.
0: Ja.
1: Unternehmen, die ihren Beitrag leisten, wir bieten Standortpartnerpakete, für die man natürlich dann auch eine Sichtbarkeit kriegt.
0: Ja.
1: Aber übrigens auch nicht im Sinne einer, ich kaufe mir eine Anzeige, zahle Betrag X und dafür kriege ich meine Anzeige, sondern im Sinne eines Beitrages, im Sinne des Standortpartnerpaketes und dafür gibt es dann Maßnahmen der Sichtbarkeit.
0: Ja.
1: Aber darüber wird natürlich dann auch die Entwicklung der Maßnahmen entsprechend finanziert und die Menschen, die das dann auch bearbeiten, die das in die Breite tragen und so weiter.
0: Ja.
1: Es ist eine große, große Chance und jetzt komme ich noch mal ganz kurz zum Wrap-up Life Science. Wir haben in der Region Göttingen über 50 Unternehmen, die den Life Sciences zuzuordnen sind.
0: Mhm.
1: Und wir verstehen Life Sciences hier in der Region als rote und grüne Life Sciences.
0: Mhm.
1: Die grünen Life Sciences ist zum Beispiel Agrar und Ernährung.
0: Ja.
1: Ich nenne jetzt auch keine Unternehmen. Und die roten Life Sciences...
0: Wir dürfen es sogar.
1: ist Biotechnologie, ist Medizintechnik und ist
0: natürlich... Der vegane Schwangerschaftstest.
1: Ist, genau, und ist natürlich auch der ganze Bereich der Gesundheitswirtschaft, ja, und der Forschung.
0: Ja.
1: Das sind die Life Sciences. Und da sind wir hier wirklich mit ganz großartigen, zum Teil globalen Unternehmen ausgestattet. Das ist eine große, große Stärke.
0: Ja.
1: Und insbesondere jetzt auch durch eine neue Bewegung, und zwar ist Göttingen Teil des Forschungsdreiecks Göttingen-Hannover-Braunschweig unter dem Namen Go Future.
0: Ja.
1: Und da hat im letzten Jahr die Beteiligung an einem bundesweiten Wettbewerb der Startup Factories stattgefunden.
0: Ja.
1: Sprich, die Bundesrepublik Deutschland möchte dafür sorgen, dass es in den Regionen stärker forciert wird, junge Gründerinnen und Gründer, junge Forscherinnen und Forscher als Startups aus den Hochschulen rauszubringen und, ja, ihre wissenschaftlichen Erkenntnisse in die Anwendung zu bringen. Und da hat sich eben die Region Göttingen gemeinsam mit Hannover und Braunschweig hat sich beworben und eben auch einen dieser 10 Startup Factory Zuschläge gekriegt.
0: Ja, toll!
1: Das ist super, das ist eine riesengroße Chance. Das heißt, hier werden gemeinsam mit den Standorten Hannover und Braunschweig eben viele Millionen Gelder reinfließen,
0: ja,
1: die junge Startups im Bereich der Life Sciences an diesen 3 Standorten eben unterstützen, ja, sollen und dabei helfen sollen, ihre Erkenntnisse dann auch in die sogenannte Translation, in die Anwendung, in am Ende in die, ja, Forschung erstmal.
0: Ja.
1: Das ist ja auch, Life Science ist ja ein wahnsinnig komplexes Thema, was Ausgründung betrifft, weil wir haben ja sowohl in Deutschland als auch in Europa Regulatorik ohne Ende, mhm, bis ein Medikament oder eine Therapie dann wirklich in die
0: das
1: Anwendung kommt.
0: Das ist leider so, da müssen einfach erst ganz viele Studien laufen.
1: Ich bewundere diese jungen Menschen, ja, die mit einer Begeisterung, mit einer wirklich mit einer Energie sich diesen Themen widmen und gucken, dass sie Investoren Gelder kriegen, um weiter forschen zu können, auf der Nase landen, wieder aufstehen und sagen, jetzt erst recht, jetzt mache ich weiter. Das macht ganz viel Hoffnung, finde ich, für, ja, unsere Gesellschaft.
0: Ja.
1: Das zu sehen, dass es diese jungen Menschen gibt, die da so dran glauben an ihre Idee und die sich da so reinhängen. Und es sind ja Themen Ernährung, Gesundheit,
0: ja,
1: Langlebigkeit,
0: ja,
1: Klimawandel.
0: So, tolles Thema, fällt mir gerade so ein. Also du weißt ja, ich habe ganz viele Kinder, ne? Und einer davon studiert ja in Berlin Landschafts- und Gartenarchitektur. Und natürlich ist es seine Aufgabe, dafür zu sorgen, dass wir denn dann ein vernünftiges Klima hinbekommen. Und wie man das macht, es nicht auch Sinn, zum Beispiel genau solche jungen Leute, die dann ihren Bachelor oder Master haben, irgendwie wieder zurück in die Heimat zu holen, damit sie dann ihr Wissen, was sie sich woanders angeeignet haben, vielleicht hier, ich sag's jetzt mal im Kreise der Familie, dann in Südniedersachsen zur Anwendung zu bringen?
1: Klar, das ist unser Auftrag, Martina. Und der eine oder andere guckt nach meiner Wahrnehmung ein bisschen zu stark auch nach draußen und sagt, wir müssen Fachkräfte hierher kriegen. Natürlich müssen wir das. Aber worauf wir achten müssen, ist, dass wir den jungen Menschen, die hier aufgewachsen sind, die hier ihre Ausbildung gemacht haben, die hier studiert haben,
0: ja,
1: dass wir denen, nachdem sie möglicherweise ihre beruflichen Hörner irgendwo anders abgestoßen haben, einen Grund geben, zurückzukommen, weil sie in Erinnerung haben oder weil sie spüren, weil sie hören von ihren Familien oder Freunden, dass das eine Region im Aufbruch ist.
0: Ja.
1: Genau das ist die Aufgabe. Warum machen wir den Standortmarketing? Wir wollen sichtbar werden für Fachkräfte, für Talente, für Investorinnen, für Investoren, für Gründerinnen und Gründer, die hierher kommen sollen und sagen können, hier ist der Life Science Standort, ja, hier wollen wir unser Start-up gründen, hier wollen wir uns weiterentwickeln, ja, mit dieser tollen Unterstützung.
0: Ja.
1: Und am Ende sind es natürlich auch die Unternehmen, ja, denen wir hier einen Grund geben wollen, hier zu bleiben, hier möglicherweise zu expandieren oder vielleicht auch von außerhalb hierher zu kommen und sich hier anzusiedeln. Dafür machen die Wirtschaftsförderer einen ganz tollen Job, ja, indem sie eben entsprechende Gewerbeflächen weiterentwickeln,
0: ja,
1: und so weiter.
0: Ja.
1: Und damit eben Unternehmen auch sagen, ich expandiere hier oder ich gründe hier mein Unternehmen oder ich komme von außerhalb hierher und siedle mich hier an. all diese Themen, das ist die Motivation, warum es sich lohnt, gemeinsam in ein gutes, effizientes und sichtbares Standortmarketing zu investieren.
0: Ja, und das Ganze hat ja natürlich letzten Endes den Vorteil, dass damit alle Städte, Gemeinden in Südniedersachsen wieder doch auch, sagen wir mal, sehr viel belebter werden und wir die Möglichkeit haben, unsere Städte ein bisschen anders zu entwickeln, damit man eben nicht nur das Gejammere hört, dass da wieder Leerstand ist, sondern dass eben genau das passiert, dass auch kleinere Geschäfte sich vielleicht wieder ansiedeln und sagen, Mensch, das lohnt sich, weil hier passiert ja was. Hier möchte ich gerne zurückkommen und möchte sein. Und ja, das ist so dieser Gedanke dahinter. Und du hast es gesagt, der große Vorteil von Südniedersachsen ist, wir sind in der Mitte von Deutschland.
1: Genau.
0: Und fast in der Mitte von Europa. Ich hab's mir gemerkt.
1: Und das, was es übrigens auch braucht, ist Multiplikatoren und Fürsprecher. Es braucht ja Menschen, die das jetzt gehört haben, die sich dafür interessieren, die mal auf das Standortportal draufschauen, was sukzessive übrigens ausgebaut wird, zu wissen unter wissen-zu-leben.com. Ja. Außerdem gibt es drei Social-Media-Kanäle, die sukzessive aufgebaut werden, auch unter Wissen zu leben, nämlich auf Facebook, auf Instagram und auf LinkedIn.
0: Ja.
1: Interessieren Sie sich dafür, verfolgen Sie es, bringen Sie sich ein, fragen Sie danach, erzählen Sie es. Wir haben die Chance, uns als Region gemeinsam auf den Weg zu machen. Wir sind es wert, wir sollten es uns wert sein. Und die alles entscheidende Frage ist, glaube ich, nicht, ob wir uns Standortmarketing leisten können, sondern ob wir es uns leisten können, darauf zu verzichten.
0: Genau. Das sehe ich ganz genauso. Das können wir nicht und das wollen wir auch gar nicht. Und weil mir das so wichtig war, war es mir eben ganz wichtig, dich heute hier als Gast zu haben, damit du uns erklärst, was ihr eigentlich tut, um denn dann Südniedersachsen so sichtbar zu machen, dass jeder, egal ob er in Hamburg ist oder in München, in Freiburg oder wo auch immer.
1: Oder in London.
0: Wenn er hört Südniedersachsen, weiß er sofort, wo es ist und weiß auch genau, was da passiert. Das ist doch unser Ansinnen, oder?
1: Das ist das Ansinnen. Und so, wie gesagt, mit diesem tollen Schwerpunkt der Lebenswissenschaften in der Region Göttingen, glaube ich, haben wir alle Möglichkeiten.
0: Also ich glaube auch. Wir haben wirklich sehr, sehr, sehr viele Möglichkeiten. Man muss sie nur einfach auch richtig nutzen und muss einfach mal aufhören zu jammern und das zu nehmen, was man hat und weiter ausbauen. Das sage ich immer wieder. Man darf auch mal ein ganz klein bisschen klagen, aber das soll man nur nehmen, um aus diesem, naja, manchmal etwas grummeln, neue Kraft zu schöpfen und Gas zu geben und nach vorne zu kommen. Immer wieder.
1: Oder? Absolut.
0: Das ist das, was wir alles brauchen. Ja, liebe Claudia, unsere Plauderstunde ist ja nur eine halbe Stunde, ist eigentlich schon rum.
1: Ich danke dir, dass ich die Chance mal hatte, das zu erklären. Und jeder, wie gesagt, der sich dafür interessiert, der das gerne mal in seinem Verein oder bei einer Veranstaltung, wo auch immer, auch mal das Konzept präsentiert haben möchte. Ich bin für alles wirklich offen, kommen Sie sehr, sehr gerne auf mich zu. Ich freue mich darauf. Ich möchte, dass wir das gemeinsam jetzt in die Breite tragen und dass wir diese Chance gemeinsam nutzen.
0: Tolleres Schlusswort hätte ich mir gar nicht wünschen können. Liebe Claudia, warte mal, vielen, vielen Dank für deinen Besuch hier bei
1: dir.
0: Ja, liebe Hörerinnen und Hörer, also, Sie sind jetzt schon mal informiert, dass es die Südniedersachsen-Stiftung gibt und was sie denn dann macht. Wenn Sie Interesse haben, sprechen Sie gerne Frau Weitemeier an, schauen Sie auf der Homepage, informieren Sie sich. Und ja, weitere Informationen gibt es natürlich auch bei uns auf der Seite des Stadtradios, stadtradio-göttingen.de. Hier kriegen Sie alle Informationen aus ganz Südniedersachsen. Wenn Sie die gerne geballt haben möchten, weil Sie nicht immer auf der 107,1 eingeschaltet haben können oder auch nicht den Livestream empfangen gerade, dann abonnieren Sie doch gerne unseren kostenlosen WhatsApp-Kanal. Da werden Sie täglich von der Redaktion auf den neuesten Stand gebracht, was denn in Südniedersachsen gerade so passiert ist. Ansonsten schauen Sie gerne auf unserer Homepage. Dort finden Sie alle weiteren Beiträge, auch der anderen Bürgerfunksender. Bürgerfunksendungen und natürlich auch die medienpädagogischen Projekte. Ich persönlich würde mich total freuen, wenn Sie auch beim nächsten Mal wieder reinschalten zu Martinas Plauderstunde Kurz und Gut. Bleiben Sie bis dahin gesund und bleiben Sie vor allen Dingen interessiert. Ich freue mich sehr auf Sie. Bis zum nächsten Mal. Ihre Martina Frigge-Fehbier.
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2: Seit 5 Jahren ist Rolf Lange schon Bürgermeister in Bad Lauterberg. 8 weitere Jahre wäre er es gern. Bei der Kommunalwahl Mitte September tritt er erneut als CDU-Bürgermeisterkandidat in der Kurstadt an. Im Interview mit Maylin Matthies erklärt er, warum weiter wie bisher für Lauterberg doch vielversprechend ist und was seine Ziele für eine zweite Amtszeit wären. Guten Tag, Herr Lange. Herzlich willkommen im Stadtradio Göttingen. Ich freue mich sehr, dass Sie hier sind. Können Sie, auch wenn wahrscheinlich viele von unseren HörerInnen Sie kennen werden, können Sie sich noch einmal kurz selbst vorstellen?
3: Ja, schönen guten Tag auch von meiner Seite. Vielen Dank, dass ich hier sein darf. Mein Name ist Rolf Lange. Ich bin zurzeit hauptamtlicher Bürgermeister der Stadt Bad Lauterberg im Harz und kandidiere für dieses Amt für eine weitere Amtszeit.
2: Das heißt, Sie sind jetzt schon seit 5 Jahren Bürgermeister in Bad Lauterberg. Vielleicht können Sie einmal, bevor wir weiter auf die Wahl gucken, auf die letzten 5 Jahre zurückblicken. Was würden Sie denn sagen, sind so die größten Erfolge oder das, was wirklich gut gelaufen ist in diesen 5 Jahren für Sie als Bürgermeister?
3: Ja, das mache ich gerne. Das ist noch mehr, als man denkt. Viele Dinge, die Bevölkerung gar nicht so wahrnimmt. Ich fange mal an, wir haben eine stabile Kita-Versorgung etabliert. Bei uns musste noch nie ein Kind auf einen Platz verzichten und wird es in Zukunft auch nicht. Wir haben unsere Grundschule nach Gesetzesvorgaben ganztagstauglich aufgestellt und ebenfalls eine verlässliche Ferienbetreuung etabliert. Was mir gerne vorgeworfen wird, warum weiß ich nicht, ich würde ein Problem Feuerwehr aussitzen, es gibt da kein Problem. Wir haben alle unsere Feuerwehren neu aufgestellt, Osterhagen-Bartofelde ist schon übergeben, 24, Babes ist teilbezogen, wird jetzt im Herbst übergeben und für Bad Lauterberg, für unsere Schwerpunktwehr, haben wir die Verhandlungen abgeschlossen für ein neues Grundstück, da wird in den nächsten Jahren auch der Neubau beginnen. Wir haben erstmals seit Jahrzehnten wieder Straßen saniert, seit 2024. Leider lange nicht passiert. Infrastrukturelle und Sparmaßnahmen hat jede Kommune gehabt. Auch das treiben wir jetzt voran und werden es nach meinen Wünschen noch weiter ausbauen. Wir haben den Tourismus vorangebracht. Ich habe das Vita mal erhalten, was immer unser Schwimmbad, Hallenwellenbad, auf der Kippe stand. Wir haben die Touristinfo und das Stadtmarketing privatisiert, haben dadurch viel mehr Professionalität und auch Events in Bad Lauterberg. Zum Beginn meiner Amtszeit haben wir den Kneipp-Status, der höchste Zertifizierungsgrad, erneuert, was uns bei den offenen Sonntagen relativ freie Hand lässt. Da müssen wir nicht wie Osterode oder ähnliche Kommunen auf Schließungen achten. Und wir haben natürlich auch die Transparenz, auch wenn das einige anders sehen, deutlich nach vorne gebracht. Die Bürger werden immer mehr beteiligt, sah man jetzt vor kurzem erst an dem Thema erneuerbare Energien. Das nur so ein kurzer Überblick.
2: Ich glaube, auf einiges davon werden wir auch nochmal zu sprechen kommen, aber ich bleibe erstmal nochmal kurz allgemein. Wenn Sie jetzt auf die nächste Wahl gucken und überlegen, mit was gehen Sie denn so in den Wahlkampf? Ist das vor allem ein Versprechen, Sie machen so weiter wie bisher, es wird hoffentlich zum Beispiel mit den Straßen weiter ausgebaut werden, was Sie eben gesagt haben, oder würden Sie sagen, es gibt zentrale Punkte, die sich vielleicht auch ändern werden, falls Sie in eine weitere Amtszeit kommen?
3: Naja, ich finde, wir sind auf einem guten Weg und einige Dinge, die ich angesprochen habe, müssen ja noch zu Ende geführt werden. Natürlich ist das finanzielle Problem, die Unterfinanzierung der Kommunen, das ist ja bundesweit so, ist auch bei uns der Fall, wobei Lauterberg deutlich besser dasteht als andere Städte, das möchte ich auch mal betonen. Wir sind überregional bekannt für unsere Einkaufs- und Touristenstadt. Ja, wir haben auch Defizite und müssen versuchen, sie abzubauen, aber das kriegen wir nur hin oder bekommen wir nur hin, wenn wir unseren Tourismus weiter stärken, das ist unsere Haupteinnahmequelle, und unsere Einkaufsstadt auch ebenfalls weiter stärken. Natürlich gibt es noch ein paar Dinge, ich würde gerne noch ein Leuchtturmprojekt, wie es mal schön heißt, auf den Weg bringen, da habe ich einige Ideen, aber da möchte ich jetzt wirklich keine wilden Pläne, die vielleicht nichts werden, aussprechen, aber auch da bin ich mit bestimmten Projektierern in Verhandlung. Ich würde mich freuen, wenn das Schickertgelände im oberen Teil Lauterbergs endlich mal bebaut wird durch die holländischen Eigentümer und dort die entsprechenden Ferienhäuser entstehen. Auch das würde uns und dem Vitamar zugutekommen. Das Vitamar muss dringend energetisch saniert werden. Da sind wir auch dran. Das ist

0: 40, 50 Jahre alt, überhaupt keine Frage. Wir haben uns für Fördergelder beworben. Falls wir die nicht bekommen, habe ich mit dem Geschäftsführer schon einen alternativen Finanzierungsplan ausgearbeitet. Also wir sind da dran und so weitermachen wie bisher. Klingt immer blöd, aber im Prinzip bin ich der Meinung, wir sind auf einem guten Weg, müssen aber das, was wir haben, sukzessive ausbauen und verbessern. Stichwort Sauberkeit in der Stadt. Auch die ist gut, wird aber trotzdem von einigen immer wieder bemängelt. Aber da bin ich dran, der Bauhof muss neu ausgestellt werden. Ich würde auch gerne noch eine eigene Straßenbaukolonne einrichten. Das wird aber gerade intern geprüft, ob das wirtschaftlich darstellbar ist.
1: Sie haben schon gesagt, Finanzen ist immer ein schwieriges Thema in der Lokalpolitik, in Kommunen. Ich habe von Annalena Richter, als ich sie hier fürs Stadtradio interviewt habe, gehört, dass sie meinte oder ihnen vorgeworfen hat, dass sie nicht ausschöpfen, was Bad Lauterberg an Fördermitteln vielleicht bekommen könnte, dass da zu wenig beantragt wird. Was würden Sie denn dazu sagen? Kann das eine Lösung sein für Finanzprobleme, die die Stadt eben auch hat?
0: Das ist sehr wohl eine Lösung, aber gegen diesen Vorwurf wehre ich mich. Ich habe leider meine Liste nicht mit. Auf meinem Schreibtisch liegt sie, weil das auch nochmal von mir im Wahlkampf gepostet wird. Wir haben sehr wohl sehr viel Fördergelder beantragt. Das sieht nur keiner. Ich fange mal mit so Kleinigkeiten an wie 100.000 Euro Starkregenvorsorge, 100.000 Euro kommunale Wärmeplanung, Entsiegelungskataster 50.000. Wir haben für die Grundschule fast 100.000 von der Firma Rossmann bekommen für effiziente Beleuchtung. Wir kriegen Bedarfszuweisungen vom Land. Wir kriegen Bedarfszuweisungen für Feuerwehrwagen. Und jetzt ganz aktuell, das sage ich heute zum ersten Mal, das weiß noch niemand, haben wir 500.000 Euro aus dem Dorfentwicklungsprogramm bekommen, um unsere Turnhalle im Barbis zu einem Dorfmittelpunkt umzubauen. Das ist der höchstmögliche Förderbetrag. Also wir sind, ich habe es zu Hause liegen, weit über 1 Million an Fördermitteln. Aber ich gebe Ihnen recht, da muss man noch aktiver werden. Aber zu sagen, wir hätten keine beantragt und keine bekommen, ist nicht richtig. Und ich verweise dazu auf meine Posts in den nächsten Tagen und Wochen.
1: Sie sind jetzt ja schon seit 5 Jahren Amtsinhaber, wollen das jetzt nochmal für 8 Jahre machen. Es wurde ja verlängert jetzt, die Zeit, in der man dann Bürgermeister wäre. War es eine schwierige Entscheidung, dass Sie nochmal antreten?
0: Nein, überhaupt nicht. Es war schwieriger vor 5 Jahren. Da hatten wir ja uns überlegt, wir wollen einen Wechsel in Bad Lauterberg vom alten Bürgermeister zu einem neuen. Und damals habe ich auch mit der Wählergruppe sehr gut zusammengearbeitet. Das muss man sagen, dafür bin ich Ihnen auch dankbar. Warum das heute nicht mehr so gut klappt, müsste man die Wählergruppe fragen. Und in 5 Jahren kann man nichts bewegen. Damals war meine Ansage, ich möchte gerne 2x5 Jahre machen, also 10. Da kannst du was auf den Weg bringen. Dass die zweite Amtszeit jetzt verlängert wurde, ist Landesentscheidung. Ich kann die grundsätzliche Entscheidung verstehen. Bei mir ist es jetzt egal, aber man kriegt keine guten Leute für 5 Jahre, dass die dann vielleicht wieder ausscheiden. Da sind 8 Jahre schon vernünftig. Bei mir wären es dann insgesamt 13, das ist aber kein Problem. Wie gesagt, viele Dinge haben wir angestoßen und ich würde mich freuen, wenn ich das ein oder andere noch zu Ende bringen darf. Und die Entscheidung, nochmal zu kandidieren, war nicht schwierig. Das war von vornherein mein Ziel.
1: Neben der Tatsache, dass Sie jetzt natürlich Amtsinhaber sind und damit in vielen Sachen wahrscheinlich super tief drinstecken, was würden Sie denn sagen, unterscheidet Sie vor allem von den anderen 3 Kandidatinnen?
0: Sie haben es eigentlich schon gesagt. Bei anderen wird gesagt, sie haben Verwaltungserfahrung. Nein, ich habe Verwaltungserfahrung. 5 Jahre führe ich weit über 100 Mitarbeiter. Und wenn man sich im Rathaus umhören würde, stelle ich jedem frei, glaube ich, auch relativ gut. Wir haben, das hatte ich vorhin vergessen, die Verwaltung deutlich verjüngt. Das hat mehrere Gründe, Verrentungen, Wechsel des Arbeitsplatzes. Und wir sind ja ins neue Rathaus umgezogen vor 4 Jahren und konnten auch dann die Digitalisierung sehr weit vorantreiben. OZG, Online-Zugangsgesetz, sind wir Vorreiter bei den Kommunen im Landkreis und haben dies mehr umgesetzt als manche Schule oder Hochschule. Bei uns können Sie fast alles online machen, außer Eheschließung. Das liegt aber daran, dass meine Standesbeamtin das gerne noch im persönlichen Gespräch abwickeln möchte, was man ja versteht. Nein, ich denke auch gerade in der Verwaltung, wir verstehen uns gut. Meine Art zu führen kommt da gut an und genau ich habe die Erfahrung. Und wenn man, ohne jetzt andere Kandidaten despektierlich zu behandeln, wenn man hört, was da so umgesetzt werden soll, sind es oft die Dinge, die ich schon angestoßen habe. Oder man sagt immer so flach heiße Luft, das möchte ich nicht sagen, aber es ist so, da steckt nichts hinter. Man sagt immer, schöner für Familien, bessere Infrastruktur, ja, das klingt immer so schön, aber ich habe das geliefert und wir machen das auch, was man dafür braucht, um diese Punkte umzusetzen. Familie, Schule, Kindergarten, hatte ich gesagt, Feuerwehr, Sicherheit für die Einwohnerinnen und Einwohner, Infrastruktur, Straßen, überhaupt keine Frage.
1: Sie haben jetzt kurz über Ihren Führungsstil gesprochen. Was würden Sie denn sagen? Wie würden Sie denn Ihren Führungsstil im Rathaus so grundsätzlich beschreiben?
0: Also was man lernen muss, ist Chef zu sein, das gebe ich offen zu. Ich war vorher selbstständig, hatte 2 bis 3 Mitarbeiter, je nachdem. Und ich sage jedem Neuen, jeder Neuen, ein Jahr reicht nicht. Du musst da reinwachsen, du musst auch lernen, dass irgendwann du die Entscheidung triffst. aber auch du verantwortlich bist. Und das sind nicht Entscheidungen, kaufe ich einen Drucker oder kaufe ich keinen. Das sind schwerwiegende Entscheidungen, die im schlimmsten Fall schlimme finanzielle Folgen für die Kommune hätten oder noch anderes. Also man hat sehr viel Verantwortung, sollte sich dessen bewusst sein. Und ich versuche, meine Mitarbeiterinnen und Mitarbeiter mitzunehmen. Also wenn ich eine Entscheidung treffe oder treffen muss, frage ich meinen entsprechenden Fachbereichsleiter, wie er das einschätzt. Wir haben einmal die Woche eine Leitungsrunde mit allen Fachbereichsleitern, diskutieren schwerwiegende Dinge und da höre ich mir die Expertise natürlich an. Es kam, glaube ich, erst ein, zweimal vor, dass ich anderer Meinung war und dann auch meine Meinung durchgesetzt habe. Aber in der Regel hat ein Bürgermeister ja nicht Ahnung von allen Dingen. Er muss aber zu allem was sagen können und dafür habe ich meine Angestellten. Und denen vertraue ich zu 100%. Und wenn das nicht der Fall ist, dann können die dich auch vor die Wand laufen lassen und du merkst es gar nicht. Also ich glaube, ich habe schon einen sehr kollegialen Führungsstil. Ich bin nicht der große Chef und Herrscher. Das wissen die Leute auch. Bin auch mal zu Scherzen aufgelegt. Und wie gesagt, mit meinen 4 Fachbereichsleitern verstehe ich mich auch persönlich sehr gut, was, glaube ich, eine wichtige Grundlage ist für eine gute Arbeit.
1: Sie haben schon zweimal kurz drüber gesprochen. Infrastruktur ist immer noch ein großes Thema in Bad Lauterberg. Habe ich jetzt auch schon öfter gehört, mit Straßen, die saniert werden müssen, vielleicht auch Bürgersteigen und so weiter. Sie haben jetzt gesagt, Sie haben da schon einiges angestoßen, es wird besser werden. Trotzdem ist das was gerade von den anderen 3 Kandidatinnen als zentrales Thema immer wieder kritisiert wird. Was würden Sie denn sagen, warum ist da in den letzten 5 Jahren nicht so viel passiert, wie sich viele Leute vielleicht gewünscht hätten?
0: Dem muss ich ein bisschen widersprechen. In den Jahrzehnten zuvor ist gar nichts passiert und wir haben die Zeichen erkannt und wie gesagt, seit 2024 werden wieder Straßen, ich darf nicht sagen saniert, unterhalten, weil sanieren ist eine Vollsanierung, hat mir meine Tiefbauerin gesagt, aber wir wissen, was ich meine. Jedes Jahr so 4 bis 5 Straßen, dazu hat der Rat beschlossen, 400.000 Euro in den Haushalt einzustellen. Also unter meiner Amtszeit ist was passiert und ich habe mich sogar dafür ausgesprochen, dass wir jetzt noch mehr 600.000 oder so in den Haushalt einstellen, um 7 bis 8 Straßen zu schaffen. Natürlich gibt es auch die eine oder andere Straße in Lauterberg, die ist nicht mehr durch Abfräsen und neue Deckschicht drauf zu ertüchtigen. Da muss ein Vollausbau her. Zum Vollausbau gehören normalerweise, das gehört zur Wahrheit dazu, 8 Straßen Ausbaubeiträge. Die haben wir aber abgeschafft. Das ist auch gut so. Neulich wurde kolportiert, ich hätte behauptet, ich will sie wieder einführen. Das ist völliger Unsinn, will ich natürlich nicht. Nichtsdestotrotz ist der Landkreis unsere Aufsichtsbehörde. Und wenn der bei einer verschuldeten Kommune, wie sie alle sind, sagt, ihr habt nicht alle Finanzierungsmöglichkeiten ausgeschöpft, dann müssen wir gucken, ob wir diese Straßenausbaubeiträge irgendwie anders kompensieren können. Und da bin ich auch in Gesprächen mit dem Landkreis, ob es da andere Möglichkeiten gibt. Das ist äußerst schwierig. Aber was ich immer nicht verstehe, ich verstehe das Bedürfnis der Einwohnerinnen und Einwohner, dass was passieren muss. Aber es passiert ja was seit 3, 4 Jahren. Und die Entscheidung, auch das wird gefragt, wer entscheidet denn, welche die Straßen gemacht werden, trifft die Politik. Der Bauausschuss trifft sich zusammen mit meinem Tiefbau. Dort werden sich dann, keine Ahnung, 20, 30 Straßen angeschaut und daraus wird dann eine Prioritätenliste erstellt, die Politik abnickt, nicht die Verwaltung. Nicht, dass es nachher heißt, der Bürgermeister teert sich seinen Heimweg nach Hause. Ich kenne das. Also ich bin der Meinung, ja, es ist was zu tun, aber wir tun noch was. Und das ist das Entscheidende. Mir wird vorgeworfen, es wird nichts getan. Das ist nicht richtig.
1: Ein weiteres Thema, wo es immer viel um Tun oder Nicht-Tun geht, sind ja erneuerbare Energien. Da haben Sie auch gerade schon kurz drüber gesprochen, im Punkto Bürgerbeteiligung. Das war ja durchaus schwierig, da mit Umfrage und viele sind dagegen. Und dann ist irgendwie die Frage, sind erneuerbare Energien nicht aber trotzdem wichtig für eine Stadt? Gerade jetzt mit einer längeren Amtszeit, die kommenden 8 Jahre, würde ich sagen, könnte noch relevant werden. Wie ist denn einfach Ihre Position dazu, was da passieren muss, sollte oder könnte in Bad Lauterberg?
0: Also da gebe ich Ihnen völlig recht. Erneuerbare Energien werden eine sehr wichtige Rolle spielen, weil die Hauptenergieträger bisher Gas und Öl sich in den nächsten Jahren bestimmt sehr stark verteuern werden. Ich finde, da müssen wir uns auch besser aufstellen. Ich habe auch den Widerstand, die Belange der Einwohner und Einwohnerinnen in unseren Ortsteilen unterschätzt, das gebe ich zu. Aber ich bin froh, dass es so gekommen ist, wie es gekommen ist und die Einwohnerinnen und Einwohner von Osterhagen, Barbes, Battofelde ihre Meinung sagen konnten und dann auch die Meinung vom Rat entsprechend umgesetzt wurde. Und wir jetzt zumindest in Osterhagen und Battofelde gewisse Ausschlussflächen definiert haben, wo sich die Einwohner und Einwohner wirklich überhaupt keine Erneuerbaren vorstellen können. Aber es gibt noch genug Flächen, wo wir es machen können. Aber bei den nächsten Projekten, sollten denn noch mal welche kommen, werden die Ortsräte und die Einwohnerinnen und Einwohner selbstverständlich viel früher einbezogen, weil ich jetzt gemerkt habe, dass es ein sehr sensibles Thema ist. Das war nicht von mir oder von uns so gedacht, wir machen das an denen vorbei. Wir hatten ja schon mal einen Solarpark in Osterhagen, der läuft ja schon seit ein paar Jahren. Da gab es überhaupt keine Probleme und deswegen haben wir uns auch gedacht, das läuft. Es war jetzt nicht so, es ist gut, wie es gekommen ist, Einwohnerbefragung, das Ergebnis respektiert. Jetzt gucken wir, wie wir die restlichen Sachen im Barbis, denn dort sind ja bestimmte Dinge durchgegangen, umsetzen können. Und dann schauen wir, ob es noch Projektierer gibt, die in den Nicht-Ausschlussflächen doch noch etwas machen wollen. Aber mein Ohr ist da offen und ich bin da wirklich ein Vorreiter. Ich möchte, dass wir da mehr kriegen, mehr bekommen, aber wie gesagt, nicht ohne die Einwohner und Einwohner.
1: Jetzt treten Sie für die CDU als Bürgermeisterkandidat an. Geht natürlich dann auch viel darum, wie wird sich der Stadtrat zusammensetzen, wie die Ortsräte. Was ist denn Ihre Hoffnung oder wie glauben Sie, angenommen, Sie werden wieder Bürgermeister, Sie gewinnen diese Wahl, mal gucken, wie es für die CDU im Rat ausgeht. Was glauben Sie denn, mit wem arbeiten Sie als CDU und dann auch als Bürgermeister irgendwie gut zusammen im Rat? Wie ist Ihre Hoffnung, dass die kommenden 8 Jahre quasi in der Zusammenarbeit aussehen werden?
0: Also ich sag mal so, die letzten 5 Jahre, nicht ganz 5, waren schon nicht einfach, weil es im Rat überhaupt keine Mehrheiten gibt. Und man hat schon sehr genau gemerkt, wer gegen den Bürgermeister ist, auch aus parteipolitischen Gründen und wer nicht. Ich hoffe, dass das deutlich besser wird. Also ich baue da auch auf die konstruktive Zusammenarbeit in CDU sowieso, auch mit der SPD und auch mit der Wählergruppe. Ich hoffe, dass sich diese Missgunst, ich weiß nicht, wie ich es nennen soll, vielleicht doch nochmal legt, weil ich bin ja auch nicht gegen die Wählergruppe. Ich verstehe das auch im Prinzip gar nicht, warum jetzt so auf mich geschossen wird aus dieser Richtung. Die vertreten größtenteils die Ortsteile und wie ich schon sage, Lauterberg sind 4 Ortsteile, nicht nur die Kernstadt. Ich wohne übrigens selber im Barbis. Ich bin in der Kernstadt geboren und aufgewachsen, wohne jetzt im Barbis, bin da relativ gut angekommen und integriert im Ortsleben. Von daher weiß ich, wie das so tickt. Ich scheue mich auch nie auf Schützenfeste oder JHVs der Feuerwehr zu gehen auf die Ortsteile. Ich war letzte Woche wieder auf dem Jubiläum des Schützenvereins. Ich fühle mich da auch sehr wohl und ich will auch die Ortsteile mitnehmen und also auch die Wählergruppe. Ich hoffe, dass wir in Sachfragen wirklich auch sachlich diskutieren können, dass der eine nicht dagegen ist, nur weil ich dafür bin oder so. Wir müssen mal gucken, wie der Rat sich zusammensetzt. Wir haben ja jetzt auch eine AfD-Liste in Bad Lauterberg. Das erste Mal, wir sind eine der letzten Kommunen, die keine hatte. Wir schauen mal, was da so passiert. Die FDP fällt weg, die hat keine mehr gezeigt. Wir haben einen Grünen wieder als Kandidaten. Ich könnte mir gut vorstellen, dass der auch den Stadtrat anzieht. Es wird sich einiges verändern. Deutliche Mehrheiten wird es nicht geben. Ich bin jetzt in der Parteipolitik jetzt nicht so dabei. Muss man mal sehen, ob es Koalitionen, also das heißt ja Gruppen auf lokaler Ebene, ob es sowas gibt. Es würde mich freuen, wenn es sowas gäbe, um Lauterberg auch wirklich voranzubringen und nicht immer nur zu reden. Letztlich fällt der Rat die Entscheidung. Die Kompetenzen eines Bürgermeisters sind gar nicht so hoch, wie man glaubt. Er muss nur den Kopf hinhalten hinterher.
1: Deswegen frage ich, da ist es natürlich nochmal wichtig, was denn im Rat passiert. Ja. Sie treten natürlich für die CDU an. Ich glaube, wenn Leute an die CDU denken, hat man im Moment wahrscheinlich ganz andere Dinge vor Augen als den Bürgermeister von Bad Lauterberg. Vielleicht finden Sie das auch gut, weiß ich nicht. Aber wie würden Sie denn sagen, wie beeinflusst denn die Gesamtpartei irgendwie Ihre Lokalpolitik vor Ort? Wie würden Sie sich da einordnen?
0: Also ich möchte nur eins klarstellen, ich trete nicht für die CDU an, ich trete als Rolf Lange für den Bürgermeister in Bad Lauterberg an und ja, ich bin Mitglied der CDU. Das möchte ich auch nicht verheimlichen, aber ich trete nicht für die CDU an. Und dass die Bundespolitik im Augenblick nicht immer ein glückliches Händchen hat, möchte ich auch nicht abstreiten, wobei die Aufgaben sehr, sehr schwierig sind. Die negativen Einflüsse spiegeln sich leider immer runter, aber direkt Einfluss nehmen auf uns, dass ich da irgendwas erwarten könnte, ist nicht so. Allerdings habe ich einen guten Kontakt zu dem Göttinger Bundestagsabgeordneten, den jeder kennt, Fritz Künstler. Da kann ich ab und zu mal anrufen. Wir haben uns auch schon mehrmals getroffen während dieser Amtszeit. Da hat er mir ein paar Tipps gegeben, auch wiederum zu Fördergeldern etc. pp. Ja, es ist schwierig. Ich möchte aber auch meine Parteizugehörigkeit jetzt nicht verschleiern. Aber wie gesagt, ich versuche, ein unabhängiger Bürgermeister für alle zu sein. Und ich glaube, so habe ich auch die letzten 4,5, 5 Jahre agiert.
1: Zum Ende des Interviews jetzt nochmal. Wenn Sie jetzt auf die Wahl Mitte September am 13. gucken, einfach nochmal kurz zusammenfassen. Was würden Sie sagen, wofür stehen Sie? Was ist das, wofür Sie nochmal als Bürgermeister antreten?
0: Ich stehe dafür, diesen, auch wenn das einige nicht teilen, erfolgreichen Weg fortzusetzen, die Infrastruktur, gerade die Straßen deutlich auszubauen, den Tourismus inklusive des Vitamars, es gibt immer Stimmen im Rat, die es doch noch schließen wollen, zu stärken, das Vitamar zu erhalten, eine familienfreundliche Stadt zu bleiben, das sind wir nämlich, durch unsere Kita- und Grundschulenarbeit. Was uns noch fehlt, das hat der Landkreis mir aber vor 5 Jahren zerschossen, ist ein schönes neues Baugebiet. Ich glaube, dann könnten wir noch ein bisschen vorankommen. Aber auch da bin ich dabei, das zu lösen. Das sind so die Punkte. Die Sicherheit der Bürger mit der Feuerwehr habe ich schon angesprochen. Ich denke, Lauterberg sollte lebens- und liebenswert bleiben. Denn nochmal, so schlecht wie einige sagen, ist es bei uns nicht. Und ich spreche immer wieder mit Gästen im Kurpark, die völlig begeistert sind von Bad Lauterberg. Und das nehme ich gerne mit.
1: Das klingt doch schön. Dann vielen Dank, dass Sie hier waren.
0: Sehr gerne. Vielen Dank, dass ich da sein durfte.
1: Sehr gerne.
2: Sie hörten ein Interview von Mailin Matthies mit Rolf Lange, dem amtierenden Bürgermeister von Bad Lauterberg, der im September für eine erneute Amtszeit antritt.
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2: In unserer Reihe Im Gespräch erkunden wir heute mit Julia Lormes und Ulla Feiste starke Frauenstimmen bei den ersten Literaturtagen in Bad Gandersheim. Die Vorsitzende des Vereins Literaturhaus Bad Gandersheim und ihre Stellvertreterin berichten auch über die Verleihung des 50. Literaturpreises, der an die Dichterin Roswitha von Gandersheim erinnert, deren Werken und ihrer aktuellen Wirkung sich ein Symposium bei den Literaturtagen Bad Gandersheim widmet.
3: Julia, Ulla, mit der Gründung des Literaturhauses kommt jetzt Schwung in die Literaturszene von Bad Gandersheim. War das auch so ein bisschen eure Idee, mal Ausschau zu halten nach bereits vorhandenen Netzwerken, weitere zu knüpfen, mit dem Aspekt, dass der Roswitha Literaturpreis in diesem Jahr zum 50. Mal verliehen wird? Da kommt ja eine Menge zusammen.
4: Ja, das ist auch genau der Grund. 50 Jahre Literaturpreis, die 50. Verleihung des Literaturpreises, dann, dass ihr Kooperationspartner gewinnen wollten, dass Lesen immer eine tolle Tradition ist und dass wir eine Literaturstadt sind, die einfach viele Schätze hat, die wir heben wollten. Und das hat uns angespornt, die Sache durch die Gründung des Literaturhauses und dann erste Ideensammlungen, was man machen könnte, in die Wege zu leiten.
3: Auch so ein bisschen die Literaturstadt aus dem Dornröschenschlaf geweckt. Weil es gibt im Sommer die Domfestspiele, alles hat ein Auge drauf, literarisch ist immer mal wieder was. Dann der Roswitha Literaturpreis, natürlich einmal im Jahr, ein Wochenende, Grand Spektakel. Und ansonsten schlummert ganz viel. Also von daher bringt ihr jetzt mit dem Literaturhaus Bewegung in die Szene insgesamt.
4: Vor allen Dingen koordinieren wir. Wir bringen vieles zusammen und möchten das auch einem breiteren Publikum vorstellen. Wir wollen das auch an ungewohnten Orten gerne machen und machen darauf aufmerksam, dass es Bewährtes eben weiterhin geben wird und dass man auch neue Formate ausprobiert und sich dadurch in Bad Gandersheim auf der Landkarte der Literatur auch wieder einen Punkt schafft.
3: Es war ja schon spürbar bei den Lesungen, die ihr so im Laufe der Zeit angekündigt habt, auch jetzt eine sehr lange Serie für den Herbst-Winter, dass das Interesse da ist, dass die Leute kommen. Also Bedarf ist.
5: Ja, auf jeden Fall. Eigentlich das, was schon vorhanden ist, die Vergangenheit, die Stadt mit der Literatur wieder in die Gegenwart holen. Und das niedrigschwellig, natürlich auch Hochkultur hierher bringen, sowohl als auch, das ist eigentlich unser Wunsch. Und wie Ulla schon sagte, der Ausgangspunkt war natürlich die 50. Preisverleihung, dass man erstmal diesen Preis wieder so ein bisschen zu alter Größe zurückführt. Unsere Kontakte nutzen wollen, unsere Kooperationen nutzen möchten oder neu aufbauen möchten und diesen Ort lebendig machen.
3: Natürlich korrespondiert in diesem Jahr sowohl die Literaturpreisverleihung als auch das lange Wochenende mit den Literaturtagen mit 1000 Jahre Roswitha. Also was die Stadt so an Marketinginitiativen angeregt hat. Man ist also so ein bisschen am Flanieren quasi in diesem Jahr unter dem Aspekt Roswitha. Ihr literarisches Werk und auch die Frage, die ihr ja dann auch während der Literaturtage stellt, wer war das überhaupt oder was hat die geschrieben? Also es gibt da noch eine Menge schwarzer Löcher, was Roswitha von Gandersheim angeht.
5: Wir sind eine Roswitha-Stadt. Ich glaube dann doch, dass viele auch nicht wissen, wer Roswitha war. Obwohl es ein Roswitha-Gymnasium gibt und obwohl es diese Roswitha-Tradition gibt, diese Stiftskirche, die mitten in der Stadt steht und alles. Aber ich glaube, dass viele einfach den Zugang auch nicht unbedingt haben. Und ich glaube, dass manchmal auch so ein bisschen das auf die Schippe nehmen und vielleicht mit einem komischen Aspekt aufzugreifen, auch nicht so blöd ist, um einfach einen anderen Zugang zu Roswitha zu kriegen. Ganz genau, ja.
3: Auch das Initial für Frauenliteratur.
5: Selbstverständlich.
3: Die überhaupt bei ihr dann wenigstens kursiert und öffentlich bekannt war und Jahrhunderte später ganz viel in irgendwelchen Schubladen vermoderte und Frauen nie wirklich offensiv öffentlich zur Sprache kamen. Das ist ja auch ein Aspekt, der sich mit dem Literaturpreis verbindet. Und Tatsache ist auch, dass viele Preisträgerinnen auch erst mal geblättert und gegoogelt haben, was es denn mit Roswitha aus sich hat.
5: Ja.
3: Was habt ihr da so im Sinn, dieses Bild mal zu

0: erhellen.
1: Es wäre schön, wenn sich in diesen Tagen, den Literaturtagen, herauskristallisiert, dass Roswitha keine museale Veranstaltung ist, dass es keine Vergangenheit, die man nicht weiter betrachten sollte, ist, sondern dass man dann Freude und Neugierde entwickeln kann, das Lesen und selbst Schreiben und Fragen stellen und Dinge formulieren, dass das auch eine Lebensart ist und dass man die eben auch in so einer kleineren Stadt durchaus verorten kann.
0: Dass man keine Furcht davor haben sollte, mit lateinischen Texten Dramen zu tun zu bekommen, dass es auch Übersetzungen gibt und dass es Formen auch der Annäherung gibt, in ihre literarische Welt und auch in ihre Lebenswelt mal hineinzubegeben.
1: Ja, Voraussetzung ist letztendlich, dass man mit viel Neugierde und Freude und einfach auch einer guten Portion, ich lasse mich mal überraschen, in unsere Veranstaltungen geht. Und dass Sprache, die Roswitha geschrieben hat, natürlich Latein war, aber es gibt ja so viele unterschiedliche Übersetzungen. Und das ist ja auch immer so spannend, dass man diese Geschichte auf ganz unterschiedliche Arten begehen kann oder kennenlernen kann. Und Sprache ist so vielfältig und so unterschiedlich. Und mal aktuell, mal ist sie ein bisschen tradierter. Und das macht eigentlich den Umgang mit Literatur auch viel, viel interessanter.
2: Ja, und Roswitha natürlich letztendlich als Symbolfigur, als eine Frau, die geschrieben hat. Und dass diese Tradition jetzt mit dem Roswitha-Preis an andere Frauen weitergegeben wird. Und dass wir Orte schaffen, wo Frauen, in dem Fall jetzt vor allem natürlich Frauen, ihre Bücher vorstellen. Frauen, die auch über Frauen schreiben. Und dann natürlich, dass auch über Roswitha gesprochen wird. Aber ja, wie gesagt, Roswitha als Symbolfigur für Frauen, die schreiben oder geschrieben haben.
0: Und öffentlich viel präsenter sein müssten, als sie es sind.
1: Und auf jeden Fall immer ein ganz starkes Fundament sind für alles, was danach kommt, womit man gerade aktuell beschäftigt ist.
0: Die Literaturpreisverleihung, die 50. ist quasi der Höhepunkt einer Reihe von Literaturtagen, die ihr um die Verleihung herum initiiert habt. Es geht ja los mit einem Warm-up, euer Literaturhaus-Stammtisch, wo ihr langjähriges Jurymitglied Margarete von Schwarzkopf zu Gast habt, die ja auch als NDR-Redakteurin eine langjährige Korrespondenz mit Bad Gandersheim hat, was Literatur angeht. Ne?
1: Ja, das stimmt. Und sie wird an diesem Stammtisch am 28.10. auch ganz besonders ihr neues Buch in den Fokus rücken. Und das freut uns sehr.
0: Ich nehme an, sie unterstützt euer Engagement auch nachhaltig, was das Literaturhaus und seine Möglichkeiten angeht, literarisches Leben in die Stadt zu bringen.
1: Sie ist für uns eine ganz konstante Ansprechpartnerin.
0: Starke Frauen in das Programm, das ist ja schon der angesagte Titel bei einer Lesung mit Heike Specht im Kloster Bunshausen. Ihr kooperiert ja, was die Literaturtage angeht, auch mit dem Literaturherz in Göttingen, dass da also auch Frauen zusammenfinden aus unterschiedlichen Richtungen, Perspektiven, Anlässen und dann hier noch sowas wie eine Bündnisgemeinschaft zu erleben ist.
2: Wir sind natürlich sehr glücklich, dass wir mit dem Göttinger Literaturherbst natürlich als Ehrenamtliche mit hauptamtlichen Menschen zusammenarbeiten können und absolut von diesen Kontakten auch profitieren können. Bestimmte Fragen, die wir uns vielleicht gar nicht stellen würden, die sie uns dann stellen. Also wir profitieren davon sehr und freuen uns natürlich, dass sie an unserer Seite sind bei dieser 50. Preisverleihung beziehungsweise an diesem, ich nenne es mal Wochenende, obwohl es ja über ein Wochenende hinausgeht.
0: Nichtsdestotrotz, die Lesung von Heike Specht, nicht mit uns, wie Frauen Geschichte schrieben und wieder ausradiert wurden, ist ja ein wesentliches Charakteristikum auch eurer Arbeit mit Blick auf Roswitha und ihre Nachfolgerin.
1: Und selbst Roswitha wurde ausradiert und ist erst dann 500 Jahre später wieder gehoben worden. Und auch heute stellen wir ja immer fest, dass viele erstmal sich mit Roswitha beschäftigen müssen. Und da hilft jetzt auch eben so ein Roswitha-Jahr 2026, um das ein bisschen präsenter zu machen.
0: Und du hast das ja eben schon angesprochen, Roswitha neu hören und denken. Also ich ärgere dich, meine Annäherung wagen an das Verständnis ihrer Texte, den historischen Kontext und auch den Rezeptionskontext. Ja, was ist da so im Laufe der Jahrhunderte mit ihren Dramen, ihren Anmerkungen, auch ihren Briefen passiert? Das findet jetzt in Form eines Symposiums statt. Da kommen ja ganz unterschiedliche Stimmen zu Wort.
1: Da wird auch gefragt, ob man Roswitha auf die Theaterbühne bringen kann. Wir werden sehen.
0: Gibt es denn zeitgenössische Adaptionen von ihrer Biografie in einer dramatischen oder szenischen Form? Oder ist das immer noch Neuland, für das man ein bisschen trommeln muss?
1: Es gibt sehr wenige. Und das nicht im deutschsprachigen Raum.
0: Die Prophetin im eigenen Lande, ja, wird da so ein bisschen stillgehalten. Aber gibt es denn auch Anfragen jetzt so aus dem literarischen Kontext? Mach doch mal was zu Roswitha, was Dramatisches. Wie sieht das aus mit Ihren Texten? Sind die aufhörbar oder stemmt man da nur lange Meter Geschichte?
1: Also Tina, da stellst du gerade Fragen, die an dem Symposium vielleicht beantwortet werden.
0: Ja, auch die schlichte Frage, Roswitha auf der Bühne. Dramaturgische Herausforderung und Chancen.
1: Ja, das wäre eine Veranstaltung, zu der man sich dann anmelden kann und dann hier teilnehmen kann.
0: Traditionell zu den Preisverleihungen kommen ja immer Vorjahressiegerinnen. Diesmal habt ihr auch ein Jurymitglied, die gehört jetzt ja traditionell dazu, Lucy Fricke, auch mit einer Lesung eingeladen.
1: Lucy Fricke haben wir ganz gezielt auch gefragt, ob sie wiederkommen möchte. Und sie hat zugesagt, worüber wir sehr froh sind. Sie wird uns aus dem Buch Die Diplomatin vorlesen und hat dazu dann natürlich auch Bemerkungen, die politische oder gesellschaftliche Fragen stellen, die auch heute aktuell sind.
0: Haben sich denn weitere ehemalige Preisträgerinnen angekündigt für das lange Roswitha-Wochenende?
1: Ja, wir sind aktuell dabei, einige Preisträgerinnen noch anzufragen, beziehungsweise auch Jurymitglieder. Es wäre natürlich toll, wenn wir viele hier vor Ort begrüßen können. Das ist aber noch, steht ein bisschen in den Sternen erstmal noch.
0: Mit der 50. Literaturpreisverleihung in diesem Jahr an eine Comic-Autorin, Barbara Jellin, betretet ihr quasi auch neues Feld. Bisher waren es immer Autorinnen und die Graphic Novel, die in den letzten Jahren auch eine ganz andere Bedeutung bekommen hat und eine andere Form der Wertschätzung, die bekommt ja jetzt zum ersten Mal sozusagen Sonderpunkte.
1: Das ist die Kombination zwischen Schreiben und eben auch das Geschriebene in eine visualisierte Form zu bringen. Barbara Jellin innerhalb unserer Preisträgerinnen hat sie ein Alleinstellungsmerkmal. Das haben wir bisher eben so in der Form nicht gehabt. Und sie ist ja auch Kinderbuchautorin, Jugendbuchautorin. Sie hat für Erwachsene geschrieben. Sie hat so ein ganz, ganz breites Feld. Und wir sind deshalb auch ganz glücklich, dass wir sie dafür gewinnen haben können.
2: Wir haben ja keinen Einfluss auf, ich nenne es jetzt mal die Gewinnerin. Also das entscheidet ja die Jury und auch die Jury gibt ja auch Vorschläge. Das heißt, von unserer Seite kommt da gar nichts. Und umso schöner ist es eigentlich, bei der 50. Preisverleihung eine Preisträgerin zu haben, die unterschiedliche Sachen noch abdeckt. Also eigentlich eine Künstlerin, nicht nur eine Autorin, eine Künstlerin.
0: Ja. Und sich Literatur und bildende Kunst und Gestaltung einer Form verbinden. Ja. Und die Graphic Novel zieht ja auch im literarischen Kontext ziemlich erfolgreiche Kreise und ist auch ein Initial überhaupt für junge Leute, das Lesen überhaupt anzufangen oder sich mit Literatur intensiver zu beschäftigen. Ne?
1: Ja.
0: Es soll ja zu diesem literarischen langen Wochenende auf einen Band geben mit den 50 Autorinnen, die seit der Gründung des Roswitha Literaturpreises ausgelobt worden waren.
1: Dieses Mal wird es einen Jubiläumsband geben, 50. Preisverleihung. Und da werden natürlich die Vorgängerpreisträgerinnen auch alle genannt. Und ein Schwerpunkt bildet Barbara Jellin, ihr Werk, ihre Arbeitstechniken. Es wird auch einen Comic geben, den wir dort veröffentlichen.
0: Wäre das nicht auch ein Anlass, nochmal Statements von Preisträgerinnen über Roswitha zu sammeln? So in kleinen, kurzen Anmerkungen. Eben was die Frage der Annäherung ist und die Verständigung, die ja auch mit so einem Zeichen ist für diese Literaturteil.
1: Statements und weitere oder mehr Erklärungen zu den vorhergehenden Preisträgerinnen sind wunderbar gesammelt in dem Buch, das vor 2-3 Jahren entstanden ist, 50 Jahre Literaturpreis.
0: Also es gibt ein Band, ne, mit Anmerkungen
1: Es gibt ein Band mit Anmerkungen und Statements von vielen Literaturpreisträgerinnen, weil es vor ein paar Jahren extra eine Jubiläumsbroschüre gegeben hat zu 50 Jahre Literaturpreis. Und da zweimal ausgesetzt wurde, gibt es nämlich jetzt erst den Band mit 50. Preisverleihung. Und da ist natürlich Barbara Jelien im Mittelpunkt.
0: Der ja künftig nur alle 2 Jahre vergeben wird, aber jetzt mit 20.000 Euro dotiert ist, also auch eine andere, intensivere Form der Wertschätzung auch darstellt für die jeweilige Autorin. Da kommt also auch nochmal Schwung.
2: Auf allen Ebenen. Ja, genau. Ich hatte ja, glaube ich, vorhin schon erwähnt, wir wollten den Preis wieder ein bisschen zu alter Größe machen. Und ob jetzt kapazitätsmäßig, finanziell, auf allen Ebenen, macht es einfach Sinn, diesen Preis alle 2 Jahre auszuloben und den dann auch höher zu dotieren. Und wir hoffen natürlich, wie gesagt, nicht nur ihn zu alter Größe zurückzuführen, sondern auch den Preisträgerinnen damit natürlich auch eine ganz andere Förderung zu ermöglichen, weil mit 20.000 Euro kann man schon ganz gut auch mal einfach ein bisschen Zeit haben. Und Zeit brauchen diese Menschen alle zum Schreiben oder zum Gestalten, in dem Falle jetzt. Da ist, glaube ich, das Beste und Schönste, was man bekommen kann, ist Zeit. Wir brauchen auch ein bisschen Zeit. Von daher ist 2 Jahre perfekt, um dann auch immer diese Preisverleihung entsprechend würdig zu gestalten.
0: Den ältesten deutschen Frauenliteraturpreis.
2: Ganz genau.
1: Ja, das ist er.
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1: 14.30 Uhr, die Nachrichten. Nach der schweren Sturzflut zwischen Nepal und der chinesischen autonomen Region Tibet werden mehrere deutsche Staatsangehörige vermisst. Das Auswärtige Amt in Berlin sprach von einer niedrigen zweistelligen Zahl. Die deutschen Botschaften in Kathmandu und Peking stünden mit den Familien der Betroffenen sowie den örtlichen Behörden in engem Kontakt, um den Verbleib aufzuklären. Nach Angaben der nepalesischen Behörden konnten bislang 117 ausländische Touristen lebend aus dem Katastrophengebiet gebracht werden. Die Zahl der Todesopfer wird inzwischen in Nepal mit 538 angegeben. 977 Personen werden vermisst, fast die Hälfte davon aus Indien. In Tibet sind es bislang 5 bestätigte Todesfälle. Dort gibt es 558 Vermisste. Nach Angaben der Internationalen Rotkreuz-Föderation sind insgesamt 93.000 Menschen in beiden Ländern von den Auswirkungen der Sturzflut betroffen. So gäbe es nicht nur unzählige Verletzte, sondern auch viele obdachlos gewordene Menschen. Schwere Unwetter haben in Teilen Baden-Württembergs Schäden hinterlassen und für zahlreiche Einsätze von Rettungskräften gesorgt. Besonders betroffen war ein Stadtteil in Singen im Kreis Konstanz. Nach Angaben der Feuerwehr wurden die Dächer von etwa 100 Häusern durch schwere Sturmböen abgedeckt. Zudem lägen unzählige Bäume über Straßen. Der Stadtteil wurde abgesperrt und war nicht anfahrbar. Verletzte gäbe es nach jetzigem Kenntnisstand nicht. Auch andernorts gibt es Schäden. Im Landkreis Reutlingen und im Kreis Ludwigsburg rückten Polizei und Feuerwehr wegen vollgelaufener Keller und überschwemmter Straßen aus. In Bad Urach zerstörten Hagelkörner Fensterscheiben. Der Deutsche Wetterdienst hatte für alle Regierungsbezirke des Landes vor schweren Gewittern gewarnt. Die Warnstufe galt bis zum Mittag. Eine US-Bundesrichterin hat Sanktionen des Verteidigungsministeriums gegen das KI-Unternehmen Anthropic aufgehoben. Es handele sich bei den Sanktionen um eine widerrechtliche Repression, so die Richterin. Sie kritisierte, die inhaltsleere Beschwörung der nationalen Sicherheit sei kein Blankoscheck, um Regierungskritiker zu bestrafen. Das Pentagon hatte Anthropic als Lieferkettenrisiko für die nationale Sicherheit eingestuft. Deshalb konnten US-Behörden dessen KI-Anwendungen nicht mehr nutzen. Auslöser war die Weigerung des Konzerns, seine KI-Modelle zur Massenüberwachung und in autonomen Waffensystemen zum Einsatz kommen zu lassen. US-Präsident Trump hatte die Firma daraufhin als wokes Unternehmen außer Kontrolle beschimpft. Im Kongo hat eine Impfaktion gegen das Ebola-Virus begonnen. Gesundheitsminister Kamba sagte, man habe sich dazu entschieden, zunächst jene an vorderster Front zu schützen, also vor allem Mitarbeiter im Gesundheitswesen. Verwendet wird der Impfstoff Erwebo, für den ein Schutz bislang nur für den Zaire-Stamm des Ebola-Virus nachgewiesen ist. Im Kongo grassiert derzeit aber die Bundibugyo-Variante, für die es noch keinen Impfstoff gibt. Es wird jedoch angenommen, dass Erwebo zumindest einen Teilschutz gegen diese Variante bietet. Die Weltgesundheitsorganisation will dem Kongo insgesamt 70.000 Impfdosen zur Verfügung stellen. Das Ebola-Fieber ist eine ansteckende und lebensbedrohliche Infektionskrankheit. Übertragen wird es durch Körperkontakt und Körperflüssigkeiten. Bei dem jüngsten Ausbruch im Kongo sind bisher mehr als 2.700 Menschen gestorben. An der niedersächsischen Ostsee ist der Bestand der Seehunde stabil. Das ergab eine Zählung des Niedersächsischen Landesamtes für Verbraucherschutz und Lebensmittelsicherheit. Demnach wurden mit rund 2.400 Jungtieren in etwa so viele erfasst wie im Vorjahr. Seehunde gelten als wichtige Bioindikatoren des Wattenmeers. Ihr Bestand und Gesundheitszustand erlaubt Rückschlüsse unter anderem auf Fischbestände und die Belastung des Lebensraums. Für ein vollständiges Bild werden die Ergebnisse aus Niedersachsen im Herbst mit jenen aus Schleswig-Holstein, Hamburg, Dänemark und den Niederlanden zusammengeführt. Abschließend das Wetter. Wechselnd bewölkt mit Schauern und Gewittern, zunächst vom Südwesten bis in die Mitte, später auch im ganzen Land mit Unwetterpotenzial in Bayern und Baden-Württemberg. 22 bis 32 Grad. Morgen in der Nordwesthälfte bewölkt, teils mit schauerartigem Regen, in der Südosthälfte wechselnde Bewölkung und nur vereinzelte Schauer. 21 bis 27 Grad. Das waren die Nachrichten.
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2: Schon im ersten Semester. Da müssen angehende Mathelehrer mit 4 verschachtelten Quantoren beweisen, dass die Normalparabel keine Sprünge hat. Das werden sie aber so nie unterrichten. Lehrkräfte in Spee, sie sitzen in Vorlesungen, die eigentlich für Fachstudierende konzipiert sind und das in gleich 2 Fächern. Leistungsdruck und Doppelfacheffekt erschreckt viele ab. Und dann sorgt auch noch der fehlende Praxisbezug im Studium dafür, dass viele es nicht bis in den Klassenraum schaffen. Nur knapp 6 von 10, die sich eingeschrieben haben. Der Rest bricht ab oder wechselt in ein anderes Fach. Wir schauen gleich nach Sachsen-Anhalt, wo in gut einer Woche gewählt wird und wie sich die Parteien dort aufgestellt haben, um den Lehrermangel anzugehen. Und wir fragen, was bedeuten Videospiele und Gaming-Gemeinschaften für die Demokratie? 2 der Themen jetzt bei Campus und Karriere. Schön, dass Sie zuhören. Ich bin Leonard Ameln.

0: In Sachsen-Anhalt fangen jedes Jahr rund 850 junge Leute ein Lehramtsstudium an. Fertig werden aber nur 440. Fast jeder Zweite steigt unterwegs aus, wechselt das Fach, das Bundesland oder bricht ab. Und das in einem Land, in dem bis 2035 etwa jede vierte Lehrstelle nicht mit einer ausgebildeten Lehrkraft besetzt werden kann. In anderthalb Wochen, am 6. September, wird dort gewählt und der Stifterverband hat sich die Wahlprogramme angesehen, was die Parteien dort gegen den Lehrkräftemangel tun wollen und kommt zu dem Schluss, erkannt haben das Problem alle, aber wie es konkret adressiert werden soll, das bleibt meist offen. Bettina Jorzig ist verantwortlich für die Analyse. Sie leitet beim Stifterverband die Zukunftsmission Bildung. Guten Tag.
1: Guten Tag.
0: Frau Jorzig, bei der Lehrkräfteausbildung 1200 Studienplätze, 850 Anfänger, 440 Absolventen. Wo genau gehen da die angehenden Lehrkräfte verloren? Bei der Bewerbung oder im dritten Semester oder wo?
1: Sie gehen etwa bis zur Mitte des Studiums verloren, also so bis zum etwa sechsten Semester. In Sachsen-Anhalt gibt es ja Staatsexamen überwiegend. Das heißt, also während des Hauptstudiums.
0: Die Hälfte ist also unterwegs verloren gegangen. Was würde denn dagegen konkret helfen?
1: Dazu würde zunächst mal gehören, dass man versucht, auch die Gründe zu ermitteln. Warum gelingt es nicht, Studierende im Studium zu halten? Aber natürlich gibt es ein paar Hinweise. Vielen Studierenden fehlt ein guter, ausreichender Praxisbezug. Und den kann man weniger dadurch begegnen, dass man nun die Zahl der Schulpraktika erhöht, sondern wichtiger wäre es, die bestehenden Praktika mit dem Studium an der Hochschule gut zu verzahnen oder auch duale Studienmodelle, wie es das in Magdeburg gibt, die auszubauen.
0: Jetzt haben SPD und CDU Sachsen-Anhalt seit 2021 regiert. Sie haben auch den Schwund an Lehramtsstudenten mitzuverantworten. Welche Note bekäme denn von Ihnen die scheidende Landesregierung?
1: Ich würde sagen 3-. Also befriedigend mit einem bestimmten Abzug. Ich sehe die Hauptverantwortung für den Schwund weniger bei der Landesregierung als bei den Ausbildungsinstitutionen. Bei der Landesregierung sehe ich vor allen Dingen Steuerungsdefizite. Und die hängen natürlich auch damit zusammen, dass die Datenlage im Bereich Lehramt vergleichsweise schlecht ist. Also es gibt auch keine besonders guten Bedarfsprognosen und Angebotsprognosen. Und auch dieser Schwund, das ist halt gar nicht betrachtet worden. Und wenn man aber natürlich keine Daten hat, dann fehlt einem auch die Grundlage, um da zu steuern und gezielte Maßnahmen dagegen zu ergreifen.
0: Das würden Sie einer kommenden Landesregierung mit auf den Weg geben. Schauen wir mal in die Zukunft. Umfragen zufolge ist ja eine absolute Mehrheit der AfD zumindest nicht ausgeschlossen. Für den Fall, dass sie regieren oder mitregieren würde, wie würde sich denn Ihrer Analyse nach die Lehrkräfteausbildung in Sachsen-Anhalt dann verändern?
1: Die AfD stellt in ihrem Wahlprogramm leider keine Überlegungen an, die erkennen lassen, was für Akzente will sie da setzen, welche Impulse will sie geben, um mehr Lehrkräfte zu gewinnen und auch im Studium zu halten. Die AfD konzentriert sich in ihrem Wahlprogramm vor allen Dingen darauf, wo können wir noch mehr Lehrkräfte herbekommen, die schon ausgebildet sind, und setzt da halt auf Pensionäre und darauf, Lehrkräfte aus anderen Ländern abzuwerben.
0: Halten Sie das für ausreichend?
1: Nein, das halte ich nicht für ausreichend. Und vor allen Dingen ist das auch ein unfreundlicher Akt gegenüber den anderen Bundesländern, weil den großen Mangel an Lehrkräften, insbesondere an Schulformen der Sekundarstufe 1, den gibt es überall, wenn auch nicht überall in gleichem Ausmaß. Und es gibt einen Beschluss der Kultusministerkonferenz, wo man sich darauf verständigt hat, sich nicht gegenseitig ohne Abstimmung mit dem entsprechenden Land Lehrkräfte abzuwerben. Und dagegen würde die AfD verstoßen, wenn sie diesen Ansatz konsequent verfolgt, so wie er im Wahlprogramm steht.
0: Schauen wir noch auf die andere Partei, die möglicherweise eine Regierung anführen könnte, die CDU. Wie bewerten Sie deren Programm hinsichtlich der Lehrkräfteausbildung?
1: Also die CDU war ja eben auch in der bisherigen Landesregierung und da hat es schon verschiedene Initiativen gegeben, die aus Sicht des Stifterverbandes nachdrücklich zu begrüßen sind, wie beispielsweise die Einführung eines dualen Studiums für das Sekundarschullehramt an der Universität Magdeburg oder auch die Einführung eines sogenannten Quereinstiegs-Masterstudiengangs ebenfalls an der Universität Magdeburg. Aber ich würde Sie gerne auch ermutigen, noch ein bisschen darüber hinauszugehen und sich nicht nur darauf auszuruhen, also was man bisher geleistet hat. Und vor allen Dingen einen sehr viel stärkeren Fokus auf das Thema Schwund zu legen.
0: Kurze Frage zum Schluss. Der Stifterverband berät die Politik und Bildungsinstitutionen, bringt sie zusammen in verschiedenen Formaten. Wenn die AfD regieren würde in Sachsen-Anhalt oder den Bildungsausschuss leiten oder den Bildungsminister stellen, würden Sie dann mit denen auch noch genauso zusammenarbeiten, wie Sie es in der Vergangenheit mit anderen Parteien getan haben?
1: Also der Stifterverband arbeitet nicht mit Parteien zusammen, sondern er versteht sich als eine Organisation, die auch Politikberatung macht und versucht dafür, mit den politisch Verantwortlichen ins Gespräch zu kommen.
0: Die einer Partei angehören.
1: Genau, aber man muss es trotzdem nochmal unterscheiden. Und wie wir uns im Falle eines Falles verhalten würden, wenn die AfD beispielsweise das Bildungsministerium stellen würde, und ob und in welcher Weise wir da den Dialog suchen, das ist innerhalb des Stifterverbandes auch ein Prozess, dessen Diskussion noch nicht abgeschlossen ist.
0: Bettina Jorzig war das, Leiterin der Zukunftsmission Bildung beim Stifterverband. Vielen Dank, Frau Jorzig.
1: Vielen Dank für das Gespräch.

0: Leben ohne Videospiele? Fast die Hälfte aller Gamer kann sich das nicht vorstellen, so eine aktuelle Umfrage des Digitalverbands Bitkom. Neben Fernsehen und Social Media ist Gaming mittlerweile eine der Hauptlieblingsbeschäftigungen geworden. Ein Drittel der Menschen hierzulande spielt Videospiele, so der aktuelle Freizeitmonitor. Die gesellschaftliche Bedeutung so groß, dass gestern sogar zum ersten Mal überhaupt der Bundespräsident auf der Spielemesse Gamescom in Köln erschien. Dort warnte er aber auch vor den Schattenseiten des Gamings. Mein Kollege Martin Schütz ist für uns auf der Gamescom. Martin, klär uns auf, was hat Frank-Walter Steinmeier zum Gaming genau gesagt?
1: Also zunächst mal hat er sich als jemand geoutet, der mit Games gar nicht so viel persönlich am Hut hat, der dann aber sehr schnell auf die Bedeutung von Computer- und Videospielen zu sprechen gekommen ist. Da hat Frank-Walter Steinmeier zum Beispiel Folgendes gesagt.
2: Das Klischee vom nerdigen Teenager, der rund um die Uhr mit Junkfood und Energydrinks in einer abgedunkelten Bude zockt, das wird der Wirklichkeit vermutlich schon lange nicht mehr gerecht.
1: Ja, das hat ihm Applaus bei seiner Rede eingebracht. Die Branche war ja sehr verwundert, dass er überhaupt kommt und dass man auch als Zeichen angesehen hat, dass sich ihr Image deutlich verbessert hat und sie eben nicht mehr auf Themen wie Gewalt reduziert werden. Aber der Bundespräsident hat auch darauf hingewiesen, dass beispielsweise eine Diskussion rund um das Thema Computerspiele-Sucht ihre Berechtigung habe. Das ist ja mittlerweile als Krankheit anerkannt.
0: Spiele begeistern so viele Menschen wie nie zuvor. Ich habe es eingangs erwähnt, aber die Spielebranche, die hat es gar nicht so leicht, unter anderem auch wegen steigender Kosten, zum Beispiel durch künstliche Intelligenz. Wie sind denn die Aussichten auf einen Job, auch als Einsteiger in der Games-Branche?
1: Es hat in den vergangenen Monaten viele Entlassungen gegeben und teilweise haben Studios Konkurs angemeldet. Das ist ein großes Thema hier auf der Gamescom in der sogenannten Business- und Karrierehalle. Gerade für die Studierenden, die kurz vor einem Abschluss stehen, beispielsweise in Fächern wie Game Design oder einem ähnlichen Studiengang, ist das eine sehr, sehr schwierige Zeit, sagt die Kölner Spieleentwicklerin Linda Kruse.
3: Für Leute, die gerade aus der Hochschule rauskommen, ist es natürlich umso schwieriger halt, weil natürlich gerade diese Anfangsposition, wo man halt eben noch Zeit reinstecken muss, sie weiter auszubilden, dass sie halt eben im Arbeitsleben gut ankommen. Das sind natürlich teilweise auch eben Prozesse, die durch KI jetzt halt wegfallen.
1: Das heißt, die Einstiegsjobs, die klassischen Einsteigerjobs werden weniger. Was dann noch übrig bleibt, darauf bewerben sich viele erfahrene Entwicklerinnen und Entwickler momentan, die woanders entlassen wurden. Also die Angst vor der KI, die ist groß, dass sie in weiteren Bereichen der Gaming-Industrie noch mehr Jobs kosten wird.
0: Ein immer größer werdender Anteil der Spiele sind die sogenannten Serious Games, ernste Spiele. Wie werden die denn wahrgenommen auf der Messe und bei den Gamern?
1: Sehr positiv, muss man sagen. Die sind hier Teil der sogenannten Indie-Halle. Dort werden Spiele von kleinen, unabhängigen Entwicklerstudios, also den Independent-Studios, gezeigt. Die sind bei den Fans sehr beliebt und die Serious Games, die werden zum Beispiel von Gedenkstätten oder der Bundeszentrale für politische Bildung in Auftrag gegeben. Die ist hier auf der Gamescom mit dem Spiel Soko 77 vertreten. Darin übernimmt man die Rolle eines Polizeiermittlers, der gegen linksextremistische Terroristen in den 70er Jahren ermittelt. Das soll Wissen über die RAF vermitteln. Es gibt aber auch beispielsweise Serious Games, die sich mit der DDR-Vergangenheit oder dem Islamismus befassen. Und man merkt wirklich, dass das Interesse der Gamerinnen und Gamer an diesen Spielen groß ist. Und die werden hier auch durchaus getestet vor Ort.
0: Hört sich tatsächlich interessant an. Aufklärung und Demokratieförderung oder auch so Deradikalisierung durch Games. Funktioniert das denn auf so eine spielerische Art?
1: Naja, es ist eben genau dieser spielerische Ansatz, der einen Mehrwert bringen soll. Aus meiner Sicht in erster Linie zur Prävention. Die Hoffnung, dass durch Spiele jemand beispielsweise deradikalisiert wird, die halte ich persönlich für zu optimistisch. Aber man muss schon sagen, Spiele haben den Vorteil, dass diejenigen, die sie nutzen, eben selber Entscheidungen treffen müssen in dem Spiel, also viel, viel stärker eingebunden sind. Und was hier die Gamerinnen und Gamer dann durchaus schätzen, ist, dass solche Spiele eben nochmal ganz andere Emotionen wecken als beispielsweise einfach nur eine Tafel in einem Gedenkzentrum und eben dazu führen können, dass eine andere Perspektive ganz persönlich erlebt wird und man daraus etwas lernen kann und Rückschlüsse ziehen kann über eine andere Zeit oder auch über das Leben anderer Menschen.
0: Martin Schütz, live von der Spielemesse Gamescom in Köln. Vielen Dank.

0: Ballern, Bauen oder Bosskämpfe. Ja, und Demokratie. Auf der Gamescom in Köln wird in diesem Jahr auffällig viel über Demokratie diskutiert. Spiele-Communities als Ort demokratischer Praxis stärken, heißt zum Beispiel eine Gesprächsrunde, oder wie Games demokratische Erfahrungsräume schaffen, eine andere. Aber können Games denn überhaupt politische Bildung? Und wenn ja, wie? Das wollen wir morgen in Campus und Karriere ausloten mit Expertinnen, mit Ihnen als Hörerinnen und Hörern und mit meiner Kollegin Dörte Hinrichs jetzt hier im Studio. Dörte, wie kann man sich denn überhaupt solche Gaming-Communities vorstellen?
1: Also da treffen sich Menschen oft aus aller Welt, die sich für bestimmte Spiele und Themen begeistern. Aber da werden eben nicht nur Techniktipps oder Strategien verhandelt, es sind auch soziale Räume, wo oft ein Gefühl von Zugehörigkeit auch entsteht. Und es ist so, dass gerade erst jetzt so richtig erkannt wurde, dass diese Gaming-Communities eine wichtige Zielgruppe für Demokratieförderung sein können. Denn 81% der 16- bis 29-Jährigen, die spielen regelmäßig Videospiele, und da ist natürlich viel Potenzial für politische Bildung und gesellschaftspolitischen Diskurs.
0: Weiß man denn was darüber, wie in diesen Communities politisch diskutiert wird?
1: Ja, da gibt es eine Bertelsmann-Studie von 2025, die hat das zum Thema gemacht. Da wurde zum Beispiel gefragt nach dem Vertrauen in politische Institutionen. Da schnitten die Polizei und die Wissenschaft mit 55% noch relativ gut ab. Politischen Parteien vertrauten aber nur 11-12% der Befragten. Das ist übrigens ganz ähnlich wie in der allgemeinen Bevölkerung. Aber was eben auch sichtbar ist, es gibt durchaus Strömungen in Gaming-Communities, wo Hass und Hetze Raum finden.
0: Ja, da gab es ja vor gut 10 Jahren so eine Kampagne, Gamergate hieß die. Da wurden Entwicklerinnen und Kritikerinnen systematisch bedroht. Einige von ihnen mussten daraufhin untertauchen. Und das hat sich vor 2 Jahren in ähnlicher Form auch wiederholt. Wie stark ist denn Frauenfeindlichkeit in Gaming-Communities heute noch?
1: Also es gibt es schon noch. Es ist nicht völlig weg, aber man ist sensibler geworden. Auch gibt es zum Beispiel teilweise weniger Stereotype und sexualisierte Frauenfeindlichkeit. Figuren in den Games.
0: Und wie will man dann Gamer erreichen, um mehr Demokratie in ihren Gemeinschaften zu fördern?
1: Also da gibt es bisher wenig Konkretes, finde ich. Das wäre aber nötig, denn rechtsextreme Akteure, die nutzen diese Räume ja schon längst für ihre Zwecke. Einige Gegeninitiativen, die gibt es mittlerweile, zum Beispiel Gaming for Democracy. Das ist eine Initiative der Stiftung Digitale Spielekultur und der Bertelsmann Stiftung. Die haben Roundtables angestoßen, wo Vertreter aus Zivilgesellschaft, Wissenschaft, aus Ministerien und der Gamesbranche diskutieren, wie denn Gaming genutzt werden kann, um Demokratie zu fördern und junge Menschen aktiv in politische Prozesse einzubeziehen. Und es gibt auch noch das Bündnis Fair Play Democracy, das hat Professor Linda Breitlauch mitinitiiert, die auch morgen mitdiskutieren wird. Sie ist übrigens auch selber Spieleentwicklerin.
0: Apropos Spieleentwicklung, gibt es denn eigentlich bestimmte Bildungsangebote in Schulen? Versucht man da auch die Lust am Spielen und die Lust auf Demokratie zu verbinden?
1: Ja, da tut sich auch etwas. Da gibt es einige Spiele, zum Beispiel ein neues Bildungsangebot, das heißt Wer ist Bilal? Das ist ein interaktives Mobile Game zur Prävention von islamischer Radikalisierung und Desinformation. Das wird zum Beispiel aktuell an Schulen eingesetzt in NRW. Wer damit oder mit anderen Serious Games schon Erfahrung hat, als Lehrkraft oder als Schülerin oder Schüler, der kann uns natürlich morgen gerne darüber berichten und mitdiskutieren. Vielleicht melden sich ja auch Game-Entwickler und Influencer, Spiele-Influencer und Spieleentwickler, die Tipps haben, wie digitale Spiele gestaltet sein sollten, damit sie demokratiefördernd, aber eben auch nicht belehrend wirken. Und natürlich sind wir gespannt auf Gamer, egal welchen Alters, die in Gaming-Communities unterwegs sind und erzählen können, wie es dort zugeht, inwieweit dort auch politische Debatten angestoßen werden oder aber demokratiefeindliches Verhalten sichtbar und gegebenenfalls auch sanktioniert wird.
0: Also rufen Sie gerne an, melden Sie sich, was Gaming-Communities für die Demokratie bedeuten. Das ist unser Thema bei Campus und Karriere morgen ab 14.05 Uhr. Sie können sich schon jetzt beteiligen unter 00800 4464 4464. Bis zur Sendung können Sie uns auf den AB sprechen, morgen in der Sendung dann live. Mailen Sie uns an deutschlandfunk.de, campus@deutschlandfunk.de, Verzeihung, oder schicken Sie uns eine WhatsApp-Nachricht an 0173 535 8089.

0: Ob als Bäckerin, Pfleger oder Zerspannungsmechaniker, wer eine Ausbildung anfängt, verdient häufig zu wenig, um dort zu wohnen, wo er oder sie ausgebildet wird. Oft fehlt Geld und oder Wohnraum. Wohnheime und Beratungsstellen für Studierende, ja, eine Selbstverständlichkeit, gibt es bislang nur in Berlin, München und Hamburg. Ein sogenanntes Azubi-Werk, also wo Wohnraum und Beratung für Azubis organisiert werden soll, soll jetzt auch Schleswig-Holstein bekommen, zumindest nach dem Willen der dortigen Landesregierung. Aber Gegenwind kommt von Industrie-, Handels- und Handwerkskammern. Warum? Hat Jörn Schaar herausgefunden.
1: Lasse Petersdotter gehört zu den jüngeren Abgeordneten im Kieler Landtag. Der Fraktionsvorsitzende der Grünen ist 36 Jahre alt. Die Hemdsärmel trägt er gern hochgekrempelt, die Arme sind tätowiert. Er mache sich Gedanken darüber, wie Politik junge Menschen erreichen könne, sagt er.
2: Es ist häufig gar nicht so einfach und deswegen lohnt es sich zu gucken, wo befinden sich junge Menschen, was haben die für eine Lebenswirklichkeit? Und viele sind eben in Ausbildung. In Schleswig-Holstein über 80.000 junge Menschen in Ausbildung und die haben den gleichen Rückenwind verdient wie Studierende. Und bei den Studierenden ist es eben das Studentenwerk und in Zukunft für Auszubildende das Azubi-Werk.
1: Seine Idee: mit einem Azubi-Werk für günstigen Wohnraum sorgen, Ausbildungsförderung bereitstellen und Auszubildende beraten, wenn sie Konflikte mit dem Arbeitgeber haben. Im Februar hat der Landtag beschlossen, diese Idee zu verfolgen. Nun ermittelt das Innenministerium, wo im Land Wohnraum für junge Menschen fehlt. Angesiedelt wäre das Azubi-Werk im Ministerium für allgemeine und berufliche Bildung, Wissenschaft, Forschung und Kultur. Staatssekretär Tobias von der Heide, CDU.
3: Wir planen, eine Formulierungshilfe als Landesregierung dem Parlament zur Verfügung zu stellen, um ein Gesetz auf den Weg zu bringen, was ein Auszubildendenwerk gründet. Das ist jetzt in den letzten Zügen und wird sehr bald dem Landtag auch überstellt. Und dann wird ein Gesetzgebungsverfahren durch die Fraktion des Schleswig-Holsteinischen Landtags beginnen. Das ist dann ein Verfahren, was auch sehr zügig, das heißt innerhalb von wenigen Monaten Anfang nächsten Jahres abgeschlossen sein kann.
1: Derzeit stehen 7 Millionen Euro pro Jahr im Raum, die in das Azubi-Werk fließen könnten. Gegenwind kommt von den Industrie- und Handelskammern und den Handwerkskammern. Der Hauptgeschäftsführer der IHK zu Kiel, Jörg Orlemann, befürchtet, dass dieses Geld in den Strukturen zu versickern droht. Es sollte besser direkt bei den Azubis ankommen. Er stellte heute eine gemeinsame Studie mit den Handwerkskammern vor, wonach das Azubi-Werk am tatsächlichen Bedarf junger Menschen vorbeigeplant sein soll. 4.000 Auszubildende haben die Kammern dazu befragt. 80% sind danach mit ihrer Wohnsituation zufrieden. Dieses Ergebnis sei sehr eindeutig, sagt Orlemann.
4: Azubis haben einen anderen Lebensentwurf als Studierende. Das heißt, sie wünschen sich zwar eine eigene Wohnung, aber sie wünschen sich nicht das klassische Wohnheimwohnen, was man von Studierenden kennt. Vor dem Hintergrund ist es aus unserer Sicht notwendig, dass man sich in den Regionen in Schleswig-Holstein sehr konkret anschaut, wo gibt es ein konkretes Wohnraumproblem, wie sieht das aus und wie löse ich das mit den lokalen Akteuren vor Ort.
1: Außerdem müsse man betrachten, dass Azubis zwischen Wohnung, Betrieb und Berufsschule mobil sein müssten. Das sei gerade im ländlichen Raum eine große Herausforderung, sagt Orlemann. In seinem Büro im Landtag gibt sich der Grüne Lasse Petersdotter davon unbeeindruckt. Mit der Ansicht, dass es für Auszubildende kein Problem sei, zur Miete zu wohnen, stünden IHK und Handwerkskammer allein da, sagt er. Und schon jetzt könnten Ausbildungsbetriebe ihren Azubis günstige Mobilitätsangebote machen. Lasse Petersdotter.
2: Ich wäre sehr dafür, dass die IHK sich endlich mal in ihre eigenen Mitglieder, an die Unternehmen wendet, an die Arbeitgeber wendet, dass die Jobtickets umsetzen für ihre Auszubildenden, dass die Bildungstickets umsetzen für ihre Auszubildenden. Also ich fände es schön, wenn die IHK ihre Auszubildenden jetzt stärker in den Blick nimmt und ihre Bedürfnisse auch. Dazu gehört Mobilität, aber auch Wohn- und Beratung.
1: Dass die Kammern das Azubi-Werk in einem so frühen Stadium ablehnten, sei bedauerlich, sagt er. Der Gesetzentwurf soll jetzt zügig veröffentlicht werden, damit die Diskussion im Sinne der Auszubildenden fortgesetzt werden könne, so Petersdotter.
0: Warum es Kritik am geplanten Azubi-Werk in Schleswig-Holstein gibt, hatte Jörn Schaar recherchiert. Und das war's für heute mit unserem Bildungsmagazin. Vielen Dank für Ihr aufmerksames Ohr. Ich bin Leonard Ameln. Auf bald!

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1: Wir haben es jetzt 16 Uhr. Sie hören nun die aktuellen Meldungen mit Lasse Dreier.
2: Nach rund 6 Jahren Planungs- und Bauzeit ist die neue Grundschule am Kleinen Knüll in Diemaden eröffnet. Mit Beginn des neuen Schuljahres werden dort Kinder aus Diemaden, Rheinhausen, Bremke und Ischenrode unterrichtet. Die Schule ist als Ganztagsschule konzipiert. Neue Schulleiterin ist Kerstin Sußmann. Rund 12 Millionen Euro hat der Neubau gekostet. Die geplante Bauzeit konnte eingehalten werden. Die neue Schule soll künftig nicht nur für den Unterricht genutzt werden, die Aula und Mensa stehen auch für Veranstaltungen zur Verfügung. Außerdem ist die Schule als Notfallinsel vorgesehen. Bei Krisen soll sie den Bürgern als sichere Anlaufstelle dienen. Eine Notfallstromversorgung soll dafür künftig ebenfalls eingerichtet werden. Unter dem Motto Fair handeln, Vielfalt erleben findet vom 11. bis zum 25. September die Faire Woche in Göttingen und im Landkreis statt. Zahlreiche regionale Initiativen organisieren Veranstaltungen und Aktionen rund um den fairen Handel, gute Arbeitsbedingungen und soziale Gerechtigkeit. Zum Auftakt ist am 11. und 12. September auf dem Albanienplatz die multimediale Ausstellung Eine Welt, keine Sklaverei zu sehen. Am 11. September gibt es außerdem eine Podiumsdiskussion zum Thema Demokratie braucht gute Arbeit. In den darauffolgenden 2 Wochen stehen unter anderem eine Kleidertauschparty, Flohmärkte sowie Kaffee- und Kakaoverkostungen auf dem Programm. Ein besonderer Termin ist am 18. September im Forum Wissen. Gäste aus Honduras berichten dort über ihre Kaffeekooperative. Das vollständige Programm gibt es auf der Internetseite der Stadt Göttingen. In der Gruner Landstraße 9 wurde die Fernwärme

0: aber immerhin warme 23 Grad. Nordheim und Osterode melden beide 24 Grad. Zum Abend hin lockert es noch mal ein bisschen auf. In der Nacht erwartet uns dann Regen und die Temperaturen, die sinken auf minimal 14 Grad. Auch das Wochenende wird wettertechnisch so mittelmäßig. Morgen gibt es leider nur wenig Sonne. Es bleibt bewölkt und teilweise auch nass, aber warm bei Tageshöchsttemperaturen von 23 Grad. Und so sieht es dann auch am Sonntag aus. Viele Wolken, ein bisschen Sonne und etwas Regen im Mix bei Temperaturen bis 22 Grad. Und wir schauen nochmal auf die Straßen. Auf der A7 gilt zwischen der Anschlussstelle Echte und der Anschlussstelle Nordheim eine neue Verkehrsführung. Grund dafür ist der Neubau einer Brücke. Während der Bauzeit bleiben in beide Fahrtrichtungen alle drei Fahrstreifen erhalten. Diese werden jedoch in ihrer Breite eingeschränkt und es gilt eine Geschwindigkeitsbegrenzung von 100 km/h. Und in dieser Nacht ist die Anschlussstelle A7 Göttingen Nord in Richtung Kassel nochmal ab 18.30 Uhr bis morgen früh um 5.30 Uhr voll gesperrt. Grund dafür sind notwendige Asphaltsanierungen. Eine entsprechende Umleitung über die U72 zur Anschlussstelle Göttingen ist hier vor Ort für Sie ausgeschildert. In Osterode in Dreilinden ist der Iltisweg aktuell voll gesperrt. Grund für die Sperrung ist die Neuverlegung von Stromleitungen und das Ganze dauert voraussichtlich noch etwa einen Monat bis Ende September. Und die obere Herrentalstraße und die untere Herrentalstraße in der Ortschaft Riefensbeek-Kamschlacken sind voraussichtlich ebenfalls bis Ende September vollständig gesperrt. Hier ist der Grund die Erneuerung der Stromanschlüsse. In Duderstadt ist aktuell der Schützenring vom Westertor kommt ab Kreiselneubau voll gesperrt. Für die Umfahrung wird der Verkehr über das bereits gebaute Brückenwerk am Kreiselneubau umgeleitet, während die Wolfsgärten und die Ziegeleistraße aber wieder frei befahrbar sind. Die weiteren lokalen Umleitungen, die sind hier entsprechend ausgeschildert. Und abschließend noch ein Blick auf die mobilen Blitzer. Die blitzen heute im Landkreis Göttingen, bei Bovenen, Roßdorf, Hattdorf und Osterode und im Landkreis Nordheim, im Raum Kahlefeld und im Raum Bad Gandersheim. Und vorsichtig fahren lohnt sich auch im Raum Hadixen, denn dort blitzt heute die semistationäre Messanlage Alice. Das waren die Verkehrsmeldungen. Ich wünsche Ihnen eine gute Fahrt und kommen Sie vor allem sicher an Ihr Ziel.
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0: Und damit wünsche ich Ihnen einen schönen guten Nachmittag und ganz herzlich willkommen bei Mittendrin, unserem Nachmittagsmagazin hier im Stadtradio Göttingen. Mein Name ist Annika Quentin und ich freue mich, dass ich Sie hier durch Ihren Freitagnachmittag begleiten darf. Es gibt ein Thema, das begleitet uns hier beim Stadtradio in den letzten Wochen wie kaum ein anderes. Und das sind natürlich, Sie haben sich sicherlich gedacht, die anstehenden Wahlen. Inzwischen sind es ja nur noch gut 2 Wochen, bis wieder Landrat bzw. Landrätin, BürgermeisterInnen, Stadträte und so weiter gewählt werden. Und da gibt es natürlich auch hier in Südniedersachsen einige Kandidatinnen und Kandidaten, die man sich anschauen sollte, bevor man da seine Wahl trifft. Und um Ihnen das zu erleichtern, stellen wir Ihnen hier viele der Kandidierenden vor. Und gleich wird es besonders für die unter Ihnen interessant, die in Bad Lauterberg leben. Dort kandidiert Amtsinhaber Rolf Lange ja erneut. Und wie er auf seine bisherige Amtszeit zurückblickt und auch mit welchen Versprechen er nun antritt, das hören Sie hier direkt nach Musik von Ziel. Kommen Sie gut in Ihren Freitagnachmittag.

0: Rolf Lange ist aktuell Bürgermeister von Bad Lauterberg und tritt im September zur Wiederwahl an. Der CDU-Kandidat erzählt Marlene Matthies im Gespräch, wieso es seiner Meinung nach gerade ganz gut läuft in Lauterberg und was er sich für eine mögliche zweite Amtszeit vorgenommen hat.
1: Guten Tag, Herr Lange. Herzlich willkommen im Stadtradio Göttingen. Ich freue mich sehr, dass Sie hier sind. Können Sie, auch wenn wahrscheinlich viele von unseren HörerInnen Sie kennen werden, können Sie sich noch einmal kurz selbst vorstellen?
2: Ja, schönen guten Tag auch von meiner Seite. Vielen Dank, dass ich hier sein darf. Mein Name ist Rolf Lange. Ich bin zurzeit hauptamtlicher Bürgermeister der Stadt Bad Lauterberg im Harz und kandidiere für dieses Amt für eine weitere Amtszeit.
1: Das heißt, Sie sind jetzt schon seit 5 Jahren Bürgermeister in Bad Lauterberg. Vielleicht können Sie einmal, bevor wir weiter auf die Wahl gucken, auf die letzten 5 Jahre zurückblicken. Was würden Sie denn sagen, sind so die größten Erfolge oder das, was wirklich gut gelaufen ist in diesen 5 Jahren für Sie als Bürgermeister?
2: Ja, das mache ich gerne. Das ist doch mehr, als man denkt. Viele Dinge, die die Bevölkerung gar nicht so wahrnimmt. Ich fange mal an, wir haben eine stabile Kita-Versorgung etabliert. Bei uns musste noch nie ein Kind auf einen Platz verzichten und wird es in Zukunft auch nicht. Wir haben unsere Grundschule nach Gesetzesvorgaben ganztagstauglich aufgestellt und ebenfalls eine verlässliche Ferienbetreuung etabliert. Was mir gerne vorgeworfen wird, warum weiß ich nicht. Ich würde ein Problem Feuerwehr aussitzen. Es gibt da kein Problem. Wir haben alle unsere Feuerwehren neu aufgestellt. Osterhagen-Bartofelde ist schon übergeben, 24. Babes ist teilbezogen, wird jetzt im Herbst übergeben. Und für Bad Lauterberg, für unsere Schwerpunktwehr, haben wir die Verhandlungen abgeschlossen für ein neues Grundstück. Da wird in den nächsten Jahren auch der Neubau beginnen. Wir haben erstmals seit Jahrzehnten wieder Straßen saniert, seit 2024. Leider lange nicht passiert. Infrastrukturelle und Sparmaßnahmen hat jede Kommune gehabt. Wir haben den Tourismus vorangebracht. Ich habe das Vitamar erhalten, was immer unser Schwimmbad, Hallenwellenbad, auf der Kippe stand. Wir haben die Touristinfo und das Stadtmarketing privatisiert, haben dadurch viel mehr Professionalität und auch Events in Bad Lauterberg. Zum Beginn meiner Amtszeit haben wir den Kneipp-Status, der höchste Zertifizierungsgrad, erneuert, was uns bei den offenen Sonntagen relativ freie Hand lässt. Da müssen wir nicht wie Osterode oder ähnliche Kommunen auf Schließungen achten. Und wir haben natürlich auch die Transparenz, auch wenn das einige anders sehen, deutlich nach vorne gebracht. Die Bürger werden immer mehr beteiligt, sah man jetzt vor kurzem erst an dem Thema erneuerbare Energien. Das nur so ein kurzer Überblick.
1: Ich glaube, auf einiges davon werden wir auch nochmal zu sprechen kommen, aber ich bleibe erstmal nochmal kurz allgemein. Wenn Sie jetzt auf die nächste Wahl gucken und überlegen, mit was gehen Sie denn so in den Wahlkampf? Ist das vor allem ein Versprechen, Sie machen so weiter wie bisher? Oder würden Sie sagen, es gibt zentrale Punkte, die sich vielleicht auch ändern werden, falls Sie in eine weitere Amtszeit kommen?
2: Naja, ich finde, wir sind auf einem guten Weg und einige Dinge, die ich angesprochen habe, müssen ja noch zu Ende geführt werden. Natürlich ist das finanzielle Problem die Unterfinanzierung der Kommunen, das ist ja bundesweit so, ist auch bei uns der Fall, wobei Lauterberg deutlich besser dasteht als andere Städte, das möchte ich auch mal betonen. Natürlich gibt es noch ein paar Dinge, ich würde mich freuen, wenn das Schickertgelände im oberen Teil Lauterbergs endlich mal bebaut wird durch die holländischen Eigentümer und dort die entsprechenden Ferienhäuser entstehen, auch das würde uns und dem Vitamar zugutekommen. Das Vitamar muss dringend energetisch saniert werden, da sind wir auch dran, das ist 40, 50 Jahre alt, überhaupt keine Frage. Wir haben uns für Fördergelder beworben. Falls wir die nicht bekommen, habe ich mit dem Geschäftsführer schon einen alternativen Finanzierungsplan ausgearbeitet. Also wir sind da dran und so weitermachen wie bisher. Klingt immer blöd, aber im Prinzip bin ich der Meinung, wir sind auf einem guten Weg, müssen aber das, was wir haben, sukzessive ausbauen und verbessern.
1: Neben der Tatsache, dass Sie jetzt natürlich Amtsinhaber sind und damit in vielen Sachen wahrscheinlich super tief drinstecken, was würden Sie denn sagen, unterscheidet Sie vor allem von den anderen 3 KandidatInnen?
2: Sie haben es eigentlich schon gesagt. Bei anderen wird gesagt, sie haben Verwaltungserfahrung. Nein, ich habe Verwaltungserfahrung. 5 Jahre führe ich weit über 100 Mitarbeiter. Und wenn man sich im Rathaus umhören würde, stelle ich jedem frei, glaube ich, auch relativ gut. Ich denke, auch gerade in der Verwaltung, wir verstehen uns gut. Meine Art zu führen kommt da gut an und genau ich habe die Erfahrung. Und wenn man, ohne jetzt andere Kandidaten despektierlich zu behandeln, wenn man hört, was da so umgesetzt werden soll, sind es oft die Dinge, die ich schon angestoßen habe.
1: Infrastruktur ist immer noch ein großes Thema in Bad Lauterberg. Sie haben jetzt gesagt, Sie haben da schon einiges angestoßen, es wird besser werden. Trotzdem ist das was, was gerade von den anderen 3 Kandidatinnen als zentrales Thema immer wieder kritisiert wird. Warum ist da in den letzten 5 Jahren nicht so viel passiert, wie sich viele Leute vielleicht gewünscht hätten?
2: Dem muss ich ein bisschen widersprechen. In den Jahrzehnten zuvor ist gar nichts passiert und wir haben die Zeichen erkannt. Und wie gesagt, seit 2024 werden wieder Straßen, ich darf nicht sagen saniert, unterhalten, weil sanieren ist eine Vollsanierung, hat mir meine Tiefbauerin gesagt. Aber wir wissen, was ich meine. Jedes Jahr so 4 bis 5 Straßen. Dazu hat der Rat beschlossen, 400.000 Euro in den Haushalt einzustellen. Also unter meiner Amtszeit ist was passiert. Und ich habe mich sogar dafür ausgesprochen, dass wir jetzt noch mehr, 600.000 oder so, in den Haushalt einstellen, um 7 bis 8 Straßen zu schaffen. Aber was ich immer nicht verstehe, ich verstehe das Bedürfnis der Einwohnerinnen und Einwohner, dass was passieren muss, aber es passiert ja was seit 3, 4 Jahren. Und das ist das Entscheidende. Mir wird vorgeworfen, es wird nichts getan. Das ist nicht richtig.
0: Das war Marleen Matthies im Gespräch mit Rolf Lange, der für die CDU als Bürgermeister für Bad Lauterberg kandidiert. Das ganze Gespräch, das können Sie heute um 18 Uhr, also direkt im Anschluss an diese Sendung, und natürlich auch jederzeit, wenn Sie möchten, auf unserer Website hören.

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1: Mit Südniedersachsen kompakt und den wichtigsten Meldungen der vergangenen 7 Tage. Abgerissen, beschädigt oder besprüht, kaputte Wahlplakate beschäftigen vor der Kommunalwahl auch die Polizei Göttingen. Das Staatsschutzkommissariat hat derzeit in 27 Fällen zu diesem Thema Strafverfahren laufen. Ungefähr doppelt so viele beschädigte Plakate hat die Polizei in Stadt und Landkreis Göttingen polizeilich registriert. Laut Polizei sind mehrere Parteien von den Beschädigungen betroffen. Ein Schwerpunkt sei nicht auszumachen. Die Verurteilung des Göttinger Anwalts Rainer Füllmich ist nun rechtskräftig. Füllmich hatte zuvor Spendengelder in Höhe von insgesamt 700.000 Euro veruntreut, indem er Spendengelder auf die Konten von sich und seiner Frau überwiesen hat. Dafür hatte er eine Stiftung gegründet, auf die externe Spendengelder überwiesen wurden. Die Stiftung hatte eine kritische Aufmachung gegenüber der Corona-Politik in Deutschland. Der Waldbrand in Hanmünden am 10. August ist vermutlich durch Freischneidearbeiten im Wald ausgelöst worden. Nach Angaben der Polizei Hanmünden wird derzeit gegen 3 auswärtige Forstarbeiter wegen des Verdachts der fahrlässigen Brandstiftung ermittelt. Rund 100 Veranstaltungen für Demokratie, Vielfalt und Toleranz. Stadt und Landkreis Göttingen laden auch in diesem Jahr wieder zur interkulturellen Woche ein. Los geht es am 19. September mit einem Auftaktfest in Herzberg am Harz. Unter dem Motto "Dafür" sind zahlreiche Veranstaltungen zum Zuhören, Diskutieren und Mitmachen geplant. Und bei den deutschen Meisterschaften im Parabogenschießen konnten sich 2 SportlerInnen des ASC Göttingen Medaillen sichern. Flora Klim holte sich den deutschen Meistertitel in der Klasse der Frauen mit Einschränkungen im Rumpf- und Beinbereich. Sie erreichte ein Gesamtergebnis von 593 Ringen und stellte damit einen deutschen Rekord auf. Ihr Vereinskollege Nils Knöchelmann sicherte sich mit 551 Ringen die Silbermedaille in der Klasse Allgemeine Behinderung. Das waren die wichtigsten Nachrichten dieser Woche nochmal kompakt für Sie zusammengefasst. Wir haben es jetzt 16.23 Uhr und das heißt, gleich hören Sie hier die überregionalen und internationalen Nachrichten von unseren KollegInnen vom Deutschlandfunk. Und vorher hören wir jetzt noch Musik und los geht's mit den Rolling Stones.

0: Deutschlandfunk. 16.30 Uhr, die Nachrichten. Frankreich geht gegen die Flut von Billigmode vor. Die Regierung veröffentlichte im Amtsblatt entsprechende Regeln. Sie gelten ab dem 1. September. Demnach müssen Unternehmen künftig Aufschläge zahlen, wenn sie gegen bestimmte Kriterien verstoßen. Dazu zählen etwa die Menge der Kollektionsmodelle sowie deren Preis im Verhältnis zu einer Reparatur. Durch diese Kriterien sind vor allem die Online-Billighändler wie Shein und Temu betroffen. Durch die geplanten Strafen könnten Produkte wie eine Jacke künftig bis zu 12 Euro teurer werden. Umweltstaatssekretär Lefebvre schrieb auf X, Frankreich gehe gegen ein Geschäftsmodell vor, das darauf beruhe, dass ein Kleidungsstück in Rekordzeit von der Ladenfläche in die Mülltonne wandere. Die schädlichen Auswirkungen der Ultra-Fast-Fashion auf unsere Umwelt und unsere Wirtschaft seien bekannt. Ketten wie Zara und H&M sollten nicht unter die neuen Kriterien fallen. Umweltverbände kritisieren das. Der Staat argumentiert, diese Ketten sorgten in Frankreich für Arbeitsplätze und zahlten Steuern. Die Strafzahlungen sollen bis 2030 auf mehr als 19 Euro pro Jacke steigen. Das Geld soll in einen Fonds fließen, mit dem vorbildliche Unternehmen unterstützt werden. Nach der schweren Sturzflut im Grenzgebiet von Nepal und dem von China annektierten Tibet werden auch mehrere deutsche Staatsangehörige vermisst. Das Auswärtige Amt in Berlin sprach von einer niedrigen zweistelligen Zahl. Die deutschen Botschaften in Kathmandu und Peking stünden mit den Familien der Betroffenen sowie den örtlichen Behörden in engem Kontakt, um den Verbleib aufzuklären. Nach Angaben der nepalesischen Behörden konnten bislang 117 ausländische Touristen lebend aus dem Katastrophengebiet gebracht werden. Die Zahl der Todesopfer wird inzwischen in Nepal mit 538 angegeben. 977 Personen werden vermisst, etwa ein Drittel davon Pilger aus Indien. In Tibet sind es bislang 5 bestätigte Todesfälle, dort gibt es 558 Vermisste. Die Fraktionen von Union und SPD im Bundestag wollen die Reformpläne der Regierung bis Ende des Jahres umsetzen. SPD-Fraktionschef Mier sprach nach der Klausurtagung der Fraktionen von einem festen Fahrplan, an dem sich Bürgerinnen und Bürger sowie Unternehmen nun orientieren könnten. Konkret geht es um die geplanten Reformen etwa bei der Rente, Pflege oder Einkommenssteuer. Eine entsprechende Auflistung, die die Fraktionen verabschiedeten, umfasst auch Maßnahmen zum Klimaschutz, Mietrecht, Arbeitsmarkt und Bürokratieabbau. Darüber hinaus sollen laut den Fraktionschefs auch die umstrittenen Verschärfungen bei Krankschreibungen bis Jahresende umgesetzt werden. Die AfD in Thüringen ist mit einem Misstrauensvotum gegen Ministerpräsident Vogt von der CDU gescheitert. Im Landtag in Erfurt stimmten 49 Abgeordnete gegen den Antrag der AfD-Fraktion, Vogt durch deren Vorsitzenden Höcke zu ersetzen. 33 Abgeordnete stimmten dafür, 3 enthielten sich, 2 Stimmen waren ungültig. Die AfD hatte den Antrag mit der Aberkennung von Vogts Doktortitel und seinem erfolglosen Widerspruch dagegen bei der TU Chemnitz begründet. Die Landtagsfraktionen von CDU, BSW, SPD und Linken hatten im Vorfeld der geheimen Abstimmung erklärt, gegen den Antrag der AfD stimmen zu wollen. An der niedersächsischen Nordsee ist der Bestand der Seehunde stabil. Das ergab eine Zählung des Niedersächsischen Landesamtes für Verbraucherschutz und Lebensmittelsicherheit. Demnach wurden mit rund 2400 Jungtieren in etwa so viele erfasst wie im Vorjahr. Seehunde gelten als wichtige Bioindikatoren des Wattenmeers. Ihr Bestand und Gesundheitszustand erlaubt Rückschlüsse unter anderem auf Fischbestände und die Belastung des Lebensraums. Für ein vollständiges Bild werden die Ergebnisse aus Niedersachsen im Herbst mit jenen aus Schleswig-Holstein, Hamburg, Dänemark und den Niederlanden zusammengeführt. Das Wetter. Am Abend und in der Nacht im Südosten stark bewölkt und schauerartig verstärkter Regen, der in der zweiten Nachthälfte nachlässt. Sonst bei wechselnder Bewölkung meist abklingende Schauer- und Gewitteraktivität, Tiefstwerte 17 bis 12 Grad. Für Teile von Rheinland-Pfalz und dem Saarland gibt es eine Unwetterwarnung des Deutschen Wetterdienstes bis voraussichtlich 17 Uhr. Morgen in der Nordwesthälfte bewölkt, teils mit schauerartigem Regen. In der Südosthälfte wechselnde Bewölkung und nur vereinzelte Schauer, 21 bis 27 Grad. Die weiteren Aussichten, am Sonntag im Norden wiederholt Schauer, sonst wechselnd bewölkt, im Südosten auch heiter, 22 bis 28 Grad. Das waren die Nachrichten.
1: Vielen lieben Dank an die Kolleginnen und Kollegen vom Deutschlandfunk für den Überblick über die Nachrichten. Wir schauen jetzt noch mal kurz auf das Wetter hier in Südniedersachsen. Ja, und gerade scheint mir doch tatsächlich die Sonne hier durchs Studiofenster in den Rücken. Sie hat es kurz aus der dicken Wolkendecke rausgeschafft. Größtenteils ist der Himmel aber weiterhin dicht bewölkt. Dazu messen wir jetzt um kurz nach 4:30 23 Grad in Northeim, 23 in Osterode und 24 Grad hier in Göttingen. Heute Abend soll es auch noch mal weiter ein bisschen auflockern. In der Nacht zieht dann aber Regen auf und es kann auch noch den ein oder anderen heftigen Schauer geben. Also wenn Sie heute Abend noch ausgehen wollen, dann nehmen Sie lieber einen Schirm mit. Ja, soviel zum Wetter. Gleich hören wir hier einen Beitrag, auf den ich schon sehr gespannt bin. Und dabei geht es um die Saisoneröffnung des Jungen Theaters hier in Göttingen. Was uns da in der kommenden Spielzeit erwartet, das hören wir hier in wenigen Minuten. Ich bin Annika Quentin und weiterhin hier bei Mittendrin für Sie am Mikro. Ich freue mich sehr, dass Sie mit dabei sind an diesem Freitagnachmittag.

0: Eine neue Farbe, eine neue Intendantin, neue Schauspielerinnen und natürlich viele neue Stücke. Das Junge Theater in Göttingen startet in die neue Spielzeit und feiert dabei viele Premieren. Unsere Reporterin Lara Wachtmann war vor Ort und konnte mit der neuen Intendantin und den neuen Schauspielerinnen sprechen.
1: Im Jungen Theater beginnt am 10. September die 70. Spielzeit und die bringt einige Veränderungen mit sich. Die größte davon, es gibt eine neue Intendantin. Angelika Sacek löst nach 12 Jahren Nico Dietrich ab. Sacek ist auch die erste Frau in Göttingen, die diese Position übernimmt und das spiegelt sich in ihrer Arbeit wider. Gleichberechtigung und Feminismus sind für sie wichtige Themen. Im Interview erklärt sie, warum sie sich für Göttingen und das Junge Theater entschieden hat.
2: Naja, natürlich die Möglichkeit, hier als Intendantin zu arbeiten. Ich arbeite schon 20 Jahre als Regisseurin in Deutschland, Luxemburg, Österreich und der Schweiz. Und dieses Herumreisen ermüdet dann irgendwann. Und deswegen habe ich mich sehr danach gesehnt, eine feste künstlerische Stellung zu haben, wo ich eben auch künstlerisch tätig sein kann, aber auch in eine Leitungsposition komme. Das ist für uns Frauen ja nicht so selbstverständlich. Und deswegen hat es mich sehr gefreut, dass es hier mit der Intendanz geklappt hat.
1: Die Spielzeit beginnt in diesem Jahr mit einem ganz besonderen Stück. Dr. Mutter Faust von Fatma Aydemir. Das Stück ist eine moderne feministische Überschreibung des klassischen Faust, bei dem mit viel Humor aktuelle politische und gesellschaftliche Themen verhandelt werden. Faust ist in dieser Fassung weiblich. Und es gibt nicht nur einen Mephisto, sondern drei. Angelika Sacek hat sich aus einem ganz bestimmten Grund für dieses Stück als Auftakt der neuen Saison entschieden.
2: Vor 70 Jahren ist hier das Junge Theater eröffnet worden mit dem Urfaust. Und ich bin die erste Intendantin in ganz Göttingen. Das ist wirklich ein historischer Schritt. Die erste Intendantin in Göttingen und natürlich wollte ich dann den Bogen schlagen, dass man sagt, okay, hier wurde mit Faust eröffnet, dann schlage ich den Bogen zu der aktuellen feministischen Überschreibung und die ist Dr. Mutter Faust von Fatma Aydemir, die eine sehr moderne, politische, intellektuelle, aber auch sehr sinnliche Überschreibung ist, die ich einfach zeitgemäß finde.
1: Mit Aydemirs Stück zu Beginn der kommenden Spielzeit setzt die neue Intendantin ein Zeichen und gibt einen Ausblick auf ihr kommendes Wirken am Jungen Theater. In Dr. Mutter Faust spielen die neuen Schauspielerinnen des Theaters mit. Christine Becker, die zuvor in Berlin an verschiedenen Theatern tätig war, spielt die Hauptrolle Dr. Margarete Faust. Marie Kunze hat gerade ihr Schauspielstudium an der Hochschule für Musik und Theater in Rostock abgeschlossen und verkörpert gleich drei Rollen in dem neuen Stück. Beide Schauspielerinnen freuen sich auf die Zeit am Jungen Theater und konnten sich auch schon ein wenig mit Göttingen vertraut machen.
3: Ich habe ja jetzt 4 Jahre in Rostock gelebt und im Vergleich dazu ist hier wieder richtig viel los. Hier ist Leben, die Leute sind jung und nett und ja, es lässt sich sehr gut aushalten. Ich bin aber auch jetzt erst 3 Wochen hier, aber ich bin schon sehr begeistert und habe mich verliebt.
4: Mir ist auch die Freundlichkeit aufgefallen und ich bin aus Berlin, da geht das rauer zu. Und ich liebe auch die Umgebung und die Natur. Also ich gehe viel wandern, schwimmen, spazieren.
1: Neben der Neuauflage des Faust von Goethe werden in der neuen Spielzeit viele andere Stücke Premiere feiern. Auch in 22 Bahnen von Caroline Wahl, Marie Antoinette oder Kuchen für alle von Peter Jordan oder Madea Stimmen nach Christa Wolf finden weibliche und starke Hauptrollen ihren Platz. Aber auch durch Aufführungen wie Prinzessin Lillifee und Meister Eder und sein Pumuckl kommen die kleinsten Gäste auf ihre Kosten. Es wird aber nicht nur das Theater selbst zur Spielstätte. Mit seinem Stück Aktivismus zieht das Junge Theater durch die Klassenzimmer und möchte Jugendlichen Demokratie näher bringen. Sacek hat somit einen Spielplan zusammengestellt, der weibliche Rollen in den Mittelpunkt stellt, aktuelle politische und gesellschaftliche Themen behandeln und Stereotypen aufbrechen soll. Und diese Veränderung zeigt sich auch beim Blick auf die Plakate oder die Website. Das klassische Junge Theater Blau weicht ab sofort der neuen Farbe Magenta.
0: Das war ein Beitrag von Lara Wachtmann zur Saisoneröffnung am Jungen Theater hier in Göttingen.

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1: Die Palliativmedizin hat sich in den letzten Jahrzehnten immer mehr weiterentwickelt und ist heutzutage nicht mehr aus der Medizin wegzudenken. Auch am Uniklinikum Göttingen ist die Palliativmedizin fester Bestandteil der Forschung und Lehre. Der Lehrstuhl für Palliativmedizin feiert aktuell sein 20-jähriges Jubiläum. Zu diesem Anlass stehen auf dem Wilhelmsplatz seit 15 Uhr verschiedene Infostände. Außerdem findet heute ein Jubiläumsforum in der alten Mensa statt. Und um 19.30 Uhr gibt es eine Lesung aus dem Buch Am Ende zählt das Jetzt. Morgen gibt es zudem von 10 bis 14 Uhr weitere Infos rund ums Gänseliesel. 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

Die Coverband Zeitlos aus Südniedersachsen begeistert ihr Publikum mit Liedern aus jedem Jahrzehnt. Egal ob 70er Jahre oder moderne Hits, Zeitlos schafft es, Hits aus jeder Zeit zu covern und dabei die Emotionen und Erinnerungen der verschiedenen Epochen hochzuholen. Heute um 19.30 Uhr tritt Zeitlos auf dem Kirchenvorplatz der evangelischen Kirchengemeinde Spanbeck in Bovenen auf. Ein Beitrag mit mehr Infos zu diesem Event finden Sie übrigens auch auf unserer Homepage. Und noch was Leckeres zum Abschluss. Von heute bis Sonntag verwandelt sich der Tanzwerder in Hanmünden zu einem großen Streetfood-Festival. Hier kommen Essensspezialitäten aus aller Welt zusammen, von süßen Klassikern über herzhafte Highlights bis hin zu kreativen Kreationen. Hier kann man sich durch ein buntes Angebot durchprobieren. Das Festival, das hat heute um 15 Uhr begonnen. Morgen und Sonntag können Sie es jeweils ab 11 Uhr besuchen. Das waren ein paar Tipps für den heutigen Tag und auch schon mal fürs kommende Wochenende. Zusammengestellt von Lara Wachtmann. Vielen Dank dafür.

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1: Es ist 17 Uhr, Sie hören jetzt die aktuellen Meldungen mit Lasse Dreier.
2: Nach rund 6 Jahren Planungs- und Bauzeit ist die neue Grundschule am Kleinen Knüll in Diemaden eröffnet. Mit Beginn des neuen Schuljahres werden dort Kinder aus Diemaden, Rheinhausen, Bremke und Ischenrode unterrichtet. Die Schule ist als Ganztagsschule konzipiert. Neue Schulleiterin ist Kerstin Sußmann. Rund 12 Millionen Euro hat der Neubau gekostet. Die geplante Bauzeit konnte eingehalten werden. Die neue Schule soll künftig nicht nur für den Unterricht genutzt werden, die Aula und Mensa stehen auch für Veranstaltungen zur Verfügung. Außerdem ist die Schule als Notfallinsel vorgesehen. Bei Krisen soll sie den Bürgern als sichere Anlaufstelle dienen. Eine Notfallstromversorgung soll dafür künftig ebenfalls eingerichtet werden. Unter dem Motto Verhandeln, Vielfalt erleben findet vom 11. bis zum 25. September die Faire Woche in Göttingen und im Landkreis statt. Zahlreiche regionale Initiativen organisieren Veranstaltungen und Aktionen rund um den fairen Handel, gute Arbeitsbedingungen und soziale Gerechtigkeit. Zum Auftakt ist am 11. und 12. September auf dem Albanienplatz die multimediale Ausstellung Eine Welt, keine Sklaverei zu sehen. Am 11. September gibt es außerdem eine Podiumsdiskussion zum Thema Demokratie braucht gute Arbeit. In den darauffolgenden 2 Wochen stehen unter anderem eine Kleidertauschparty, Flohmärkte sowie Kaffee- und Kakaoverkostungen auf dem Programm. Ein besonderer Termin ist am 18. September im Forum Wissen. Gäste aus Honduras berichten dort über ihre Kaffeekooperative. Das vollständige Programm gibt es auf der Internetseite der Stadt Göttingen. In der Gruner Landstraße 9 wurde die Fernwärmeversorgung am Montag, den 24. August, abgeschaltet. Die Stadtwerke Göttingen begründen diesen Schritt mit fehlenden Zahlungen aus dem laufenden Jahr sowie aus Vorjahren. Ohne eingehende Zahlungen der geschätzten 300 Bewohner des Komplexes bleibt die Fernwärme abgeschaltet, so die Stadtwerke.
1: Das war Lasse Dreier mit einem Überblick über die Meldungen hier aus der Region. Jetzt gucken wir nochmal aufs Wetter und auf die Verkehrsmeldungen. Ja, also mit Mühe und Not kann man die Sonne unter den vielen Wolken gerade noch so ausmachen, aber man muss doch sagen,

0: bleibt bewölkt, ein bisschen Sonne ist mit dabei, allerdings auch wieder Regen. Und uns erwarten Temperaturen von maximal 22 Grad. Und wir machen weiter mit den Verkehrsmeldungen. Auf der A7 gilt zwischen der Anschlussstelle Echte und der Anschlussstelle Nordheim eine neue Verkehrsführung. Es sind zwar in beide Richtungen weiterhin 3 Fahrstreifen befahrbar, diese sind jedoch schmaler und es gilt ein Tempolimit von 100 km/h. Außerdem ist in dieser Nacht noch die Anschlussstelle A7 Göttingen Nord in Richtung Kassel ab 18.30 Uhr heute Abend bis morgen früh um 5.30 Uhr voll gesperrt. Sie können hier die Umleitung U72 zur Anschlussstelle Göttingen nutzen, die ist entsprechend vor Ort ausgeschildert. Im Landkreis Göttingen in Osterode in Dreilinden ist der Iltisweg voll gesperrt. So, jetzt haben wir's. Grund für die Sperrung hier ist die Neuverlegung von Stromleitungen. Das Ganze, das dauert voraussichtlich bis zum 25. September. Und ebenfalls bis Ende September dauert die Sperrung der oberen Herrenthalstraße und der unteren Herrenthalstraße in der Ortschaft Riefensbeek-Kamschlacken. Grund ist hier die Erneuerung der Stromanschlüsse. Und in Göttingen ist der Hagenweg aktuell voll gesperrt. Die Sperrung betrifft konkret den Bereich von der Einfahrt zur Musa im Hagenweg bis zur Einfahrt des Supermarktes im Maschmühlenweg. Die Zufahrt zur Musa, die ist aber weiterhin möglich. Neben dem Autoverkehr gilt die Sperrung auch für den Geh- und den Radverkehr. Die Umleitung für Radfahrende und FußgängerInnen über die Brücke an der Godehardstraße ist ausgeschildert und auch der Busverkehr wird hier umgeleitet. Jetzt gibt's abschließend noch einen Überblick über die mobilen Blitzer. Die stehen heute im Landkreis Göttingen bei Bovenen, Rossdorf, Hattdorf und Osterode und im Landkreis Nordheim, im Raum Kahlefeld und im Raum Bad Gandersheim. Und die semistationäre Messanlage Alice, die blitzt heute noch im Raum Hardexen. Ich wünsche allen, die heute noch auf den Straßen unterwegs sind, eine gute Fahrt und kommen Sie sicher an Ihr Ziel. Das war in die Stadtradio Göttingen Lokalnachrichten um 5. Die nächste Ausgabe, die gibt es hier dann wieder zur vollen Stunde, dann um 6. Und vorher schon nämlich um 5:30, da erfahren Sie die wichtigsten Meldungen aus Deutschland und der Welt von unseren Kolleginnen und Kollegen vom Deutschlandfunk.
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Und damit wünsche ich Ihnen einen schönen guten Nachmittag und schön, dass Sie eingeschaltet haben zu Mittendrin, unserem redaktionellen Programm hier auf der 107,1. Ich bin Annika Quentin und ich bin weiterhin hier für Sie am Mikro an diesem doch eher trüben Freitagnachmittag. Ja, das Wetter ist heute nicht so dolle. Ich hoffe aber, dass Ihre Stimmung vorm Wochenende dadurch nicht so getrübt wird und vor allem auch, dass die Sportbegeisterten, die sich heute in Duderstadt treffen, nicht abgeschreckt sind, denn da findet heute der Sparkassenlauf statt. Mein Kollege Nico Mader, der ist ja auch gerade schon vor Ort und hat sich mal unter die LäuferInnen gemischt. Wie die Lage dort ist, was für Läufe überhaupt anstehen und was für ein Programm es drumherum gibt, das verrät er uns hier in wenigen Minuten.

0: Sie haben es eben schon gehört, heute läuft in Duderstadt der Sparkassenlauf und da ist gerade auch schon ganz schön was los. Ich habe jetzt gerade Nico Mader, meinen Kollegen hier am Telefon, der ist mir live zugeschaltet. Nico, der Sparkassenlauf, der ist ja vor einer guten Stunde um 16 Uhr gestartet. Hat denn da jetzt schon jemand die Ziellinie passiert?
1: Ja, da haben schon ganz viele Leute bzw. Kinder die Ziellinie passiert, weil der ganze Lauf, der ist so aufgebaut, also es gibt mehrere Läufe insgesamt, bestimmt 4, 5 oder 6. Und als erstes laufen natürlich die Junioren, also die Kinder. Und da sind schon ganz viele Grundschulkinder jetzt die Ziellinie entlang gegangen und reingelaufen. Und das Interessante ist, die Schulen haben sich anscheinend abgesprochen, weil die haben T-Shirts in unterschiedlichen Farben. Ich habe zum Beispiel Gerblingerode Grundschule und die Grundschule in Schiftingerode gesehen. Gerblingerode hatte, glaube ich, grüne T-Shirts und die der anderen Grundschulen waren andersfarben. Und auch aus dem Umland haben wir hier Besucher. Ich habe auch, glaube ich, meine jetzt mich zu erinnern zu können, aus Gieboldehausen T-Shirts gesehen, die auch schon an den Start waren oder darauf gewartet haben, dass sie an den Start können. Also der Sparkassenlauf in Duderstadt, der ist jetzt nicht nur für Duderstädter, sondern allgemein wahrscheinlich für Leute im Eichsfeld und die mitlaufen wollen.
0: Ja, ich merke schon, das ist auf jeden Fall eine regionale Veranstaltung. Was gibt es denn noch außer dem Bambini-Lauf für Läufe, die heute noch anstehen?
1: Ja, insgesamt auf jeden Fall eine hohe Nachfrage auf die Läufe. Wir haben gleich noch den 5-Kilometer-Lauf. Das habe ich mir sagen lassen, das ist der best ausgebuchste Lauf. Da wurde sogar extra nochmal maximiert und die Plätze, die dann noch kamen und ausgeschrieben wurden, die waren dann auch schnell am Wochenende noch weg. Das habe ich eben erfahren von einem der Organisatoren. Und dann gibt es am Ende noch, das ist immer so das Highlight, das geht auch gefühlt bis tief in die Nacht, also in die Dunkelheit hinein. Da ist dann der Staffellauf und der Staffel- und Firmenlauf. Da laufen viele regionale Betriebe mit. Ich habe kurz mich am Start der Lebenshilfe Eichsfeld erkundigt. Die hat dieses Jahr zum ersten Mal auch ein Team am Start und läuft dann den Staffellauf mit. Und der ist hier so ein Highlight, weil der hält die Innenstadt dann bis spät in die Nacht, kann man sagen, oder bis in den späten Abend auf Trab.
0: Ja, du hast es gerade gesagt, das Ganze findet in der Innenstadt, genauer gesagt in der Marktstraße statt. Jetzt gibt es ja sicherlich auch einige Menschen, die dabei sind, die aber, wie ich auch, vielleicht nicht unbedingt Lust haben, so viel zu joggen. Gibt es denn auch ein Rahmenprogramm für Leute, die einfach zum Zuschauen vorbeikommen?
1: Also es gibt auf jeden Fall viele Essens- und Getränkestände. Ich stehe hier gerade auch karikativer Art am Stand gegenüber von UNICEF. Die verkaufen Waffeln. Aber ich habe auch schon klassisch Bier gesehen, ich habe Backware gesehen, Pommes, Rot-Weiß, relativ viel sogar. Das Ganze muss man sich vorstellen, geht so ungefähr vom Menschenaufkommen in Duderstadt, von Unterkirche nach Oberkirche, auf beiden Seiten. Und es ist hier wirklich viel los. Und ich könnte mir vorstellen, dass auch so der ein oder andere Liter dann heute Abend noch fließen wird.
0: Ja, das kann ich nur. Das kann ich mir auch vorstellen. Das klingt ja auf jeden Fall gut. Dann ist also auch für die kulinarischen Genüsse gesorgt.
1: Ja.
0: Ja, dann vielen Dank dir, Nico, und viel Spaß noch in Duderstadt.
1: Dankeschön.
0: Das war mein Kollege Nico Mader live vom Sparkassenlauf in Duderstadt. Übrigens, wenn Sie jetzt noch mehr als nur auditive Eindrücke haben wollen, dann würde ich Ihnen empfehlen, am Wochenende mal bei uns auf der Social Media vorbeizuschauen, also zum Beispiel bei Instagram oder auch bei Facebook, denn da gibt es dann auch ein paar Eindrücke in Form von Videos zu sehen.

0: Mit der Gründung des Literaturhauses Bad Gandersheim kam Bewegung in die literarische Szene der Stadt mit Lesungen und Entdeckungen. Jetzt initiiert das Vereinsteam mit seiner Vorsitzenden Julia Lormes und ihrer Stellvertreterin Ulla Feiste vom 29. Oktober bis zum 1. November erstmals Literaturtage in der Festivalstadt. Natürlich auch mit Blick auf Roswitha von Gandersheim und die Jubiläumsfeiern zu ihrem 1000-jährigen Geburtstag. Aber vor allem mit der Aussicht auf Begegnungen mit Autorinnen und starken Frauenstimmen und die Verleihung des 50. Literaturpreises in Erinnerung an Deutschlands erste bekannte Dichterin. Für unsere Reihe im Gespräch hat Tina Fiebiger die literarischen Streifzüge anlässlich der Literaturtage mit Julia Lormes und Ulla Feiste erkundet.
1: Julia, Ulla, mit der Gründung des Literaturhauses kommt jetzt Schwung in die Literaturszene von Bad Gandersheim. War das auch so ein bisschen eure Idee, mal Ausschau zu halten nach bereits vorhandenen Netzwerken, weitere zu knüpfen mit dem Aspekt, dass der Roswitha Literaturpreis in diesem Jahr zum 50. Mal verliehen wird? Da kommt ja eine Menge zusammen.
2: Ja, und das ist auch genau der Grund. 50 Jahre Literaturpreis, die 50. Verleihung des Literaturpreises, dann, dass ihr Kooperationspartner gewinnen wollten, dass Lesen immer eine tolle Tradition ist und dass wir eine Literaturstadt sind, die einfach viele Schätze hat, die wir heben wollten. Und das hat uns angespornt, die Sache durch die Gründung des Literaturhauses und dann erste Ideensammlungen, was man machen könnte, in die Wege zu leiten.
1: Auch so ein bisschen die Literaturstadt aus dem Dornröschenschlaf geweckt. Weil es gibt im Sommer die Domfestspiele, alles hat ein Auge drauf. Literarisch ist immer mal wieder was. Dann der Roswitha Literaturpreis, natürlich einmal im Jahr, ein Wochenende, Grand Spektakel. Und ansonsten schlummert ganz viel. Also von daher bringt ihr jetzt mit dem Literaturhaus Bewegung in die Szene insgesamt.
2: Vor allen Dingen koordinieren wir. Wir bringen vieles zusammen und möchten das auch einem breiteren Publikum vorstellen. Wir wollen das auch an ungewohnten Orten gerne machen und machen darauf aufmerksam, dass es Bewährtes eben weiterhin geben wird und dass man auch neue Formate ausprobiert und sich dadurch in Bad Gandersheim auf der Landkarte der Literatur auch wieder einen Punkt schafft.
1: Es war ja schon spürbar bei den Lesungen, die ihr so im Laufe der Zeit angekündigt habt, auch jetzt eine sehr lange Serie für den Herbst-Winter, dass das Interesse da ist, dass die Leute kommen. Also Bedarf ist.
3: Ja, auf jeden Fall. Eigentlich das, was schon vorhanden ist, die Vergangenheit, die Stadt mit der Literatur wieder in die Gegenwart holen. Und das niedrigschwellig, natürlich auch Hochkultur hierher bringen, sowohl als auch, das ist eigentlich unser Wunsch. Und wie Ulla schon sagte, der Ausgangspunkt war natürlich die 50. Preisverleihung, dass man erstmal diesen Preis wieder so ein bisschen zu alter Größe zurückführt. Unsere Kontakte nutzen wollen, unsere Kooperationen nutzen möchten oder neu aufbauen möchten. Und diesen Ort lebendig machen.
1: Natürlich korrespondiert in diesem Jahr sowohl die Literaturpreisverleihung als auch das lange Wochenende mit den Literaturtagen mit 1000 Jahre Roswitha. Also was die Stadt so an Marketinginitiativen angeregt hat. Man ist also so ein bisschen am Flanieren quasi in diesem Jahr unter dem Aspekt Roswitha. Ihr literarisches Werk. Und auch die Frage, die ihr ja dann auch während der Literaturtage stellt, wer war das überhaupt oder was hat die geschrieben? Also es gibt da noch eine Menge schwarzer Löcher, was Roswitha von Gandersheim angeht.
3: Wir sind eine Roswitha-Stadt. Ich glaube dann doch, dass viele auch nicht wissen, wer Roswitha war. Obwohl es ein Roswitha-Gymnasium gibt und obwohl es diese Roswitha-Tradition gibt. Diese Stiftskirche, die mitten in der Stadt steht und alles. Aber ich glaube, dass viele einfach den Zugang auch nicht unbedingt haben. Und ich glaube, dass manchmal auch so ein bisschen das auf die Schippe nehmen und vielleicht mit einem komischen Aspekt aufzugreifen, auch nicht so blöd ist, um einfach einen anderen Zugang zu Roswitha zu kriegen. Ganz genau, ja.
1: Auch das Initial für Frauenliteratur.
3: Selbstverständlich.
1: Die überhaupt bei ihr dann wenigstens kursiert und öffentlich bekannt war und Jahrhunderte später ganz viel in irgendwelchen Schubladen vermoderte und Frauen nie wirklich offensiv öffentlich zur Sprache kam. Das ist ja auch ein Aspekt, der sich mit dem Literaturpreis verbindet. Und Tatsache ist auch, dass viele Preisträgerinnen auch erst mal geblättert und gegoogelt haben. was es denn mit Roswitha aus sich hat.
3: Ja.
1: Was habt ihr da so im Sinn, dieses Bild mal zu erhellen?
2: Es wäre schön, wenn sich in diesen Tagen, den Literaturtagen, herauskristallisiert, dass Roswitha keine museale Veranstaltung ist, dass es keine Vergangenheit, die man nicht weiter betrachten sollte, ist, sondern dass man dann Freude und Neugierde entwickeln kann, das Lesen und selbst Schreiben und Fragen stellen und Dinge formulieren, dass das auch eine Lebensart ist und dass man die eben auch in so einer kleineren Stadt durchaus verorten kann.
0: Sie hörten Tina Fiebiger im Gespräch mit Julia Lormes und Olaf Heiste vom Vorstand des Literaturhaus Bad Gandersheim und einem Ausblick auf die Gandersheimer Literaturtage vom 29. Oktober bis zum 1. November. 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Und das ganze Gespräch, das können Sie entweder ganz gemütlich morgen zum Abendessen um 18 Uhr hier bei uns auf der 107,1 hören oder, wenn Sie nicht so lange warten möchten, dann natürlich auch auf unserer Website.

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0: 17.30 Uhr, die Nachrichten. Die Fraktionen von Union und SPD im Bundestag wollen die Reformpläne der Regierung bis Ende des Jahres umsetzen. SPD-Fraktionschef Mier sprach nach der Klausurtagung der Fraktionen von einem festen Fahrplan, an dem sich Bürgerinnen und Bürger sowie Unternehmen nun orientieren könnten. Konkret geht es um die geplanten Reformen etwa bei der Rente, der Pflege und der Einkommenssteuer. Eine entsprechende Auflistung, die die Fraktionen verabschiedeten, umfasst auch Maßnahmen zu Klimaschutz, Mietrecht, Arbeitsmarkt und Bürokratieabbau. Darüber hinaus sollen laut den Fraktionschefs die umstrittenen Verschärfungen bei Krankschreibungen bis Jahresende umgesetzt werden. CSU-Landesgruppenchef Hoffmann sagte, die Parlamentsfraktionen wollten bei den Reformen Antreiber sein und nicht nur Abnicker der Regierung. Nach der Gewalttat mit zwei Toten an einer Schule im brandenburgischen Gosen-Neu-Zittau hat die Staatsanwaltschaft die Unterbringung des mutmaßlichen Täters in Untersuchungshaft beantragt. Dem 19-Jährigen wird laut der Behörde zweifacher Mord vorgeworfen. Er ist dringend verdächtig, eine 18-jährige Schülerin und einen 30-jährigen Erzieher getötet zu haben. Bei dem weiblichen Opfer soll es sich um die ehemalige Freundin des Täters handeln. Das 30-jährige Opfer hatte laut den bisherigen Erkenntnissen den Angreifer stoppen wollen, der laut Medienberichten mit einem Messer bewaffnet war. Der Täter hat sich zu den Vorwürfen bisher nicht geäußert. Die Schule an der Landesgrenze zu Berlin wurde heute teilweise als Begegnungsraum zum Trauern geöffnet. Es sind Seelsorger und Einsatzkräfte dort. Zahlreiche Menschen legten Blumen nieder und zündeten Kerzen an. Frankreich geht gegen die Flut von Billigmode vor. Die Regierung veröffentlichte im Amtsblatt entsprechende Regeln. Sie gelten ab dem 1. September. Demnach müssen Unternehmen künftig Aufschläge zahlen, wenn sie gegen bestimmte Kriterien verstoßen. Dazu zählen etwa die Menge der Kollektionsmodelle sowie deren Preis im Verhältnis zu einer Reparatur. So sind vor allem Online-Billighändler wie Shein und Temu betroffen. Durch die geplanten Strafen könnten Produkte wie eine Jacke künftig bis zu 12 Euro teurer werden. Umweltstaatssekretär Lefebvre schrieb auf X, Frankreich gehe gegen ein Geschäftsmodell vor, das darauf beruhe, dass ein Kleidungsstück in Rekordzeit von der Ladenfläche in die Mülltonne wandere. Ketten wie Zara und H&M sollen nicht unter die neuen Kriterien fallen. Umweltverbände kritisieren das. Der Staat argumentiert, diese Ketten sorgten in Frankreich für Arbeitsplätze und zahlten Steuern. Im Kongo hat eine Impfaktion gegen das Ebola-Virus begonnen. Gesundheitsminister Kamba sagte, man habe sich dazu entschieden, zunächst jene an vorderster Front zu schützen, also vor allem Mitarbeiter im Gesundheitswesen. Verwendet wird der Impfstoff Erfebo, für den ein Schutz bislang nur für den Zaire-Stamm des Ebola-Virus nachgewiesen ist. Im Kongo grassiert derzeit aber die Bundibugyo-Variante, für die es noch keinen Impfstoff gibt. Es wird jedoch angenommen, dass Erfebo zumindest einen Teilschutz gegen diese Variante bietet. Die Weltgesundheitsorganisation will dem Kongo insgesamt 70.000 Impfdosen zur Verfügung stellen. Das Ebola-Fieber wird durch Körperkontakt und Körperflüssigkeiten übertragen. Bei dem Ausbruch im Kongo sind bisher mehr als 2.700 Menschen gestorben. In Norwegen soll der Sarg des gestorbenen Königs Harald V. am frühen Abend mit einem Trauerzug in der Hauptstadt Oslo vom Krankenhaus zum königlichen Schloss gebracht werden. Das gab das Adelshaus bekannt. Dem Sarg würden der neue König Håkon und dessen Frau Mette Marit sowie weitere Familienmitglieder folgen, hieß es. Harald V. war heute früh im Alter von 89 Jahren an einer Bluterkrankung gestorben. Sein Sohn und Thronfolger gab in einer außerordentlichen Sitzung mit dem Regierungskabinett seinen offiziellen Namen Håkon der VIII. Bekannt. Mette Marit wurde als neue Königin offiziell bestätigt. Das Wetter. Am Abend und in der Nacht im Südosten stark bewölkt und schauerartig verstärkter Regen, der in der zweiten Nachthälfte nachlässt. Sonst bei wechselnder Bewölkung meist abklingende Schauer- und Gewitteraktivität. Tiefstwerte 17 bis 12 Grad. Morgen in der Nordwesthälfte bewölkt, teils mit schauerartigem Regen. In der Südosthälfte wechselnde Bewölkung und nur vereinzelte Schauer. 21 bis 27 Grad. Die weiteren Aussichten? Am Sonntag im Norden wiederholt Schauer, sonst wechselnd bewölkt, im Südosten auch heiter. 22 bis 28 Grad. Das waren die Nachrichten.
1: Das waren unsere Kolleginnen und Kollegen vom Deutschlandfunk mit den überregionalen Meldungen und dem Wetter für ganz Deutschland. Ich präzisiere jetzt noch mal ein bisschen mit dem Wetter, konkret hier in Südniedersachsen. Und inzwischen, jetzt um kurz nach 5:30, ist es schon richtig dunkel hier in Göttingen. Der Himmel ist tiefgrau, dazu messen wir aktuell 24 Grad, 23 Grad melden jeweils Northeim und Osterode. Heute Abend soll es wohl noch mal ein bisschen auflockern. Immer wieder ist am Abend und in der Nacht aber auch Regen mit dabei. Und in der Nacht wird es mit bis zu 14 Grad auch nochmal deutlich frischer. Ja, und damit willkommen zurück hier bei Mittendrin im Stadtradio Göttingen. Ich bin Annika Quentin und heute hier für Sie am Mikro. Schön, dass Sie mit dabei sind.

0: darf auch fantasievoll gruseln bei Kultur im Kreis. Mit dem Schauspieler Markus Veit und den rabenschwarzen Nachtgestalten von Edgar Allan Poe, die ihn am Samstagabend auf seiner Wanderung durch den Kreuzgang im Kloster Walkenried begleiten. Auch die mittelalterliche Gebäudelandschaft hat viel zu erzählen und wird nicht nur für den Schauspieler zur Bühne. Mit Museumsdirektorin Mandy Eichsler ist Tina Fiebiger durch mittelalterliche Motive und inspirierende Begegnungen flaniert.
1: Frau Eichsler, Kultur im Kreis hat mal wieder angeklopft, ob Sie das Museumsgelände mit einem, in dem Fall, literarischen Abend verbinden möchten.
2: Ganz genau. Und haben diesmal den Schauspieler Markus Veit zu Gast, der mit seinen rabenschwarzen Nachtgeschichten bei uns im Kreuzgang zu einem Theaterspaziergang einlädt, zwar zu einem gruselhumorigen Theaterspaziergang. Das heißt, er schlüpft in die Rolle des Rabens aus dem weltbekannten Gedicht von Edgar Allan Poe. Und ja, er verbindet dabei wohligen Grusel mit feinsinnigem Humor, poetischer Sprache und natürlich auch einer ganz großen Portion Augenzwinkern. Das Schöne ist natürlich, dass unser fantastischer Kreuzgang, unser mittelalterlicher Kreuzgang, eben auch eine ganz wichtige Rolle spielt, der Schauplatz dieser Inszenierung sein wird.
1: Der Schauspieler quasi mit der Erzählung auch in das Gemäuer hineinlauscht oder in die Echoräume. Das ist ja atmosphärisch ganz was Besonderes.
2: Ganz genau. Das Gemäuer ist das Klausurgebäude, das ja nahezu vollständig erhalten ist und natürlich bekannt ist vor allem durch seinen mittelalterlichen Kreuzgang, also mit dem gotischen Kreuzgang. Das ganz Besondere an der Klosteranlage ist der doppelschiffige Kreuzgang, der sogenannte Lesegang, der ja einer der Gründe ist, aber wirklich nur einer der Gründe, warum das Kloster Walkenried zum UNESCO-Weltkulturerbe ernannt worden ist, als Teil des UNESCO-Welterbes im Harz. Dort findet dann eben dieser Spaziergang statt, dieser literarische Spaziergang. Also man wandelt durch den Kreuzgang, besucht einige angrenzende Räume, den Kreuzgarten oder beziehungsweise den Lichthof. Ja, und wir sind sehr gespannt, was Markus Veit zu bieten hat.
1: Es gibt ja die sehr gefragten Kreuzgangkonzerte, also Musik. Haben Sie öfter mal literarische Exkursionen?
2: Konzerte sind natürlich auch überregional sehr bekannt und werden von der Eigentümerin der Klosteranlage der Stiftung Braunschweigischer Kulturbesitz durchgeführt. Die Open-Air-Saison ist jetzt leider vorbei, aber es wird im Dezember noch zwei ganz tolle Weihnachtskonzerte geben. Wir als Museum nutzen den Kreuzgang und natürlich den Kreuzgang, sondern auch das gesamte Klausurgebäude und auch die Kirchenruine natürlich für diverse Veranstaltungen, für Führungen. Wir bieten bis Ende Oktober noch täglich öffentliche Führungen durch den Kreuzgang und die Dauerausstellung an. Die Ausstellung erzählt eben über die Geschichte des Klosters, stellt den Zisterzienserorden vor und berichtet über die Aktivitäten der Zisterziensermönche hier im Mittelalter, die natürlich vor allem durch ihre wirtschaftlichen Aktivitäten bekannt sind. Die Zisterziensermönche waren ganz aktiv am Bergbau im Westharz beteiligt, vor allem am Rammelsberg. In Bälde haben wir den Klostermarkt, der findet am 26. und 27. September statt. Das ist ein Gemeinschaftsprojekt auch mit der Gemeinde Walkenried und der Kirchengemeinde und natürlich auch mit der Stiftung Braunschweigischer Kulturbesitz. Da haben wir wieder 30 Ordensgemeinschaften aus ganz Deutschland und dem angrenzenden Ausland zu Gast, die ihre Klosterprodukte aus Werkstatt, Keller, Küche anbieten. Also da kann man sich auf ganz tolle Begegnungen mit Ordensleuten freuen. Natürlich auch auf Gespräche über Gott und die Welt. Und wir haben auch ein spirituelles Programm im Kreuzgang, für das die Kirchengemeinde zuständig ist. Also wir bieten eben viele tolle Veranstaltungen, Führungen im Kloster, im Kreuzgang und in der Ausstellung an.
1: So ganz unterschiedliche Formen der Annäherung an das Mittelalter, seine Geschichte, den Alltag, den Kontext.
2: Ganz genau. Das versuchen wir hier, dass wir das Alltagsleben der Mönche vermitteln. Das ist natürlich ganz wichtig, weil wir leben in einer säkularisierten Welt. Für viele unserer Besucherinnen und Besucher ist das eine ganz fremde Welt, die Welt hinter Klostermauern. Und das versuchen wir natürlich näher zu bringen. Und dafür bieten sich einfach die Klosterräumlichkeiten ganz wunderbar an, weil da kann man wirklich sehr viel erzählen, auch auf eine sehr emotionale Art, wie das Leben hier ausgesehen hat. Und es geht aber natürlich, wie gesagt, auch um die Wirtschaftsgeschichte des Klosters. Wir kennen kennen ja sicherlich auch unsere Kirchenruine, die ist ja sehr beeindruckend. Das Besondere ist, wir haben ein Museum mit einer ganz spannenden Ausstellung, aber das wichtigste Exponat ist eigentlich die Klosteranlage selber. Das ist der authentische Ort, der aber auch spirituell ja im Grunde, ich meine, aufgeladen ist. Und das ist uns natürlich auch wichtig, das zu vermitteln, das Thema Spiritualität, das ja für viele Menschen heutzutage auch ganz wichtig ist. Und das versuchen wir natürlich auch, das geistliche Leben des Zisterzienserordens hier in Waldenried, das ist uns natürlich auch sehr wichtig, auch das zu vermitteln und nicht nur die wirtschaftlichen Aktivitäten.
1: Werden Sie da viel drauf angesprochen, gerade auf das spirituelle Element?
2: Ja, durchaus. Wir sind ja Teil auch der Harzer Klöster. Das ist eine Abteilung des HTV. Und da veranstalten wir eben unter anderem auch den spirituellen Herbst. Und auch da bieten wir natürlich in der dunklen Jahreszeit wunderbare Veranstaltungen an, die auch das gerade bieten. Beispielsweise bieten wir gemeinsam mit der Kirchengemeinde ein TV-Liedersingen an. Wir bieten unsere Kerzenscheinführung an. Das ist eine ganz besondere Atmosphäre, so ein Kreuzgang im Schein, 100er Kerz. Das ist ein ganz besonderes Erlebnis und da kann man, glaube ich, auch diese Spiritualität tatsächlich auch spüren.
1: Werden Sie oft so mit Klischees konfrontiert, so über das Mittelalter, wenn so Besucherinnen fragen, die vielleicht gerne historische Filme gucken oder Fantasy-Literatur schätzen?
2: Die Besucher können sich nächstes Jahr auf ein ganz besonderes Jubiläum freuen. Da werden diese Klischees vielleicht tatsächlich auch zum Teil erfüllt. Im Jahr 2027 das 900-jährige Gründungsjubiläum, das feiern mit einem Mittelaltermarkt, aber auch durchaus mit Reenactment oder respektive mit Living History Darstellern, die versuchen da schon sehr authentisch das 12. Jahrhundert darzustellen. Aber wie gesagt, es gibt dann eben auch einen Mittelaltermarkt und der ist, glaube ich, recht bunt. Da findet man vielleicht auch diese Klischees.
1: Gibt es ein besonderes Interesse am Mittelalter? Wird da so eine Begegnung auch gesucht?
2: Es kommen natürlich auch viele Menschen, die sich wirklich fürs Mittelalter interessieren. Wir bieten die vielleicht auch mal einen Einblick in das mittelalterliche Klosterleben wünschen. Und wir bieten eben auch familienfreundliche Angebote an, dass Kinder auch mal in die Rolle eines Mönchs schlüpfen können, eine Kutter ausprobieren und sich beim... Wir haben viele bunte Angebote hier, um Schreiben und Arbeiten, wo man auch mal so das nachspüren kann, das mittelalterliche Klosterleben. Wir haben hier ein ganz buntes Publikum auch, also das aus ganz unterschiedlichen Gründen hierher kommt.
1: Gibt es da öfter mal literarische Exkursion?
2: Wir haben regelmäßig eigentlich den Mordsherz zu Gast im September. Das ist also ein Krimi-Festival. An unterschiedlichen Standorten werden eben Krimi-Lesungen mit also wirklich auch renommierten Autoren angeboten vom Mordsherz. Im September sind die ja wieder bei uns zu Gast und im nächsten Jahr werden wir dann zusätzlich auch nochmal den bekannten Harzer Krimi-Autor Roland Gast hier präsentieren mit, ich glaube, der sein neues Werk vorstellt. Also das kommt durchaus vor und wir gelegentlich auch Lesungen haben.
1: Da wird dann die historische Kulisse auch zu einer Art Bühnenraum.
2: Ja, natürlich. Das bietet sich einfach an. Das ist eine schöne Kulisse. Und es gibt ja der nördliche Kreuzgang, der doppelschiffige Kreuzgang wird ja auch als Lesegang bezeichnet, weil die Mönche eben früher dort auch sich zur Lesung niedergelassen haben, also selber gelesen haben. Und von daher ist das ja auch naheliegend, dass man vielleicht auch solche Lesungen anbietet dort.
0: Das war Tina Fiebiger im Gespräch mit Museumsdirektorin Mandy Eixler über Festivalabstecher von Kultur im Kreis ins Kloster Walkenried und dessen mittelalterliche Geschichte. Mit einem Ausblick auf das Gastspiel des Schauspielers Markus Veit am Samstagabend mit rabenschwarzen Nachtgeschichten von Edgar Allan Poe. 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August bis zum 27. September finden Sie auf unserer Homepage unter stadtradio-göttingen.de.

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1: Die Sanierung der Schachtrupp-Villa in Osterode wird um weitere 750.000 Euro teurer. Gründe sind unter anderem Bauverzögerungen, gestiegene Material- und Personalkosten sowie zusätzliche Arbeiten an der historischen Bausubstanz. Schon im vergangenen Jahr war der Kostenrahmen wegen erheblicher Schäden erhöht worden. Anfang September soll das Gerüst vollständig verschwinden. Nach rund 6 Jahren Planung und Bau ist die neue Grundschule am kleinen Knüll in Diemaden eröffnet worden. Rund 12 Millionen Euro hat der Neubau gekostet. Dort werden künftig Kinder aus Diemaden, Rheinhausen, Bremke und Ischenrode unterrichtet. Die Ganztagsschule soll außerdem als Notfallinsel für die Bevölkerung dienen. Vom 11. bis 25. September findet in Göttingen und im Landkreis die Faire Woche statt. Unter dem Motto Fair handeln, Vielfalt erleben gibt es Veranstaltungen rund um fairen Handel, gute Arbeitsbedingungen und soziale Gerechtigkeit. Zum Auftakt ist auf dem Albani-Platz die Ausstellung Eine Welt, keine Sklaverei zu sehen. Und noch bis zum 30. September können Vorschläge für den Go-Engagementpreis Göttingen eingereicht werden. Ausgezeichnet werden besonderes ehrenamtliches Engagement und innovative soziale Projekte. Die Preisverleihung findet Anfang Dezember in 4 Kategorien statt.

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1: Wir haben es gleich 5 Minuten vor 6 und damit ist es jetzt wirklich höchste Zeit, mal zu schauen, was Sie hier nach unserem redaktionellen Magazin am Nachmittag noch so im Stadtradio hören können. Und da schauen wir jetzt mal auf den heutigen Abend und das kommende Wochenende. Ja, gleich um 18 Uhr, da gibt es nochmal unsere Lokalnachrichten und danach geht es hier weiter mit einem ausführlichen Interview mit Rolf Lange, dem amtierenden Bürgermeister von Bad Lauterberg, der sich im September erneut wählen lassen möchte. Dann gibt es noch eine Bürgerfunksendung zu hören und zwar um 20 Uhr Mark O. Music. Morgen gibt es dann unter anderem mittendrin Kompakt. Da hören Sie dann nochmal die spannendsten Beiträge aus dieser Woche aus der Region, zusammengefasst kompakt in einer Sendestunde und ein bisschen Musik ist dann natürlich auch mit dabei. Das Ganze, das können Sie hier um 16 Uhr hören. Um 18 Uhr gibt es dann nochmal ein ausführliches Gespräch zum Literaturtag in Bad Gandersheim oder zu den Literaturtagen mit der 50. Literaturpreisverleihung. Das gibt es hier morgen um 18 Uhr. Und am Sonntag gibt es dann unter anderem morgens um 9 die Bürgerfunksendung Bible and Songs, um 10 Martinas Plauderstunde oder auch um 20 Uhr Sound Machine und um 21 Uhr Playing with Fire. Wenn Sie das ganze Programm sich nochmal in Ruhe angucken möchten, dann können Sie das jederzeit tun auf unserer Homepage unter dem Reiter Programm und dann diese Woche anklicken.

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1: Es ist 18 Uhr, Sie hören nun die aktuellen Meldungen mit Lasse Dreier.
2: Die Sanierung der Schachtrupp-Villa in Osterode am Harz wird erneut teurer. Für die weitere Sanierung müssen zusätzlich 750.000 Euro bereitgestellt werden. Grund dafür sind unter anderem bereits bekannte Bauverzögerungen, gestiegene Material- und Personalkosten sowie zusätzliche Arbeiten an der historischen Bausubstanz. Schon im vergangenen Jahr war der Kostenrahmen wegen erheblicher Schäden, darunter ein massiver Befall mit echtem Hausschwamm, angepasst worden. Die Stadt kann weitere Kostensteigerungen derzeit nicht ausschließen. Gleichzeitig schreiten die Arbeiten voran. Anfang September soll das Gerüst vollständig entfernt werden. Nach Abschluss der Sanierung soll die Villa als moderne Stadtbibliothek für Bildung, Kultur und Begegnung genutzt werden. Nach rund 6 Jahren Planungs- und Bauzeit ist die neue Grundschule am Kleinen Knüll in Diemaden eröffnet. Mit Beginn des neuen Schuljahres werden dort Kinder aus Diemaden, Rheinhausen, Bremke und Ischenrode unterrichtet. Die Schule ist als Ganztagsschule konzipiert. Neue Schulleiterin ist Kerstin Sußmann. Rund 12 Millionen Euro hat der Neubau gekostet. Die geplante Bauzeit konnte eingehalten werden. Die neue Schule soll künftig nicht nur für den Unterricht genutzt werden, die Aula und Mensa stehen auch für Veranstaltungen zur Verfügung. Außerdem ist die Schule als Notfallinsel vorgesehen. Bei Krisen soll sie den Bürgern als sichere Anlaufstelle dienen. Eine Notfallstromversorgung soll dafür künftig ebenfalls eingerichtet werden. Unter dem Motto Verhandeln, Vielfalt erleben findet vom 11. bis zum 25. September die Faire Woche in Göttingen und im Landkreis statt. Zahlreiche regionale Initiativen organisieren Veranstaltungen und Aktionen rund um den fairen Handel, gute Arbeitsbedingungen und soziale Gerechtigkeit. Zum Auftakt ist am 11. und 12. September auf dem Albani-Platz die multimediale Ausstellung Eine Welt, keine Sklaverei zu sehen. Am 11. September gibt es außerdem eine Podiumsdiskussion zum Thema Demokratie braucht gute Arbeit. In den darauffolgenden 2 Wochen stehen unter anderem eine Kleidertauschparty, Flohmärkte sowie Kaffee- und Kakaoverkostungen auf dem Programm. Ein besonderer Termin ist am 18. September im Forum Wissen. Gäste aus Honduras berichten dort über ihre Kaffeekooperative. Das vollständige Programm gibt es auf der Internetseite der Stadt Göttingen.
1: Dankeschön an Lasse Dreier und jetzt gucken wir nochmal aufs Wetter und auf die Straßen. Es ist und bleibt ein grauer Freitagnachmittag und früher Abend hier in Göttingen. Der Himmel ist immer noch dicht bewölkt, im Moment ist es aber trocken. Dazu zeigen die Thermometer 24 Grad in Göttingen, 23 in Northeim und ebenfalls 23 in Osterode. Im weiteren Verlauf des Abends soll es noch mal kurz ein bisschen auflockern. Wir müssen allerdings auch mit dem ein oder anderen

Während der Bauzeit einer Brücke bleiben zwar drei Fahrstreifen in jede Fahrtrichtung erhalten, diese sind jedoch schmaler als gewohnt und es gilt ein Tempolimit von 100 km/h. Und in der Nacht ist die Anschlussstelle A7 Göttingen Nord in Richtung Kassel nochmal gesperrt. Die Sperrung, die startet so in einer knappen halben Stunde um 18.30 Uhr und dauert bis morgen früh um 5.30 Uhr. Grund sind hier notwendige Asphaltsanierungen. Eine entsprechende Umleitung über die U72 zur Anschlussstelle Göttingen ist hier vor Ort ausgeschildert. Und im Stadtgebiet von Göttingen ist der Hagenweg aktuell voll gesperrt. Die Vollsperrung geht von der Einfahrt zur Musa im Hagenweg bis zur Einfahrt des Supermarkts im Aschmühlenweg. Die Zufahrt zur Musa, die bleibt dabei allerdings möglich. Neben dem Autoverkehr gilt die Sperrung auch für den Geh- und Radverkehr. Eine Umleitung für Radfahrende und FußgängerInnen über die Brücke an der Godehardstraße ist hier ausgeschildert. Und auch der Busverkehr wird umgeleitet. Jetzt schauen wir abschließend nochmal auf die mobilen Blitzer. Es lohnt sich ein bisschen aufzupassen im Landkreis Göttingen, bei Bovenen, bei Rossdorf, bei Hattdorf und bei Osterode und im Landkreis Northeim, im Raum Kahlefeld sowie im Raum Bad Gandersheim. Und zusätzlich dazu blitzt die semistationäre Messanlage Alice heute im Raum Hardexen. Ja, das waren die Verkehrsmeldungen und die Lokalnachrichten um 6 und damit endet jetzt auch schon wieder unser Nachmittagsmagazin mittendrin am Nachmittag. In der Redaktion war für uns heute Lasse Dreier, vielen Dank dafür und Ihnen vielen lieben Dank fürs Zuhören. Ich hoffe, Sie hatten einen schönen Nachmittag mit uns. Jetzt wünsche ich Ihnen einen schönen Abend und einen guten Start ins Wochenende. Hier gibt es jetzt nochmal eine ausführliche Version des Interviews mit Rolf Lange, dem Bürgermeister und Bürgermeisterkandidaten in Bad Lauterberg. Ich wünsche Ihnen ganz viel Freude beim Zuhören. Und bis bald.

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2: Seit 5 Jahren ist Rolf Lange schon Bürgermeister in Bad Berg. 8 weitere Jahre wäre er es gern. Bei der Kommunalwahl Mitte September tritt er erneut als CDU-Bürgermeisterkandidat in der Kurstadt an. Im Interview mit Maylin Matthies erklärt er, warum weiter wie bisher für Lauterberg doch vielversprechend ist und was seine Ziele für eine zweite Amtszeit wären.
3: Guten Tag, Herr Lange. Herzlich willkommen im Stadtradio Göttingen. Ich freue mich sehr, dass Sie hier sind. Können Sie, auch wenn wahrscheinlich viele von unseren HörerInnen Sie kennen werden, können Sie sich noch einmal kurz selbst vorstellen?
4: Ja, schönen guten Tag auch von meiner Seite. Vielen Dank, dass ich hier sein darf. Mein Name ist Rolf Lange. Ich bin zurzeit hauptamtlicher Bürgermeister der Stadt Bad Lauterberg im Harz und kandidiere für dieses Amt für eine weitere Amtszeit.
3: Das heißt, Sie sind jetzt schon seit 5 Jahren Bürgermeister in Bad Lauterberg. Vielleicht können Sie einmal, bevor wir weiter auf die Wahl gucken, auf die letzten 5 Jahre zurückblicken. Was würden Sie denn sagen, sind so die größten Erfolge oder das, was wirklich gut gelaufen ist in diesen 5 Jahren für Sie als Bürgermeister?
4: Ja, das mache ich gerne. Das ist doch mehr, als man denkt. Viele Dinge, die die Bevölkerung gar nicht so wahrnimmt. Ich fange mal an, wir haben eine stabile Kita-Versorgung etabliert. Bei uns musste noch nie ein Kind auf einen Platz verzichten und wird es in Zukunft auch nicht. Wir haben unsere Grundschule nach Gesetzesvorgaben ganztagstauglich aufgestellt und ebenfalls eine verlässliche Ferienbetreuung etabliert. Was mir gerne vorgeworfen wird, warum weiß ich nicht, ich würde ein Problem Feuerwehr aussitzen. Es gibt da kein Problem. Wir haben alle unsere Feuerwehren neu aufgestellt. Osterhagen-Bartofelde ist schon übergeben, 24. Babes ist teilbezogen, wird jetzt im Herbst übergeben. Und für Bad Lauterberg, für unsere Schwerpunktwehr, haben wir die Verhandlungen abgeschlossen für ein neues Grundstück. Da wird in den nächsten Jahren auch der Neubau beginnen. Wir haben erstmals seit Jahrzehnten wieder Straßen saniert, seit 2024. Leider lange nicht passiert. Infrastrukturelle und Sparmaßnahmen hat jede Kommune gehabt. Auch das treiben wir jetzt voran und werden es nach meinen Wünschen noch weiter ausbauen. Wir haben den Tourismus vorangebracht. Ich habe das Vitamar erhalten, was immer unser Schwimmbad, Hallenwellenbad, auf der Kippe stand. Wir haben die Touristinfo und das Stadtmarketing privatisiert, haben dadurch viel mehr Professionalität und auch Events in Bad Lauterberg. Zum Beginn meiner Amtszeit haben wir den Kneipp-Status, der höchste Zertifizierungsgrad, erneuert, was uns bei den offenen Sonntagen relativ freie Hand lässt. Da müssen wir nicht wie Osterode oder ähnliche Kommunen auf Schließungen achten. Und wir haben natürlich auch die Transparenz, auch wenn das einige anders sehen, deutlich nach vorne gebracht. Die Bürger werden immer mehr beteiligt, sah man jetzt vor kurzem erst an dem Thema erneuerbare Energien. Das nur so ein kurzer Überblick.
3: Ich glaube, auf einiges davon werden wir auch nochmal zu sprechen kommen, aber ich bleibe erstmal

0: mal kurz allgemein. Wenn Sie jetzt auf die nächste Wahl gucken und überlegen, mit was gehen Sie denn so in den Wahlkampf? Ist das vor allem ein Versprechen, Sie machen so weiter wie bisher? Es wird hoffentlich zum Beispiel mit den Straßen weiter ausgebaut werden, was Sie eben gesagt haben? Oder würden Sie sagen, es gibt zentrale Punkte, die sich vielleicht auch ändern werden, falls Sie in eine weitere Amtszeit kommen?
1: Naja, ich finde, wir sind auf einem guten Weg und einige Dinge, die ich angesprochen habe, müssen ja noch zu Ende geführt werden. Natürlich ist das finanzielle Problem die Unterfinanzierung der Kommunen, das ist ja bundesweit so, ist auch bei uns der Fall, wobei Lauterberg deutlich besser dasteht als andere Städte, das möchte ich auch mal betonen. Wir sind überregional bekannt für unsere Einkaufs- und Touristenstadt. Ja, wir haben auch Defizite und müssen versuchen, sie abzubauen, aber das kriegen wir nur hin oder bekommen wir nur hin, wenn wir unseren Tourismus weiter stärken, das ist unsere Haupteinnahmequelle, und unsere Einkaufsstadt auch ebenfalls weiter stärken. Natürlich gibt es noch ein paar Dinge, ich würde gerne noch ein Leuchtturmprojekt, wie es mal schön heißt, auf den Weg bringen, da habe ich einige Ideen, aber da möchte ich jetzt wirklich keine wilden Pläne, die vielleicht nichts werden, aussprechen, aber auch da bin ich mit bestimmten Projektierern in Verhandlung. Ich würde mich freuen, wenn das Schickertgelände im oberen Teil Lauterbergs endlich mal bebaut wird durch die holländischen Eigentümer und dort die entsprechenden Ferienhäuser entstehen. Auch das würde uns und dem Wiedermar zugutekommen. Das Wiedermar muss dringend energetisch saniert werden. Da sind wir auch dran. Das ist 40, 50 Jahre alt, überhaupt keine Frage. Wir haben uns für Fördergelder beworben. Falls wir die nicht bekommen, habe ich mit dem Geschäftsführer schon einen alternativen Finanzierungsplan ausgearbeitet. Also wir sind da dran und so weitermachen wie bisher, klingt immer blöd, aber im Prinzip bin ich der Meinung, wir sind auf einem guten Weg, müssen aber das, was wir haben, sukzessive ausbauen und verbessern. Stichwort Sauberkeit in der Stadt. Auch die ist gut, wird aber trotzdem von einigen immer wieder bemängelt. Aber da bin ich dran, der Bauhof muss neu ausgestellt werden. Ich würde auch gerne noch eine eigene Straßenbaukolonne einrichten. Das wird aber gerade intern geprüft, ob das wirtschaftlich darstellbar ist.
0: Sie haben schon gesagt, Finanzen ist immer ein schwieriges Thema in der Lokalpolitik in Kommunen. Ich habe von Annalena Richter, als ich sie hier für Stadtradio interviewt habe, gehört, dass sie meinte oder ihnen vorgeworfen hat, dass sie nicht ausschöpfen, was Bad Lauterberg an Fördermitteln vielleicht bekommen könnte, dass da zu wenig beantragt wird. Was würden Sie denn dazu sagen? Kann das eine Lösung sein für Finanzprobleme, die die Stadt eben auch hat?
1: Das ist sehr wohl eine Lösung, aber gegen diesen Vorwurf wehre ich mich. Ich habe leider meine Liste nicht mit. Auf meinem Schreibtisch liegt sie, weil das auch nochmal von mir im Wahlkampf gepostet wird. Wir haben sehr wohl sehr viel Fördergelder beantragt, das sieht nur keiner. Ich fange mal mit so Kleinigkeiten an wie 100.000 Euro Starkregenvorsorge, 100.000 Euro kommunale Wärmeplanung, Entsiegelungskataster 50.000. Wir haben für die Grundschule fast 100.000 von der Firma Rossmann bekommen für effiziente Beleuchtung. Wir kriegen Bedarfszuweisungen vom Land, wir kriegen Bedarfszuweisungen für Feuerwehrwagen. Und jetzt ganz aktuell, das sage ich heute zum ersten Mal, das weiß noch niemand, haben wir 500.000 Euro aus dem Dorfentwicklungsprogramm bekommen, um unsere Turnhalle im Barbis zu einem Dorfmittelpunkt umzubauen. Das ist der höchstmögliche Förderbetrag. Also wir sind, ich habe es zu Hause liegen, weit über 1 Million an Fördermitteln, aber ich gebe Ihnen recht, da muss man noch aktiver werden, aber zu sagen, wir hätten keine beantragt und keine bekommen, ist nicht richtig, und ich verweise dazu auf meine Posts in den nächsten Tagen und Wochen.
0: Sie sind jetzt ja schon seit 5 Jahren Amtsinhaber, wollen das jetzt nochmal für 8 Jahre machen. Es wurde ja verlängert jetzt, die Zeit, in der man dann Bürgermeister wäre. War es eine schwierige Entscheidung, dass Sie nochmal antreten?
1: Nein, überhaupt nicht. Es war schwieriger vor 5 Jahren. Da hatten wir ja uns überlegt, wir wollen einen Wechsel in Bad Lauterberg vom alten Bürgermeister zu einem neuen. Und damals habe ich auch mit der Wählergruppe sehr gut zusammengearbeitet. Das muss man sagen, dafür bin ich Ihnen auch dankbar. Warum das heute nicht mehr so gut klappt, müsste man die Wählergruppe fragen. Und in 5 Jahren kann man nichts bewegen. Damals war meine Ansage, ich möchte gerne 2x5 Jahre machen, also 10. Da kannst du was auf den Weg bringen. Dass die zweite Amtszeit jetzt verlängert wurde, ist Landesentscheidung. Ich kann die grundsätzliche Entscheidung verstehen. Bei mir ist es jetzt egal, aber man kriegt keine guten Leute für 5 Jahre, dass die dann vielleicht wieder ausscheiden. Da sind 8 Jahre schon vernünftig. Bei mir wären es dann insgesamt 13, das ist aber kein Problem. Wie gesagt, viele Dinge haben wir angestoßen und ich würde mich freuen, wenn ich das ein oder andere noch zu Ende bringen darf. Und die Entscheidung, nochmal zu kandidieren, war nicht schwierig. Das war von vornherein mein Ziel.
0: Neben der Tatsache, dass Sie jetzt natürlich Amtsinhaber sind und damit in vielen Sachen wahrscheinlich super tief drinstecken, was würden Sie denn sagen, unterscheidet Sie vor allem von den anderen 3 KandidatInnen?
1: Sie haben es eigentlich schon gesagt. Bei anderen wird gesagt, sie haben Verwaltungserfahrung. Nein, ich habe Verwaltungserfahrung. 5 Jahre führe ich weit über 100 Mitarbeiter. Und wenn man sich im Rathaus umhören würde, stelle ich jedem frei, glaube ich, auch relativ gut. Wir haben, das hatte ich vorhin vergessen, die Verwaltung deutlich verjüngt. Das hat mehrere Gründe, Verrentungen, Wechsel des Arbeitsplatzes und wir sind ja ins neue Rathaus umgezogen vor 4 Jahren und konnten auch dann die Digitalisierung sehr weit vorantreiben. OZG, Online-Zugangsgesetz, sind wir Vorreiter bei den Kommunen im Landkreis und haben dies mehr umgesetzt als manche Schule oder Hochschule. Bei uns können Sie fast alles online machen, außer Eheschließung. Das liegt aber daran, dass meine Standesbeamtin das gerne noch im persönlichen Gespräch abwickeln möchte, was man ja versteht. Nein, ich denke auch gerade in der Verwaltung, wir verstehen uns gut. Meine Art zu führen kommt da gut an und genau ich habe die Erfahrung. Und wenn man, ohne jetzt andere Kandidaten despektierlich zu behandeln, wenn man hört, was da so umgesetzt werden soll, sind es oft die Dinge, die ich schon angestoßen habe. Oder man sagt immer so flach heiße Luft, das möchte ich nicht sagen, aber es ist so, da steckt nichts hinter. Man sagt immer, schöner für Familien, bessere Infrastruktur. Ja, das klingt immer so schön, aber ich habe das geliefert und wir machen das auch, was man dafür braucht, um diese Punkte umzusetzen. Familie, Schule, Kindergarten, hatte ich gesagt, Feuerwehr, Sicherheit für die Einwohnerinnen und Einwohner, Infrastruktur, Straßen, überhaupt keine Frage.
0: Sie haben jetzt kurz über Ihren Führungsstil gesprochen. Was würden Sie denn sagen? Wie würden Sie denn Ihren Führungsstil im Rathaus so grundsätzlich beschreiben?
1: Also was man lernen muss, ist Chef zu sein, das gebe ich offen zu. Ich war vorher selbstständig, hatte 2 bis 3 Mitarbeiter, je nachdem. Und ich sage jedem Neuen, jeder Neuen, ein Jahr reicht nicht. Du musst da reinwachsen, du musst auch lernen, dass irgendwann du die Entscheidung triffst, aber auch du verantwortlich bist. Und das sind nicht Entscheidungen, kaufe ich einen Drucker oder kaufe ich keinen. Das sind schwerwiegende Entscheidungen, die im schlimmsten Fall schlimme finanzielle Folgen für die Kommune hätten oder noch anderes. Also man hat sehr viel Verantwortung, sollte sich dessen bewusst sein. Und ich versuche, meine Mitarbeiterinnen und Mitarbeiter mitzunehmen. Also wenn ich eine Entscheidung treffe oder treffen muss, frage ich meinen entsprechenden Fachbereichsleiter, wie er das einschätzt. Wir haben einmal die Woche eine Leitungsrunde mit allen Fachbereichsleitern, diskutieren schwerwiegende Dinge und da höre ich mir die Expertise natürlich an. Es kam, glaube ich, erst 1-2 Mal vor, dass ich anderer Meinung war und dann auch meine Meinung durchgesetzt habe. Aber in der Regel hat ein Bürgermeister ja nicht Ahnung von allen Dingen. Er muss aber zu allem was sagen können und dafür habe ich meine Angestellten. Und denen vertraue ich zu 100%. Und wenn das nicht der Fall ist, dann können die dich auch vor die Wand laufen lassen und du merkst es gar nicht. Also ich glaube, ich habe schon einen sehr kollegialen Führungsstil. Ich bin nicht der große Chef und Herrscher. Das wissen die Leute auch. Bin auch mal zu Scherzen aufgelegt. Und wie gesagt, mit meinen 4 Fachbereichsleitern verstehe ich mich auch persönlich sehr gut, was, glaube ich, eine wichtige Grundlage ist für eine gute Arbeit.
0: Sie haben schon kurz oder schon 2-mal kurz drüber gesprochen. Infrastruktur ist immer noch ein großes Thema in Bad Lauterberg. Habe ich jetzt auch schon öfter gehört mit Straßen, die saniert werden müssen, vielleicht auch Bürgersteigen und so weiter. Sie haben jetzt gesagt, Sie haben da schon einiges angestoßen, es wird besser werden. Trotzdem ist das was, was gerade von den anderen 3 Kandidatinnen als zentrales Thema immer wieder kritisiert wird. Was würden Sie denn sagen, warum ist da in den letzten 5 Jahren nicht so viel passiert, wie sich viele Leute vielleicht gewünscht hätten?
1: Dem muss ich ein bisschen widersprechen. In den Jahrzehnten zuvor ist gar nichts passiert und wir haben die Zeichen erkannt und wie gesagt, seit 2024 werden wieder Straßen, ich darf nicht sagen saniert, unterhalten, weil sanieren ist eine Vollsanierung, hat mir meine Tiefbauerin gesagt, aber wir wissen, was ich meine. Jedes Jahr so 4 bis 5 Straßen, dazu hat der Rat beschlossen, 400.000 Euro in den Haushalt einzustellen. Also unter meiner Amtszeit ist was passiert und ich habe mich sogar dafür ausgesprochen, dass wir jetzt noch mehr 600.000 oder so in den Haushalt einstellen, um 7 bis 8 Straßen zu schaffen. Natürlich gibt es auch die eine oder andere Straße in Lauterberg, die ist nicht mehr durch Abfräsen und neue Deckschicht drauf zu ertüchtigen. Da muss ein Vollausbau her. Zum Vollausbau gehören normalerweise, das gehört zur Wahrheit dazu, 8 Straßenausbaubeiträge. Die haben wir aber abgeschafft. Das ist auch gut so. Neulich wurde kolportiert, ich hätte behauptet, ich will sie wieder einführen. Das ist völliger Unsinn, will ich natürlich nicht. Nichtsdestotrotz ist der Landkreis unsere Aufsichtsbehörde. Und wenn der bei einer verschuldeten Kommune, wie sie alle sind, sagt, ihr habt nicht alle Finanzierungsmöglichkeiten ausgeschöpft, dann müssen wir gucken, ob wir diese Straßenausbaubeiträge irgendwie anders kompensieren können. Und da bin ich auch in Gesprächen mit dem Landkreis, ob es da andere Möglichkeiten gibt. Das ist äußerst schwierig. Aber was ich immer nicht verstehe, ich verstehe das Bedürfnis der Einwohnerinnen und Einwohner, dass was passieren muss. Aber es passiert ja was seit 3-4 Jahren. Und die Entscheidung, auch das wird gefragt, wer entscheidet denn, welche die Straßen gemacht werden, trifft die Politik. Der Bauausschuss trifft sich zusammen mit meinem Tiefbau. Dort werden sich dann, keine Ahnung, 20, 30 Straßen angeschaut und daraus wird dann eine Prioritätenliste erstellt, die Politik abnickt, nicht die Verwaltung. Nicht, dass es nachher heißt, der Bürgermeister teert sich seinen Heimweg nach Hause. Ich kenne das. Also ich bin der Meinung, ja, es ist was zu tun, aber wir tun noch was. Und das ist das Entscheidende. Mir wird vorgeworfen, es wird nichts getan. Das ist nicht richtig.
0: Ein weiteres Thema, wo es immer viel um Tun oder Nicht-Tun geht, sind ja erneuerbare Energien. Da haben Sie auch gerade schon kurz drüber gesprochen, im Punkto Bürgerbeteiligung. Das war ja durchaus schwierig, da mit Umfrage und viele sind dagegen. Und dann ist irgendwie die Frage, sind erneuerbare Energien nicht aber trotzdem wichtig für eine Stadt, gerade jetzt mit einer längeren Amtszeit, die kommenden 8 Jahre, würde ich sagen, könnte noch relevant werden. Wie ist denn einfach Ihre Position dazu, was da passieren muss, sollte oder könnte in Bad Lauterberg?
1: Also da gebe ich Ihnen völlig recht, erneuerbare Energien werden eine sehr wichtige Rolle spielen, weil die Hauptenergieträger bisher Gas und Öl sich in den nächsten Jahren bestimmt sehr stark verteuern werden. Ich finde, da müssen wir uns auch besser aufstellen. Ich habe auch den Widerstand, die Belange der Einwohner und Einwohnerinnen in unseren Ortsteilen unterschätzt, das gebe ich zu. Aber ich bin froh, dass es so gekommen ist, wie es gekommen ist und die Einwohnerinnen und Einwohner von Osterhagen, Barbes, Battofelde ihre Meinung sagen konnten und dann auch die Meinung vom Rat entsprechend umgesetzt wurde. Und wir jetzt zumindest in Osterhagen und Battofelde gewisse Ausschlussflächen definiert haben, wo sich die Einwohner und Einwohner wirklich überhaupt keine Erneuerbaren vorstellen können. Aber es gibt noch genug Flächen, wo wir es machen können. Aber bei den nächsten Projekten, sollten denn noch mal welche kommen, werden die Ortsräte und die Einwohnerinnen und Einwohner selbstverständlich viel früher einbezogen, weil ich jetzt gemerkt habe, dass es ein sehr sensibles Thema ist. Das war nicht von mir oder von uns so gedacht, wir machen das an denen vorbei. Wir hatten ja schon mal einen Solarpark in Osterhagen, der läuft ja schon seit ein paar Jahren. Da gab es überhaupt keine Probleme und deswegen haben wir uns auch gedacht, das läuft. Es war jetzt nicht so. Es ist gut, wie es gekommen ist. Einwohnerbefragung, das Ergebnis respektiert. Jetzt gucken wir, wie wir die restlichen Sachen im Barbes, denn dort sind ja bestimmte Dinge durchgegangen, umsetzen können. Und dann schauen wir, ob es noch Projektierer gibt, die in den Nicht-Ausschlussflächen doch noch etwas machen wollen. Aber mein Ohr ist da offen und ich bin da wirklich ein Vorreiter. Ich möchte, dass wir da mehr kriegen, mehr bekommen. Aber wie gesagt, nicht ohne die Einwohner und Einwohner.
0: Jetzt treten Sie für die CDU als Bürgermeisterkandidat an. Geht natürlich dann auch viel darum, wie wird sich der Stadtrat zusammensetzen, wie die Ortsräte. Was ist denn Ihre Hoffnung oder wie glauben Sie, angenommen, Sie werden wieder Bürgermeister, Sie gewinnen diese Wahl, mal gucken, wie es für die CDU im Rat ausgeht. Was glauben Sie denn, mit wem arbeiten Sie als CDU und dann auch als Bürgermeister irgendwie gut zusammen im Rat? Wie ist Ihre Hoffnung, dass die kommenden 8 Jahre quasi in der Zusammenarbeit aussehen werden?
1: Also ich sag mal so, die letzten 5 Jahre, nicht ganz 5, waren schon nicht einfach, weil es im Rat überhaupt keine Mehrheiten gibt. Und man hat schon sehr genau gemerkt, wer gegen den Bürgermeister ist, auch aus parteipolitischen Gründen und wer nicht. Ich hoffe, dass das deutlich besser wird. Also ich baue da auch auf die konstruktive Zusammenarbeit in CDU sowieso auch mit der SPD und auch mit der Wählergruppe. Ich hoffe, dass sich diese Missgunst, ich weiß nicht, wie ich es nennen soll, vielleicht doch nochmal legt, weil ich bin ja auch nicht gegen die Wählergruppe. Ich verstehe das auch im Prinzip gar nicht, warum jetzt so auf mich geschossen wird aus dieser Richtung. Die vertreten größtenteils die Ortsteile und wie ich schon sage, Lauterberg sind 4 Ortsteile, nicht nur die Kernstadt. Ich wohne übrigens selber im Barbes. Ich bin in der Kernstadt geboren und aufgewachsen, wohne jetzt im Barbes, bin da relativ gut angekommen und integriert im Ortsleben. Von daher weiß ich, wie das so tickt. Ich scheue mich auch nie auf Schützenfeste oder JHVs der Feuerwehr zu gehen auf die Ortsteile. Ich war letzte Woche wieder auf dem Jubiläum des Schützenvereins. Ich fühle mich da auch sehr wohl und ich will auch die Ortsteile mitnehmen und also auch die Wählergruppe. Ich hoffe, dass wir in Sachfragen wirklich auch sachlich diskutieren können, dass der eine nicht dagegen ist, nur weil ich dafür bin oder so. Wir müssen mal gucken, wie der Rat sich zusammensetzt. Wir haben ja jetzt auch eine AfD-Liste in Bad Lauterberg. Das erste Mal, wir sind eine der letzten Kommunen, die keine hatte. Wir schauen mal, was da so passiert. Die FDP fällt weg, die hat keine mehr gezeigt. Wir haben einen Grünen wieder als Kandidaten. Ich könnte mir gut vorstellen, dass der auch den Stadtrat anzieht. Es wird sich einiges verändern. Deutliche Mehrheiten wird es nicht geben. Ich bin jetzt in der Parteipolitik jetzt nicht so dabei. Muss man mal sehen, ob es Koalitionen, also das heißt ja Gruppen auf lokaler Ebene, ob es sowas gibt. Es würde mich freuen, wenn es sowas gäbe, um Lauterberg auch wirklich voranzubringen und nicht immer nur zu reden. Letztlich fällt der Rat die Entscheidung. Die Kompetenzen eines Bürgermeisters sind gar nicht so hoch, wie man glaubt. Er muss nur den Kopf hinhalten hinterher.
0: Deswegen frage ich, da ist es natürlich nochmal wichtig, was denn im Rat passiert. Ja. Sie treten natürlich für die CDU an. Ich glaube, wenn Leute an die CDU denken, hat man im Moment wahrscheinlich ganz andere Dinge vor Augen als den Bürgermeister von Bad Lauterberg. Vielleicht finden Sie das auch gut, weiß ich nicht. Aber wie würden Sie denn sagen, wie beeinflusst denn die Gesamtpartei irgendwie Ihre Lokalpolitik vor Ort? Wie würden Sie sich da einordnen?
1: Also ich möchte nur eins klarstellen, ich trete nicht für die CDU an, ich trete als Rolf Lange für den Bürgermeister in Bad Lauterberg an und ja, ich bin Mitglied der CDU. Das möchte ich auch nicht verheimlichen, aber ich trete nicht für die CDU an. Und dass die Bundespolitik im Augenblick nicht immer ein glückliches Händchen hat, möchte ich auch nicht abstreiten, wobei die Aufgaben sehr, sehr schwierig sind. Die negativen Einflüsse spiegeln sich leider immer runter, aber direkt Einfluss nehmen auf uns, dass ich da irgendwas erwarten könnte, ist nicht so. Allerdings habe ich einen guten Kontakt zu dem Göttinger Bundestagsabgeordneten, den jeder kennt, Fritz Künzler. Da kann ich ab und zu mal anrufen. Wir haben uns auch schon mehrmals getroffen während dieser Amtszeit. Da hat er mir ein paar Tipps gegeben, auch wiederum zu Fördergeldern etc. pp. Ja, es ist schwierig. Ich möchte aber auch meine Parteizugehörigkeit jetzt nicht verschleiern. Aber wie gesagt, ich versuche, ein unabhängiger Bürgermeister für alle zu sein. Und ich glaube, so habe ich auch die letzten 4,5, 5 Jahre agiert.
0: Zum Ende des Interviews jetzt nochmal. Wenn Sie jetzt auf die Wahl Mitte September am 13. gucken, einfach nochmal kurz zusammenfassen. Was würden Sie sagen, wofür stehen Sie? Was ist das, wofür Sie nochmal als Bürgermeister antreten?
1: Ich stehe dafür, diesen, auch wenn das einige nicht teilen, erfolgreichen Weg fortzusetzen, die Infrastruktur, gerade die Straßen deutlich auszubauen, den Tourismus inklusive des Vitamars, es gibt immer Stimmen im Rat, die es doch noch schließen wollen, zu stärken, das Vitamar zu erhalten, eine familienfreundliche Stadt zu bleiben, das sind wir nämlich, durch unsere Kita- und Grundschulenarbeit. Was uns noch fehlt, das hat der Landkreis mir aber vor 5 Jahren zerschossen, ist ein schönes neues Baugebiet. Ich glaube, dann könnten wir noch ein bisschen vorankommen. Aber auch da bin ich dabei, das zu lösen. Das sind so die Punkte. Die Sicherheit der Bürger mit der Feuerwehr habe ich schon angesprochen. Ich denke, Lauterberg sollte lebens- und liebenswert bleiben. Denn nochmal, so schlecht wie einige sagen, ist es bei uns nicht. Und ich spreche immer wieder mit Gästen im Kurpark, die völlig begeistert sind von Bad Lauterberg. Und das nehme ich gerne mit.
0: Das klingt doch schön. Dann vielen Dank, dass Sie hier waren.
1: Sehr gerne. Vielen Dank, dass ich da sein durfte.
0: Sehr gerne.
2: Sie hörten ein Interview von Maileen Matthies mit Rolf Lange, dem amtierenden Bürgermeister von Bad Lauterberg, der im September für eine erneute Amtszeit antritt.
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